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Hier ist der Lord Titan, ich wünsche euch ein langes, friedliches Leben.

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Ich habe hier versucht, den Track schlicht zu halten, weil die Wertung Richtung Brand gab. Und so hoffe ich, ihr könnt dieses hier genießen und fangt nicht an, vor Wut in Hass zu fließen. Denn mag dieser Track auch kein Rally sein, so ist es doch ein chilliger Rally. Und eben Freestyle aus dem Herzen, also stellt ihn raus eure Kerzen.

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So hoffe ich, es konnten einige von euch genießen, was ich habe, ist lassen schillig fließen. Wem es gefällt, kann mit abstimmen, diesen Track auf die Top 3 reinhalten. Und ihr bestimmt, gegen welche Richtung die Musik hier fällt. Stimmt mit ab, denn jede Stimme zählt. Nun befinden wir uns im Zentrum, mitten des Tracks. Also Leute, schilt euch noch ein wenig vom

Ja, warum auch nicht mal was zum Abschalten? Wir machen hier ja eben Freestyle in allen Spalten. Und eben seid ihr gerne immer eingeladen, wollt ihr auch etwas mit dran teilen.

Sachen, von denen ich dir rede. Das Leben ist ein Geschenk hier auf Erden. Du musst es nur in dir selbst reinkehren. Und dir klar machen, es gibt genug Probleme, genug Sachen, über die wir auch lachen. Alles gehört zusammen, alles hat zwei Seiten. Darüber lassen sich sogar Philosophen streiten. Ja, wenn du nicht begreifen kannst, dass das Leben ist ein Tanz. Ein Tanz mit zwei Seiten. Mit zwei Seiten, alles hat zwei Seiten. Leben entwickelt sich eine gerade Bahn und will sich erstreben nach Vermehrung und Schutz. Das ist ihr Plan. Doch eben bilden sich auch zwei parallele Seiten, die miteinander stehen. Du wirst es immer wieder sehen, in der Natur und auch im Leben. Und alles sich an die Randgruppen, Randseiten beziehen. Ob nun Menschen gegeneinander stehen oder eben auch anderes in diesem Leben. Ja, ob Kräfte aufeinander wirken. Du wirst es sehen. Nicht ist einfach lieben. Nicht immer kannst du es dir aussuchen oder darauf zählen, in welcher Seite du kannst dich bewegen. Am besten ist es natürlich, den Mittelpunkt zu gehen. Du kannst aber auch im Sandstein voller Farbe oder im grauen Grau, im Dunkeln stehen. Das bestimmst du nicht nur allein, sondern auch das Schicksal des Lebens. Auch andere Lebewesen, die nach dir treten, bestimmen, wie es wird, die agieren. Und damit habe ich dann auch ein Problem, wenn Asoziale und Rechte vor mir stehen, mit ihren Parolen, die innerlich verhohlen. Alle ihre Texte sind nur gestohlen, die leben in der Geschichte, der Vergangenheit. Für einen Schritt nach vorne sind sie nicht bereit, ihr Herz zu befreien, ihr Herz zu öffnen und das Leben zu sehen als Geschenk. Was es nun mal ist, das ist hier das, was mein Track euch hinterlässt. Ein bisschen das Leben auch zu ehren und zu achten. Voller Vielfalt ist dieses Leben und es multipliziert sich mit allem und nicht, wo ist es Leben. Das Leben ist Entstehen und Vergehen und es wird sich immer weiter drehen. Nicht wir alleine stehen hier in unserem Leben. Auch woanders wird es leben, auf fremden Planeten. Wir kennen nicht mal wirklich einen Bruchteil der unendlichen Weiten und meinen, wir müssen uns über unsere eigene Existenz streiten. Sollten irgendwelche Außerirdischen uns dabei sehen, ist ihnen das sicherlich sehr unbequem. Und sie kehren dann um und sagen einfach für sich auf Wiedersehen. Denn so ein Scheiß, den brauchen sie nicht mehr sehen. Yeah. Die Außerirdischen drehen ab ihre ganze Konvoi-Klasse, weil sie haben ein Problem mit unserer arroganten Rasse. Yeah. Kein Kontakt. Kein Erstkontakt, weil der Mensch sich selbst nur kaputt und zerbrechlich macht. Yeah. Nein, aber das Leben ist ein Geschenk. Versuch es dir klar zu machen. Es gibt viele Momente, in denen man traurig ist, weinen tut oder in denen man auch oft vom Herzen lacht. Es ist einfach wunderschön. Auch ein Gefühl des Schmerzes ist es nicht. Es ist Lernen, sich weiterentwickeln. Sein Leben schützen, sein Leben verbreiten. Und das auch in Gemeinsamkeit zusammenzustreiten. Mit einem Weg nach vorne und nicht gegeneinander blind nach oben streben. Um sich blind gegenseitig selbst zu treten. Ja, der Mensch tritt sich selber in diesen Weg. Denn er ist ein komisches Leben. Er hat Verstand, um weiter hinaufzusehen. Doch stattdessen tut er immer von oben nach unten treten. Sein eigenes Gehen, sein eigenes Leben.
versteht, was ich hier meine, dann verfolgt weiter meine Reihen. Es gibt nicht viel in diesem Leben, aber ich habe es immer schon als Geschenk. Das Materielle, das Geld, ist nur eine Illusion in dieser Welt. Eine Illusion, die ihr zum Leben euch ordnet, in eurem Verstand. Dabei hat es euch doch schon längst ausgebracht. Yeah. Ihr macht euch zu Marionetten des Systems, in dem ihr tut, blind nach dem Machtstreben, blind euch dem Geld zu unterwehren, anstatt irgendwelche Leute, die scheiße sind, zu werden. Die rechten und asozialen Pisser, die dämlichen Hater und Besserwisser. Yeah. Brauchen wir nicht in unserer sozialen Demokratie und auch im sozialen Netz brauchen wir sie. Euer Lord Titan. Habt Spaß und Fun und abgefahren.

Ja, nun kommt der dritte Track, mit dem wir immer an die Frauen weg. 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

und daher ein Danke, dass es euch gibt und ich bin gern in euch verliebt. Nun geht dieser Track zur Neige, doch um euch einen Kuss zu hinterlassen, bin ich nicht zu feig. Die letzten Zeilen zu reimen und aus den Herzen rauszukeimen. Eure sexy Körper seien gepriesen, so auch eure soziale Art, die ich kann und liebe. Ihr könnt auch ohne Zwang eure Schönheit zeigen, auch wenn Triebe darunter leiden. Keiner hat das Recht, eure Freiheit zu nehmen, sei denn ihr wollt von Herzen diese geben. Ich will mit diesem Track nichts beweisen, er soll nur mein Danke an euch Frauen weisen. Und dass ich euch liebe und auch begehre, nicht nur der Trieb, dass ich mich vermehre. Einfach ein Danke an euch als Wunder dieser Welt, welches mehr zielt als Reichtum und Geld. So lasse ich nun den Track hier ausklingen und wünsche euch Frauen alles Gute und frohes Gelingen. Und sollte man sich mal irgendwo sehen, hoffe ich, man kann entspannt und offen miteinander.

Hier kommt wieder der nächste Flo. 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

0: 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Ja, ihr seid sowas von lächerlich. 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Schon in der Schule verbildet ihr euch selber und bringt euch bei, in Gruppen gegen Einzelne zu kämpfen. 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
1: Jo, was geht ab?
2: Jo ho, und nun der zwölfte Flow gegen den ganzen kranken Christen. Ihr kommt ja auch gerne mit euren Kindern, wenn ihr selber nicht mehr argumentieren müsst. Aber sie sind von euch geschaffen wie arktische Winter und es weht ein rauer Wind. 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Und ihr nennt es noch vorankommen, tretet ihr von oben herab. Ich nenne es asozialen Stillstand, und das nicht zu knapp. Und mir egal, ob ihr 6 oder 60 seid, für soziale Bildung ist eigentlich Mahlzeit. 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

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Und so kann ich wohl mit jedem Recht hier gegen ihr asoziales Verhalten gehen. Ich denke mal, um zu verstehen, das ist nicht früh genug. Doch bei vielen fährt vorbei noch mit 60 der eigene Zug. Es geht um Verstehen, Bildung und etwas lernen und nicht sich in Massen vom Sozialen zu entfernen. 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Und nein, ich bin nicht aktiv.

kann es hier auch nur noch mal sagen, alle Sozialen sind gerne zum Freestyle eingeladen. Nur sorry, ich will dir keine asozialen Rechte machen. Und so warten wir auf eine positive Wende und damit geht dieser Track zu Ende.

ganzen Scheiß ausschwitzen, werden wir weiterhin unsere Wahrheit sagen, die wir im Herzen und in unserem Bewusstsein tragen. Ja, yeah. So sieht das aus, Digga, mach dir das klar. Nicht wir sind hier die Gefahr, sondern das Rechte und das Asoziale, was sich gegen das Soziale immer wieder stellt und sich ficken lässt von allen Seiten.

0: Yeah. So gesehen verabschiede ich mich jetzt und hier verlässt dieser Track das Netz. Liebe Grüße, euer Lord Titan, dieser Track ist abgefahren. Yo, yo, yo, yo, yo, hier ist der Lord Titan und der nächste Freestyle wird hier eingefahren. Mit Pauken und Trompeten, denn es ist ein Geschenk, das Leben. Habt ihr es immer noch nicht verstanden in euren Gehirn? Das Leben wird sich immer verbreiten und wer? Das wird auch gegen das Asoziale stehen. Was zerstört das eigentliche Leben? Es wird auch gegen Recht sich begeben, um weiterhin nach Leben zu streben. Eure Machtinstrumente vergleichen an den ganzen einigen Zeiten, wenn ihr reimt und nicht versteht, worum es eigentlich im Leben geht. Es geht hier nicht um materielle Perfektion, das wusste der Vater schon bis zum Sohn und die Mutter bis zur Tochter. Und dieser Schwester ist ein Geschockter, weil er tut sich um das Leben drehen. Das mag nicht jeder hier verstehen, doch einige können es sicherlich sehen. Das Leben ist so wunderschön und ich geb hier einen Freestyle rein in den Beat und mache daraus ein nächstes Lied, ein nächsten Freestyle-Rapper-Track. Den ich hier gib euch back, einfach so aus den Hirn geben. Ich liebe dieses Leben und es kann auch nichts Schöneres geben, als sich durch die ganzen Moleküle zu bewegen. Wenn du verstehst, worum es geht, worum es sich in dieser Welt hier dreht, nicht nur der Planet um die Sonne schwebt, du musst es irgendwo auch verstehen. 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Wie ist es hier in diesem Leben? Yeah, ihr habt es noch nicht verstanden. Ihr seid die Asozialen und die Kranken. Ihr seid die rechten, beschissenen Idioten. Ihr tut alles für irgendwelche Einschaltquoten. Für die Abos und den Like macht ihr euch zu jedem Scheiß bereit. Ihr legt sogar eure ganze Kleidung ab, damit jeder Spanner was zu sehen hat. Und das ist schon das Perverse und das Schlimme. Selbst Kinder folgen diesem Sinne und legen ihre Kleidung ab für einen Pädophilen, der nur Augen für Kinder hat. 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All das tut sich doch gar nicht lohnen. Mach dich frei, genieß dein Herz. In den Verstand rein, das ist kein Scherz. Und du wirst es dann auch sehen. Es ist wunderschön, das Leben. 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Außer materiellen Scheiß. Braucht ihr dafür noch mehr Beweis? Ich pack es in meine Reime rein. Ich mach damit eure Hirne klein. Und wenn es so weitergeht, dann weiß ich, dass das Leben liebt. Ja, das Leben liebt. Lebt im Kreis und ihr habt den Beweis. Ich rede hier kein Scheiß, sondern es ist einfach dreist, was ihr in unserem Leben gebt und uns nimmt, wofür ihr liebt, ist nicht wirklich das wahre Leben, sondern ihr habt euch dem Materiellen hingegeben. 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Yeah.
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Es ist das Lied, das sich um alles dreht. 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Die bunte Vielfalt, die sich nirgendwo anders als hier erstreckt, in unserer Galaxie. Ja. Vielleicht gibt es auch noch fremde Planeten, auf die Liebe irgendwelche Wesen. Doch bevor wir diesen hier begegnen, kümmern wir uns doch erstmal um unser Leben. Ja, was wollt ihr noch erstreben? Was wollt ihr uns noch geben oder nehmen? Die Menschheit ist total banal. Und das Menschliche ist scheinbar so vielen egal. Während wir wieder ihre Waffen und Raketen rausholen. 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Ja, macht euch klar, die Drogen sind die größte Gefahr. Die vernebeln euer Hirn, machen euch abhängig zugleich. Willkommen im
mein Hirn und meinen Reich. Ja, ich werde euch noch Besseres geben, denn ich tu nicht nach blinden Streben. Willkommen beim 19. Track, wieder ein wenig am Master, das bunte und kreative ist hier und das Mittel zum Zweck. Naja, das Rechte lässt sich eben ziehen, ohne große Bildung auch verstehen. Es tut wieder als rechter Dreck und falsch und blind in der Mitte stehen. Immer noch herrscht Menschenhandel und es geht auch über Tierquälerei. Und selbst mit der sozialen Wirtschaft und dem gerechten Verteilen des Geldes ist es doch lang verboten. Immer mehr herrscht hier der Hass und der Neid. 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Ihr habt mir noch nie etwas Soziales gegeben. Gegenteil, ihr standet sogar gegen mein Leben und gegen mein Recht. Also überlegt euch gut, über was ihr überhaupt sprecht. 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Das heißt auch noch lange nicht, dass ich gegen euch bin. 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

0: können vom Sozialen rein gar nichts verstehen. Womit habt ihr Rechten ihr auch im Sozialen rein gar nichts zu suchen? Ihr solltet für eure Bildung erstmal wieder die Schule besuchen, damit ihr auch tut, das kleine Einmaleins der Menschlichkeit wieder kapiert. So ein Scheiß wie ihr hat hier eigentlich nichts zu verlieren. Und da kann ich nur wiederholen, mein altes Leben. Das soziale Bildungsniveau für die Jugend und die heranwachsenden Erwachsenen ist eben den Eltern und Lehrern doch gegeben. Es würde viel ändern und viel Hoffnung geben, würde sich vieles verändern auf diesem Planeten. Und wir bräuchten auch keine dämlich dummen Raketen. Eigentlich wollen die Menschen doch Liebe und nicht den Kriegszustand. Und ich sage es nochmal allen, es liegt auch in eurer Hand. Eben fängt es auch damit an, zu können, auch anderes zu akzeptieren und nicht immer nur in Gleichschritten zu funktionieren, sondern eben auch Einzigartigkeit und Vielfalt zu erleben, denn danach tut dieses Leben streben. Ich lade euch wie immer hier auch mit ein, zu singen, zu texten oder einfach auch zu reimen, denn sowas kann Vielfalt und auch Soziales sein. Statt euch nur mit Basies und Parolen durch die Straßen zu bewegen, solltet ihr lieber eure Waffen ablegen und euch öffnen für ein soziales Leben. Gerade hier in Deutschland, in unserer sozialen Demokratie, habt ihr die Chance für ein freies Leben und auch für eure Kinder für eine freie Fantasie. 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Denn es schützt unsere Rechte ebenso wie unsere Pflicht. Und eure asozialen rechten Parolen brauche ich da nicht. Und damit lasse ich auch diesen Track zu Ende gehen. Ich wünsche euch alle noch ein schönes Leben. Allen Sozialen reiche ich meine Hand und bleibt immer bei klarem Verstand.
1: 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Ihr habt es immer noch nicht begriffen. Auf euch Rechten und Asozialen ist geschissen. Und das sag ich hier in diesem Verlauf. Macht doch mal die Augen auf. Benutzt euren Verstand und hört auch zu. Denn ein Wir besteht immer noch aus Ich und Du. 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Davon geht dieser Track und den schicke ich euch jetzt weg, damit ihr ihn hören könnt, weit draußen hier in der Welt. Es geht nicht nur um Macht und Geld, sondern das Soziale steht im Mittelpunkt. Und euer blindes Streben ist nicht gesund. Und hiermit geht dieser Track zu Ende und ich hoffe auf eine positive Wende. Euer Lord Titan. Yo, yo. 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

0: 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Ja, dieses Freestyle rein ein Beat gegeben und der Gedanke, den ich darüber liege, um euch ein bisschen Verstand zu geben in diesem Leben. Das ist nicht perfekt, das ist nicht rein. 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Ja, ihr seid nicht König dieser Welt. Ihr seid auch nicht über uns gestellt. In welcher Masse ihr euch auch hingeht, macht euch klar, dass ihr wie ich nur auf diesem Planeten lebt. Und alles ist hier uns gegeben, um es schöner machen, besser zu verwalten in diesem Leben. Kannst du das verstehen? Yeah.
1: Hier ist Rottitan.
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3: Hier ist wieder euer Rottitan alias Sven Dahmen. 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Braucht ihr dafür noch mehr Beweis? Ja, Mord und Totschlag bis Kriegsführung über Mobbing und Gewalt. Ja, in jeder Gestalt, das bringen die Rechten. Yeah. Ihr müsst mal genau hingucken, Menschenhandel, Frauen- und Kinderhandel, Tier- und Kindermissbrauch, das tun die Rechten auch. Yeah, genau, da müsst ihr die Augen aufmachen und nicht einfach Party machen, nicht einfach sinnlos Sachen und euch mit Drogen berauschen, sondern auch aufmachen eure Augen, aufmachen eure Ohren und euren Verstand und sagt Nein in diesem Land, sagt Nein gegen Rechtes. Rechtes Übel, rechte Wurzel. Sag Nein dagegen, dass sich sowas ausbreitet. Ja, euer Lord Titan alias Sven Duncan sagt Nein. Sagt Nein und gibt euch Sonnenschein für Vielfalt und Menschlichkeit, für das soziale Leben. 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Das ist Streben, das ist Leben. 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Yeah. Yeah.
4: So Leute, es ist traurig, aber wahr. Hier mache ich den Track 22 mal eben klar. Das Rechte war, bleibt und ist hier die Gefahr. Doch das wird so manchen hier ja nicht mehr klar. Denn tun sie fleißig hier AfD noch wählen, die nicht mal ein eigenes Konzept haben und sich nie gegen Rechts geben. Ja, das Rechte hat mich kaputt und krank gemacht. und ein Nackenschlag für jeden, der dämlich darüber lacht. 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Da musste man die Augen nur mal aufmachen und genau hinschauen. Unteren mal AfD mal genau genommen. Applaus für euch, ihr habt durch den rechten Zulauf ja viel gewonnen. Alternativ für Deutschland, redet doch kein dummes Zeug. Es geht doch auch wieder nur um blinde Anpassung bei euch. Und ihr könnt ruhig weiter mit dem Finger dauernd nur auf andere Fehler zeigen, während ihr nicht mal in der Lage seid, einen anderen Weg zu weisen. Ja, das ist meine politische Meinung, dass wir so eine Partei nicht brauchen. Doch es geht eigentlich auch um die braune Mitte, wo sie sich in Massen haufen. 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

0: 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So verlässt auch dieser Track 22 nun die Autobahn. Und ich hoffe, ich hab's euch ein wenig mit Sozialen wieder angetan. Denn wir brauchen einen neuen Plan, anstatt hier nur noch rechts zu fahren. Somit wünscht der Lord euch alles Gute und verlässt jetzt einfach diese Route.
1: Jojo, du findest es geil, wenn du im Internet beleidigst, anstatt dass du die Menschenrechte verteidigst. Yeah. Blood, Cheater.

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So, und hier kommt der 17. 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

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Ein bisschen Sonnenschein auch für euch, vielleicht braucht ihr auch so ein Zeug. Vielleicht scheißt ihr auch auf diesen Beat und den gereimten Beat, was ich hier aus meinem Geist zu euch bringe, weil ich einfach zu dem Leben swinge, ja. Ja, es gibt so viel Gewalt, die hab ich selber schon erfahren, doch ich habe meinen eigenen Masterplan. 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

0: Freestyle hier zu geben. 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
1: Hier ist Martin Tag.

0: Hier, hier ist wieder euer Lord Titan auf der Freestyle-Autobahn. 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
1: 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Blind gegeneinander liebt, blind gegeneinander strebt. 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Ich bin hier einfach nur ein Freestyle angeben, nichts aufgeschrieben, nichts irgendwo an Texte vorher vorbereitet, abgelegt. Nein, ich gib's einfach raus aus meinem Verstand, denn ich hab es in meiner Hand, einfach meine Texte, meinen Freestyle hier zu geben, rein aus meinem Gehirn eben, so wie ich's immer mache in meinem Leben. Yeah. Und werde mich gegen die rechte und asoziale Scheiße bewegen, weiterhin in meinem Leben, auch wenn sie immer wieder dastehen und meinen, sie müssten ihre große, radikale Fresse aufmachen und Menschen ermorden und andere Sachen. Yeah. 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Yeah. 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Ja, er bringt Mord, er bringt Vergewaltigung, er bringt Kinder- und Tierschändung in unser Land und das will nicht in euer Verstand. Ja, und noch mehr andere Sachen. Und die sind alle nicht mehr zum Lachen, yeah.
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Jo, alles was ich gebe, ist nur ein bisschen aus meinem Leben. Ein bisschen Sonnenschein auch für euch, vielleicht braucht ihr auch so ein Zeug. Vielleicht scheißt ihr auch auf diesen Beat und den gereimten Lied, was ich hier aus meinem Geist zu euch bringe, weil ich einfach zu dem Leben zwinge, ja. So viel Gewalt, die hab ich selber schon erfahren. 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

Also lasst mich nicht hier zu lange alleine singen und gibt uns auch was von euren Dingen. Der Beat und Text sind wieder selbst gegeben, doch mache ich mir diese Arbeit gern in meinem Leben. Es freut mich, wem es gefällt, ganz easy und chillig. Und Akku-Kritik gegen meine Tracks im Rücken. Es geht hier um kreativen Freestyle.

hier mein Freestyle für euch ready gemacht, dann bringt euch doch ein mit einem eigenen Versuch. Traut euch ruhig, mir zu zeigen, braucht ihr Hilfe oder soll ich eure Tracks

Ich habe hier versucht, den Track schlicht zu halten, weil die Wertung Richtung Reddit gab. Und so hoffe ich, ihr könnt dieses hier genießen und fangt nicht an, vor Wut in Hass zu fließen. Denn mag dieser Track auch kein Rally sein, so ist es doch ein chilliger Rally. Und eben Freestyle aus dem Herzen, also stellt gut raus eure Kerzen.

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hoffe ich, es konnten einige von euch genießen, das ich habe, ist lassen schimmig fließen. Wem es gefällt, kann mit abstimmen und diesen Track auf die Top 3 reinigen. Und ihr bestimmt, gegen welche Richtung die Musik hier fällt. Stimmt mit ab, denn jede Stimme zählt. Nun befinden wir uns im Zentrum, mitten des Track, also Leute, schilt euch noch ein wenig

Ja, warum auch nicht mal was zum Abschalten? Wir machen hier ja eben Freestyle in allen Spalten. Und eben seid ihr gerne immer eingeladen, wollt ihr auch etwas mit dran teilen.

Ja, nun kommt der dritte Track, mit dem wir immer an die Frauen weg. 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
1: Nun geht dieser Track zur Neige, doch um euch einen Kuss zu hinterlassen, bin ich nicht zu feige. Die letzten Zeilen zu reimen und aus den Herzen rauszukommen. Eure sexy Körper seien gepriesen, so auch eure soziale Art, die ich kann nur lieben. 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Einfach ein Danke an euch als Wunder dieser Welt, welches mehr zielt als Reichtum und Geld. So lasse ich nun den Track hier ausklingen und wünsche euch Frauen alles Gute und frohes Gelingen. Und sollte man sich mal irgendwo sehen, hoffe ich, man kann entspannt und offen mit einem

0: Zeit, auf den Punkt zu kommen. 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Ihr meint, der Freestyle ist nichts wert, doch da denkt ihr ein wenig verkehrt. Ich bin kein Hip-Hopper, kein Rapper, ich bin einfach nur sozialer Mensch, dazu noch ein netter. 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Man hat es einfach so in seiner Hand. Man kann den Freestyle einfach lieben und den Menschen auch Hoffnung geben. Dass es nicht alles asozial und recht sein muss, das ist der größte beschissene Stuss. Man kann sozial hier auch friedlich leben und freundlich miteinander umgehen. 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Das ist nur ein Freestyle-Song. 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
1: Geschenke. Yeah.
0: ohne nach 5 perfektionieren.

0: Sachen, von denen ich dir rede. Das Leben ist ein Geschenk hier auf Erden. Du musst es nur in dir selbst reinkehren und dir klar machen. Es gibt genug Probleme, genug Sachen, über die du auch lachen. Alles gehört zusammen, alles hat zwei Seiten. Darüber lassen sich sogar Philosophen streiten. Ja, wenn du nur begreifen kannst, dass das Leben ist ein Tanz. Ein Tanz mit zwei Seiten. Mit zwei Seiten, alles hat zwei Seiten. Ja. Leben entwickelt sich eine gerade Bahn. Und will sich erstreben nach Vermehrung und Schutz. Das ist ihr Plan. Doch eben bilden sich auch zwei parallele Seiten, die einander stehen. Du wirst es immer wieder sehen, in der Natur und auch im Leben. Und alles sich an die Randgruppen, Randseiten bewegen. Ob nun Menschen gegeneinander stehen oder eben auch anderes in diesem Leben. Ja, ob Kräfte aufeinander wirken. Du wirst es sehen. Dass es nicht ist, einfach gegeben. Nicht immer kannst du es dir aussuchen oder darauf zählen, in welcher Seite du kannst dich bewegen. Am besten ist es natürlich, den Mittelpunkt zu gehen. Du kannst aber auch im Sandstein voller Farben oder im grauen Grau, im Dunkeln stehen. Das bestimmst du nicht nur allein, sondern auch das Schicksal des Lebens. Auch andere Lebewesen, die nach dir treten, bestimmen, wie es wird dir ergehen. Und damit habe ich dann auch ein Problem, wenn Asoziale und Rechte vor mir stehen, mit ihren Parolen, die innerlich verhohlen. Alle ihre Texte sind nur gestohlen, die leben in der Geschichte der Vergangenheit. Für einen Schritt nach vorne sind sie nicht bereit, ihr Herz zu befreien, ihr Herz zu öffnen und das Leben zu sehen als Geschenk, was es nun mal ist. Das ist hier das, was mein Track euch hinterlässt. Ein bisschen das Leben auch zu ehren und zu achten. Voller Vielfalt ist dieses Leben und es multipliziert sich mit allem und nicht, so ist es Leben. Das Leben ist Entstehen und Vergehen und es wird sich immer weiter drehen. Nicht wir alleine stehen hier in unserem Leben. Auch woanders wird es leben, auf fremden Planeten. Wir kennen nicht mal wirklich einen Bruchteil der unendlichen Weiten und meinen, wir müssen uns über unsere eigene Existenz streiten. Sollten irgendwelche Außerirdischen uns dabei sehen, ist ihnen das sicherlich sehr unbequem. Und sie kehren dann um und sagen einfach für sich auf Wiedersehen, denn so ein Scheiß, den brauchen sie nicht mehr sehen. Yeah. Die Außerirdischen drehen ab ihre ganze Konvoi-Klasse. Weil sie haben ein Problem mit unserer arroganten Rasse. Ja. Kein Kontakt, kein Erstkontakt, weil der Mensch sich selbst nur kaputt und zerbrechlich macht. Ja. Nein, aber das Leben ist ein Geschenk. Versuche es dir klar zu machen. Es gibt viele Momente, in denen man traurig ist, weinen tut oder in denen man auch oft vom Herzen lacht. Es ist einfach wunderschön. Auch ein Gefühl des Schmerzes ist es einfach. Es ist Lernen, sich weiterentwickeln. Sein Leben schützen, sein Leben verbreiten und das auch in Gemeinsamkeit zusammenzustreiten. Mit einem Weg nach vorne und nicht gegeneinander blind nach oben streben, um sich blind gegenseitig selbst zu treten. Ja, der Mensch tritt sich selber in diesem Leben. Denn er ist ein komisches Leben. Er hat Verstand, um weiter hinaufzusehen. Doch stattdessen tut er immer von oben nach unten treten, sein eigenes Leben. ihr versteht, was ich hier meine, dann verfolgt weiter meine Reihe. Es gibt nicht viel in diesem Leben, aber ich habe es immer schon als Geschenk. Das Materielle, das Geld, ist nur eine Illusion in dieser Welt. Eine Illusion, die ihr zum Leben euch ordnet, in eurem Verstand. Dabei hat es euch doch schon längst ausgebracht. Yeah. Ihr macht euch zu Marionetten des Systems, in dem ihr tut, blind nach Macht streben, blind euch dem Geld zu unterwerfen, anstatt irgendwelche Leute, die scheiße sind, zu werden, die gerechten und asozialen Pisser, die dämlichen Hater und Besserwisser. Yeah. Brauchen wir nicht in unserer sozialen Demokratie und auch im sozialen Netz brauchen wir sie nie. Euer Lord Titan. Habt Spaß und Fun und abgefahren.
1: Hier ist Lord Titan.
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3: Hier ist euer Lord Titan alias Sven Danken. Und yeah, bei den Rechten brauchen wir uns kein bisschen bedanken. Sie bringen uns Hass, Gewalt, Neid, Gier und den ganzen Scheiß. Braucht ihr dafür noch mehr Beweis? Ja, Mord und Totschlag bis Kriegsführung über Mobbing und Gewalt. Yeah, in jeder Gestalt, das bringen die Rechten. Yeah. Ihr müsst mal genau hingucken, Menschenhandel, Frauen- und Kinderhandel, Tier- und Kindermissbrauch, das tun die Rechten auch. Yeah, genau, da müsst ihr die Augen aufmachen und nicht einfach Party machen, nicht einfach sinnlos Sachen und euch mit Drogen berauschen, sondern auch aufmachen eure Augen, aufmachen eure Ohren und euren Verstand und sagt Nein in diesem Land, sagt Nein gegen Rechtes. Rechtes Übel, rechte Wurzeln. Sag Nein dagegen, dass sich sowas ausbreitet. Ja, euer Lord Titan alias Sven Danken sagt Nein. Sag Nein und gibt euch Sonnenschein für Vielfalt und Menschlichkeit, für das Soziale im Leben. Wollen wir gegen das Rechte stehen, gegen die Gewalt, den Hass, die Lügen, das blinde Streben, die Hetzen, die sie geben. Ja, wir müssen dagegen stehen. Wir müssen Nein sagen in diesem Leben. Nein sagen zu rechten blinden Streben, die das Menschliche nur verwesen. Ja, wir wollen menschlich im Leben stehen, mit Vielfalt, bunt statt braun. Das ist unser Traum. Ja, und Menschlichkeit und nächste Generation haben ihre Hoffnung zu geben. Das ist Streben, das ist Leben. Nächsten Generationen auch was geben. Und Nein sagen in diesem Leben zu blinden, rechten Streben. Yeah. Yeah.
4: Yo, yo, hier ist nochmal euer Lord Titan alias Sven Danke. Gerade und herzlich willkommen dabei zu sein. Wir beim Untergrund-Freestyle. Ja, ich versuche seit 2008 kreatives und soziales hochzuhalten, mich einzubringen, eben gerade auch für eingeschränkte und schwerbehinderte Menschen. Damit diese auch medial die Möglichkeit haben, sich einzubringen, sich zu äußern, Beiträge zu posten, zu senden. Dafür biete ich zum Beispiel eben gerade auch diesen Sender und das Radio an. Es gibt eben viele Menschen, die sind eingeschränkt, so wie ich, die im Leben nicht mehr die blinden Leistungsebenen der Gesellschaft befolgen können. Naja, dennoch haben wir Leistung zu erbringen, dennoch sind wir Menschen. Das ist auch alles rechtlich, gesetzlich so anerkannt. Hier bei Laut FM, das muss ich auch nochmal sagen, Laut FM, ja, bieten wir, also ich zumindest jetzt hier mit der Plattform, mit dem Sender, eine Möglichkeit, dass ihr Kontakt zu mir aufnehmen könnt, weil ich versuche auch immer Kontakt aufzunehmen zu Einrichtungen oder eben auch Städten, Cafés und etc., wo man allerdings immer die Hand ausgeschlagen kriegt. Also man bietet seine Hand an und sagt, ey, man kann das und das machen. Man kann Beiträge posten, man kann Gedichte, Reime, sonst was oder eben irgendwelche Sendungen auf die Beine stellen. Man könnte auch Live-Beiträge auf die Beine stellen. Nur da ist eben wieder das Angebot der Masse der Gesellschaft gefragt. Und wenn die eben die Hand ausschlagen und immer wieder sagen, nein, nein, das wollen wir nicht, ja, dann kann ich auch nichts weiter tun, als nur meine eigenen Beiträge zu posten, meine eigenen Beiträge zu machen. Ja, und dann kann ich nur meine Leistung für mich nutzen. Ja, dann ist es auch okay. Nur es ist eigentlich nicht Sinn der Sache. Also Sinn der Sache des Einbringens, was ich habe, ist mal eben für das Soziale, für das Miteinander, für eine globale Gesellschaft, die im Sozialen leben kann, wenn sie bereit dazu wäre. Ja. Ich kann nur eben sagen, es ist schade, dass immer alles außer Hand geschlagen wird, was man anbietet, was man aus eigener Kraft und Leistung aufbaut und Menschen nicht daran teilhaben wollen, dass sie nur halt das nutzen, was in der Masse verbreitet ist, also wie offener Kanal oder sowas, wo aber nicht der Raum ist für eingeschränkte Menschen, dass sie in einem geschützten Raum arbeiten, sondern alles mit Perfektion und Druck wieder zu tun hat. Das würde ich unter anderem nicht anfordern. Kein Druck, keine blinde Perfektion, sondern eben, dass man sich frei, wie man möchte, einbringen kann. Mit Beiträgen, mit Posts, mit Kommentaren oder eben auch mit Sendungen, die man organisieren könnte. Wenn die Leute dazu offen wären, bereit wären und nicht immer gleich die Hand aus dem Wind schlagen würden, also die angebotene Hand wegschlagen würden. Ja, das sage ich hier bei Loud FM nochmal hier mit als Werbetrack für mein Untergrund-Freestyle-Portal, das ich hier habe, den Sender. Ich kenne mich aus mit der Technik, ich kenne mich aus mit dem Software-Bereich und auch der Hardware-Bereich mit der Technik. Ich könnte also durchaus weiterhelfen, dass man vorankommt. Es liegt mit an euch, ja? Es liegt einfach nur mit.
5: Jo ho, und nun der 12. Flow gegen den ganzen kranken Christen. Ihr kommt ja auch gerne mit euren Kindern, wenn ihr selber nicht mehr argumentieren müsst. Aber sie sind von euch geschaffen wie arktische Winter und es weht ein rauer Wind. 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

kann es hier auch nur noch mal sagen, alle Sozialen sind gerne zum Freestyle eingeladen. Nur sorry, ich will hier keine asozialen Rechts haben. Und so warten wir auf eine positive Wende und damit geht dieser Track zu Ende.

0: auch hier im 18. 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

Yeah. So gesehen verabschiede ich mich jetzt und hier verlässt dieser Track das Netz. Liebe Grüße, euer Lord Titan, dieser Track ist abgefahren.

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0: Yo, yo, es geht ab hier der nächste Flow. Yeah. Gib mir ein Hey, gib mir ein Ho. Und dann erheben wir uns gegen diese ganze Show. Gegen diese rechte Pampe, asozialen Spacken, die nichts richtig in ihren Leben machen und schaffen. Yeah. Wir müssen mehr soziale Aspekte angehen, wieder mehr Menschlichkeit verstehen, mehr Herz, mehr Liebe geben, für nächste Generationen auch eben, ohne sich dabei zu schämen für das, was wir tun, geben, sondern stolz uns erheben, für die sozialen Werte eben, die wir schon seit Generationen und seit Jahrzehnten aufrecht erhalten, dazu stehen. Yeah. Hast du es immer noch nicht begriffen, auf Rechtes und Asoziales ist geschissen und Freiheit ist das Einzigste, was zählt, ja. Freiheit ist das Einzigste, was fehlt. Freiheit, was ihr kaputt macht, was ihr zu Boden tretet. Ja, während ihr zu falschen Göttern betet, im radikalen Islam oder Christentum, ja, eure Seelen werden niemals ruhen. Ja, ihr braucht einen Psychiater und irgendwelche Psychologen, damit ihr klarkommen könnt im Leben, weil ihr tut immer nur nach blinden Perfektionen streben. Jo, und da stelle ich mich dagegen und werde einfach so von meiner Seele reden, einfach so von meinem Geist eben auf diesen Track was geben, als Freestyle gesehen, dass ich mich nicht tu schämen für den Weg, den ich tu gehen, sondern ich kann gerade zu mir stehen in diesem Leben. Und da könntest du erstmal was von abschneiden und hinsehen, anstatt sich stellen dagegen, blind im Leben und nichts zu verstehen von dem, was ich tu geben und von dem, was ich tu reden. Yeah, hast du noch nicht begriffen, worum es geht im Leben? Es geht darum, dass ich mich auch gegen dich kann bewegen, wenn du nur rechte und asoziale Scheiße tust geben. Yo, das musst du mal verstehen im Leben. Und nicht immer nur deine blinde Scheiße sehen, die alles kaputt macht im Leben. Wo ihr Kinder schon anpasst in euren Regime, dass sie nur noch hinter euch marschieren und vor euch ziehen, ja. Nein, Kinder sollen ihre Freiheit haben, ihre Welt entdecken. Doch das tut ihr Idioten ja nicht mehr checken, ja. Ihr seid voller Dreck und Hoffnungslosigkeit und deshalb ist auch dieser Track wieder für euch bereit, euch eine Ohrfeige zu geben im Leben, bis ihr nicht mehr könnt richtig gerade stehen. Ja, ihr scheiß rechten und asozialen, verrufenen Huren der Gesellschaft, ihr Schlampen kriechenden, bückenden Freakels, yeah. Ja, yeah, nein, ich werde mich nicht auf euer Niveau begeben und rechte Scheiße gegen euch reden. Ich werde auch nicht blinde Ideologie erheben, um mich besser zu stellen in diesem Leben. Nein, ich werde einfach von meinem Herzen geben, was in meinen Gedanken sich rausgibt, eben auf diesem Track gelegen. Ja, um euch ein bisschen was zu geben, damit ihr auch könnt was verstehen, wovon andere Menschen vielleicht auch reden, weil ich bin nicht der Einzige in diesem Leben, der sich für das Soziale einbringen eben. Yo, hast du es begriffen? Auf Rechte und Asoziale ist geschissen, yeah. Und ich werde mich weiter einsetzen für Menschen mit Handicap und Einschränkungen, mit Menschen mit Behinderung und für nächste Generationen, denn für die soll es sich auch noch lohnen. Ja, und ich werde mich auch einsetzen für Deutschland, denn das ist meine Heimat, meine Kultur, mein Leben, mein Stolz. Jo, jo, nicht der Stolz nach irgendeinem blinden Streben, sondern für soziale und menschliche Aspekte eben, dass man auch tut von seinem Herzen reden und anderen Menschen kann etwas geben, auch nächsten Generationen eben, und da tue von ich schon lange reden. Davon rede ich schon seit Jahrzehnten. Ach, ihr seid zu bequem im Kopf, um das zu schenken. Ja, ihr wollt lieber mit allen um euch herum verrecken, ja. Wollt irgendwo in den Abgrund gehen und tut dabei nicht mal eure eigene Scheiße sehen. Nicht mal seht ihr, dass ihr selber euch den Weg versperrt, während ihr nur euch gegen andere Menschen wehrt. Ja. Ich werde euch den Weg jetzt einfach geben, einfach ein bisschen Positives aus meinen Lieben und sage, ich habe Hoffnung, Hoffnung auch für dich und auch andere Menschen, dass sie sich mal in andere Gedankenwegen lenken und mal rausnehmen aus ihren Herzen den Verstand und das Geben in diesem Land. Ja, klar, global gesehen haben wir die rechten und asozialen Probleme, doch ich werde von meinem Land hier reden, weil ich nun mal hier lebe. Yo. Ich werde nicht wie ihr nach blinden, radikalen Scheiß streben, denn davon gibt es zu viel Scheiße in diesem Leben, zu viel was kaputt macht anderes Leben und anderes Leben, und das habt ihr nicht begriffen in euren Leben, deshalb seid ihr daneben. Ja, und ihr könnt weiterhin zu Psychologen und Psychiatrie laufen, könnt euch dabei noch einen hinter die Birne saufen, um nicht zu verstehen, wer ihr wirklich seid. Und ich bin jederzeit mit Kampf, mit Battle, Freestyle gegen euch bereit, ja. Und wenn ihr das begriffen habt, dann ist es nicht zu knapp, dann ist noch Hoffnung in diesem Leben, dass ich was ändern kann, yeah.
1: Yo, yo, yo, yo. Es geht ab, der nächste Transflow, yeah. Yo, hier ist wieder euer Lord Titan. Auf der galaktischen Autobahn werde ich euch in eurer Gehörgang reinfahren. Einfach geben den nächsten Masterplan. Wir wollen alle irgendwo nach unserem Leben streben, doch sollten wir dabei uns nicht über anderes blind erheben und von oben nach unten treten. Sowas sollte es da nicht geben. 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Diese radikale Gewalt, diese sinnlose Hassattacken, diese sinnlose Ideologie von blinden Glauben, blinden Streben, blinden Massen aufbringen, wie es gab, ist dies noch nie. Ja, euer Zwandanten, Lord Titan, auf der galaktischen Autobahn, einfach Freestyle hier aus den Herzen, ich entfache wieder tausende von Kerzen, yeah. Einfach hier ein bisschen Bewusstsein geben, abschalten in diesem Leben, yo.

0: bewegen. Sonst wird auch dir es widerfahren, dass sich dir eben Reaktion stellt entgegen. Ja, in diesem Leben. Hast du es verstanden? Ich werde auch reagieren, wenn sich blind etwas über mich stellt. Wenn etwas versucht, meine Gedanken zu zerstückeln und mein Gehirn zu quälen. Ja. Ich glaube auch, dass es mehr noch gibt als nur diesen Sandkorn Erde in den unendlichen Weiten der Galaxie. Ich glaube, dass es auch noch Leben gibt, woanders. Wir kennen bisher noch nicht mal richtig unsere eigene Milchstraße in der Galaxie. Wir kennen nur einen Bruchteil des Ganzen, was uns umgibt. Und dann reden die Leute von Urknall und Götter, als wenn es sachlich wäre, als wenn es diese Theorien wirklich gibt. Nein, es sind nur Theorien, nichts anderes. Nichts als sinnloses Blabla. Und da komme ich wieder mit meiner Einschränkung, weil ich sehe die Gefahr vom blinden Ideologismus, der sich mit Glauben und auch penetranten Wissensmeinungen über andere stellt und dann wieder von oben nach unten prellt. Hier. Ich will euch nur ein bisschen Hoffnung geben und sage, es kann noch anders gehen in diesem Leben. Wir brauchen nicht übereinander stehen und von oben nach unten treten. Wir können uns auch gegenseitig die Hände geben und vorankommen in diesem Leben. Hier. Euer Lord Titan. Hier. Jetzt geht's ein bisschen dem Puls entgegen. Wirst du auch mit mir reden, wenn ich bin total daneben und dir Frage stelle, so wie eben? Bist du bereit zu leben, mehr zu geben, als nur von dir etwas zu reden? Ja, bist du auch bereit für wahre Taten, dich zu zeigen in wahren Gegebenheiten dieses Lebens? Bist du bereit, zu dir zu stehen und weitere Wege zu gehen? Ja. Ich habe auch den Islam klar in seiner radikalen Art verrufen. Denn es ist nicht richtig, was der Islam uns bringt, wenn er andere Menschen zu Boden zwingt, gegen seine eigenen Prophezeiungen und seine eigenen Gebote verstößt. Genauso würde ich mich gegen Christen erheben, wenn die sich so würden benehmen. Jo, es ist auch nicht frevelhaft von mir zu erwähnen, ihr müsst nicht auf den Straßen in Massen beten. Ja, viele Muslime haben ihren Glauben im Herzen und entfachen zu Hause ihre Kerzen, legen ihren Gebetsteppich aus und sind mit sich im Frieden und können zu ihren Göttern knien. Sie können beten in alle Himmelsrichtungen und den Glauben in sich tragen, ohne irgendwo etwas an Hass auf anderes zu haben oder Neid, wie es schon in eurem Begebenen steht, in den Geboten, dass ihr nicht neiden sollt, doch ihr tut es für die Einschaltquote. Yeah. Ich will nicht eure Gewalt, ich will nicht euren Hass, ich will eure Liebe, und das ist krass. Ja, dass Menschen noch von Liebe reden, in Zeiten, wo sich alle Menschen gegeneinander bewegen. Ja. Ich habe keine Sympathie für Vergewaltiger, Pädophile oder irgendwelche Kinder- oder Tierschänder. Nein, werde ich auch nicht haben, weil diese nichts Gutes in sich tragen. Ja, ein bisschen den Puls erhöhen, ein bisschen sehen, dass wir auch verstehen, dass es mehr gibt als das, was wir um uns sehen.
1: Yo, yo, hier ist nochmal euer Lord Titan, und jetzt Sven Banken, gerade und herzlich an dabei zu sein, hier beim Untergrund Freestyle. Ja, ich versuche seit 2008 kreatives und soziales hochzuhalten, mich einzubringen, gerade auch für eingeschränkte, schwerbehinderte Menschen. Damit diese auch medial die Möglichkeit haben, sich einzubringen, sich zu äußern, Beiträge zu posten, zu senden. Dafür biete ich zum Beispiel eben gerade auch diesen Sender und das Radio an. Es gibt eben viele Menschen, die sind eingeschränkt, so wie ich, die eben nicht mehr die blinden Leistungsebenen der Gesellschaft befolgen können. Naja, dennoch haben wir Leistung zu erbringen, dennoch sind wir Menschen. Das ist auch alles rechtlich, gesetzlich so anerkannt. Hier bei Laut FM, das muss ich auch nochmal sagen, Laut FM, ja, bieten wir, also ich zumindest jetzt hier mit der Plattform, mit dem Sender, eine Möglichkeit, dass ihr Kontakt zu mir aufnehmen könnt, weil ich versuche auch immer Kontakt aufzunehmen zu Einrichtungen oder eben auch Städten, Cafés und etc., wo man allerdings immer die Hand ausgeschlagen kriegt. Also man bietet seine Hand an und sagt, ey, man kann das und das machen. Man kann Beiträge posten, man kann Gedichte, Reime, sonst was oder eben irgendwelche Sendungen auf die Beine stellen. Man könnte auch Live-Beiträge auf die Beine stellen. Nur da ist eben wieder das Angebot der Masse der Gesellschaft gefragt. Und wenn die eben die Hand ausschlagen und immer wieder sagen, nein, nein, das wollen wir nicht, ja, dann kann ich auch nichts weiter tun, als nur meine eigenen Beiträge zu posten, meine eigenen Beiträge zu machen. Ja, und dann kann ich nur meine Leistung für mich nutzen. Ja, dann ist es auch okay. Nur es ist eigentlich nicht Sinn der Sache. Also Sinn der Sache, des Einbringens, was ich habe, ist immer eben für das Soziale, für das Miteinander, für eine globale Gesellschaft, die im Sozialen leben kann, wenn sie bereit dazu wäre. Ja, ich kann nur eben sagen, es ist schade, dass immer alles außer Hand geschlagen wird, was man anbietet, was man aus eigener Kraft und Leistung aufbaut und Menschen nicht daran teilhaben wollen, dass sie nur halt das nutzen, was in der Masse verbreitet ist, also wie offener Kanal oder sowas, wo aber nicht der Raum ist für eingeschränkte Menschen, dass sie in einem geschützten Raum arbeiten, sondern alles mit Perfektion und Druck wieder zu tun. Das würde ich unter anderem nicht anfordern. Kein Druck, keine blinde Perfektion, sondern eben, dass man sich frei, wie man möchte, einbringen kann. Mit Beiträgen, mit Posts, mit Kommentaren oder eben auch mit Sendungen, die man organisieren könnte. Wenn die Leute dazu offen wären, bereit wären und nicht immer gleich die Hand aus dem Wind schlagen würden, also die angebotene Hand wegschlagen würden. Ja, das sage ich hier bei Laut FM nochmal hier mit als Werbetrack für mein Untergrund-Freestyle-Portal, das ich hier habe, den Sender. Ich kenne mich aus mit der Technik, ich kenne mich aus mit dem Software-Bereich und auch der Hardware-Bereich mit der Technik. Ich könnte also durchaus weiterhelfen, dass man vorankommt. Es liegt mit an euch, ja? Es liegt einfach nur mit an euch.
0: Ja, hier ist der Leutetal, auf der galaktischen Autobahn, wieder reingefahren, querfeldein in deinen Gehirngang, die große Freiheit, Leute, die große Freiheit, lieben ist es wert zu lieben, ja, das will ich euch geben. Yo, Schwester, hör mir zu, nein, die große Freiheit heißt nicht reich zu sein. Und yo Bruder, merkt ihr eins, die große Freiheit heißt auch nicht zu jedem Kampf bereit zu sein, sondern Frieden im Herzen, Frieden im Einklang, im Gedanken, das sind die richtigen, krassen, frei und offenen Schranken, yeah. Durch die jedes gelassen wirken Gedanken gut, was sich dem Leben auch liebenswert entgegengeht und nicht einfach gegen das Leben steht. Jo, worum es sich hier dreht, ist ganz einfach zu verstehen, dass es sich nicht alles um materielle Dinge tut drehen oder um Geld, Finanzen und Wirtschaftskrisen, sondern dass wir auch verstehen, dass wir weiter in diesem Leben spießen, weiter nach oben uns bewegen, anstatt nur unten am Erdreich zu leben. Yo, die Erde wird nicht ewig existieren, das müsst ihr auch irgendwann mal kapieren. Weiter müssten wir uns entwickeln, in das All hineinsehen und weitere Wege in die Galaxie hineingehen. Yeah. Treffen wir auch nicht anderes Leben, so müssen wir unser Leben doch erstreben. Yo, das sollte wichtig sein in diesem Leben. Mineralknappheit, Materialknappheit. Guckt euch das Universum an, es ist voll Mineralien, voll an Materialien. Yeah. Kapiert es endlich, das Leben. Das heißt es auch zu erstreben, weiter zu denken, als nur blind sich in Leben in eine Ecke zu schämen. Yeah. Wir müssen weiter unsere Gedanken öffnen und frei sein. Die große Freiheit heißt bereit sein. Die große Freiheit heißt nächste Schritte einzudenken. Und dass wir weiter und weiter und weiter denken, weiter unsere Gedanken entfalten und unseren Geist bilden zu wahren Gestalten. Ja, dass wir es endlich begreifen in allen Zeiten. Wir haben es in uns zu reifen. Ja. Können mehr sein als das, was wir uns hier geben, den Materiellen uns unterliegen, nur dem Geld nachstreben. Yeah. Wir können mehr sein als das Ganze. Wir können mehr sein als diese Bildungslücke, die wir haben, wo das Soziale an dem Verstand fehlt. Ja. Dass wir das Menschliche erheben, unsere Spezies entwickeln zum neuen Leben, neuen Ziele entdecken. Die wir in das galaktische Universum ausstrecken. Yeah. Jo, haltet mich einfach für verrückt, doch die große Freiheit ist mein Glück. Die große Freiheit ist, dass wir uns nicht befinden in einem Urknall theoretischen Zyklus, sondern dass wir uns bewegen in Unendlichkeiten von Chaos und Ordnung. Yeah. Unendlichkeiten, die man nicht begreifen kann, weil es ist schon immer da gewesen. Und das mir nicht in euren Verstand, es hat keinen Anfang, kein Ende. Es ist alles im Wandel. Alles im Wandel zwischen Entstehen und auch Vergehen. Yeah. Und das müsst ihr endlich mal verstehen. Ihr müsst auch andere Perspektiven sehen, als nur blind immer einfachen Theorien blind zu folgen und alles andere zu verdrehen. Was euch kommt entgegen mit Verstand. Ihr habt es in der Hand. Es geht nicht hier um Hautfarbe oder ein Land. Es geht auch nicht um ein Glauben, das muss in euren Verstand. Es geht auch nicht darum, ob ihr an eine Theorie blind glaubt und ihr folgt. Oder ob ihr mehr machen sollt. Ja, es geht darum, was ihr selber wollt. Was wollt ihr in diesem Leben noch entdecken und verstehen? Welche Wege wollt ihr gehen? Und findet für euren Weg das wahre Glück. Das ist die große Freiheit und sie kommt zu euch zurück. Yeah. Das kann ich euch geben. Diesen Freestyle hier eben. Von Lord Titan Sven Duncan abgelegen. In nächsten Galaxien werden wir uns wiedersehen. Wenn wir weiterhin durch die Unendlichkeit streben. Yeah. Jo, und ich weiß, eigentlich sollte ich mich hinlegen, aber ich bin eben schon jetzt und gleich auch wach gewesen, weil ich kann nicht schlafen, sei mir vergeben. Deshalb habe ich diesen Text hier aus meinem Gehirn geebnet und dieses Lied gegeben.
1: Jo, hier ist noch neuer Lord Titan alias Sven Duncan und das wird sich jetzt einiges entwickeln. Ich bin ja jetzt schon länger dabei mit am Aufbau meiner Projekte und eben zu veröffentlichen auch klarer Meinung und Sachlichkeit. Würde gerne mehr Beiträge eben auch posten mit von anderen eingeschränkten Menschen, weil ich eben finde, man kann klar seine Meinung sagen, auch im Media-Kritik. Eben auch als Schwerbehinderter oder eingeschränkter Mensch. Muss natürlich alles seine Grenzen haben und seine Klarheit, Sachlichkeit auch eben. Aber ich würde mich freuen über Beiträge, die ich mit in meinem Radio hier bei Laut FM Untergrund Freestyle mit aufnehmen könnte, von Behinderten, von eingeschränkten Menschen. Mögen es Gedichte sein, irgendwelche Dialoge, Erzählungen oder Geschichten aus ihrem Leben. Ich will es gerne ausbauen. Ja. Ich will gerne ein bisschen mein Radio auch ausbauen, meinen Sender auch ausbauen, so wie es ursprünglich auch gedacht war, zum Einsatz für und um Schwerbehinderte. Und eben ein Beitrag, eben auch, dass Schwerbehinderte was beitragen können, ja, also sich mit einbringen können, sich äußern können, auch Kritik äußern können an gewissen Sachen, die sie nicht richtig sehen. Und ja, ich werde ein bisschen weggehen von diesem Ganzen reagieren auf diese Hasswellen, die agiert werden gegen meine Person und auch gegen meine Beiträge, gegen mein Einbringen. Ich finde eben, die Leistung, die ich gebe als schwerbehinderter Mensch, ist schon was wert und lade eben andere ein, auch Beiträge mitzugeben. Die können in verschiedenen Richtungen ausgelegt werden. Ich werde es natürlich überprüfen. Ich werde keine rechtsextreme oder radikalen Posts senden, die gegen Gesetze oder eben gegen soziale Richtlinien verstoßen. Auch nichts Kriminelles oder sowas. Mir geht es darum eben, wie gesagt, es können Gedichte, es können Reime sein, es können irgendwelche Erzählungen sein, dass jemand über seinen Glauben sprechen will oder was weiß ich. Eben von Eingeschränkte für Eingeschränkte soll diese Untergrundbewegung ja auch sein. Natürlich dürfen auch Normalos, also nicht eingeschränkte Menschen, ein Radio verfolgen und auch Beiträge gerne senden. Sollte aber eben alles im Rahmen sein, weg von dieser blinden Perfektion, die eben so viele Menschen kaputt macht. Ja, das ist mein Beitrag hier, das poste ich jetzt nochmal hier eben auf YouTube und auch eben werde das wahrscheinlich mit über meinen Stream fallen. Ich bin hier bei Laut FM und gebe unter anderem Tracks, eigene Produktion, möchte aber auch weitaus mehr geben, möchte eben auch Dialoge und sprachliche Nachrichten vielleicht mit hochnehmen, mit aufnehmen in mein Programm, die andere anregen oder unterhalten. Und da ist eben wieder die Gesellschaft gefragt, eben die Leute, die draußen sind, die das mitkriegen, das hören, das verfolgen, dass ich eben durchaus Beiträge annehme, diese überprüfen werde und dann eben entscheide, ob sie mitgesendet werden oder eben rausfallen. Ich werde allerdings nicht oberflächlich daran gehen oder bin perfektionistisch, sondern eben wirklich nur fallen Sachen raus, die wirklich über den Rand schlagen, also in das Extreme rein oder in das Radikale oder Kriminelle rein. Die werden nicht als Beiträge auf meinen Sender oder auf meinen YouTube-Channel gepostet. Zudem will ich auch wieder irgendwann Live-Beiträge machen, aber dazu muss erstmal wieder vernünftiges Internet bei mir stehen. So. Damit verabschiede ich mich, euer Lord Titan alias Sven Daten. Ich versuche nur kreativ und sozial mich einzubringen seit 2008. Es kommt natürlich mit auch auf andere an, ob sie mit Beiträge und mit Einbringen geben für dieses Radio und für diesen Sender, auch bei YouTube gegeben oder nicht. Ja. So entwickelt es sich auch, wenn ich immer nur irgendwelche Hassparolen und Diskriminierung kriege und Hetzparolen gegen meine Person und Behinderung, dann wird es eben auch immer nur Reaktion geben. Das will ich eigentlich nicht, dafür war das auch nicht gedacht und aufgebaut, sondern die Idee war eigentlich positiv gerichtet für ein soziales, kreatives Miteinander rund um Aufbau für Radiosender oder eben auch Livestreams, eben gerade um Behinderten eine Plattform zu bieten, einen Bereich zu bieten, in dem sie sich äußern können, in dem sie was mitgeben können, an eben vielleicht sogar sozialen und positiven Feedbacks aus ihrem Leben oder eben auch gerne Kritik, solange sie eben angebracht ist, ja, und auch Hand und Fuß hat. So, bis bald, euer Lord Titan alias Zander.

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sagen, ja, das ist richtig, ja, es geht ziemlich außer um meinen Gedanken. Ich hab mir nur ausgedacht, damit es zu diesem Track auch passt, einfach etwas Komisches zu singen.

ist dann vorbei mit diesem Text und der Schweinerei, die ich hier hab im Freestyle wiedergegeben. Doch ich hoffe, es hat euch Spaß gemacht, nicht der eine oder andere lacht über diesen komischen Freestyle, den ich hab gegeben.

0: ernst zu nehmen. Denn die Wahrheit ist wieder auch klar zu sehen, dass das Problem wieder in der Mitte steht und sich als braune Scheiße in der Mitte gibt. Und nein, es ist nämlich nur politisch und auch nicht nur in der Politik zu sehen, dass die Massen wieder blind auf ihre Abgründe zu gehen, sondern eben mitten in der Gesellschaft fährt sich alles braun. Da musste man die Augen nur mal aufmachen und genau hinschauen. Unteren mal AfD mal genau genommen. Applaus für euch, ihr habt durch den rechten Zulauf ja viel gewonnen. Alternative Deutschland, redet doch kein dummes Zeug. Es geht doch auch wieder nur um blinde Anpassung bei euch. Und ihr könnt ruhig weiter mit dem Finger dauernd nur auf andere Fehler zeigen, während ihr nicht mal in der Lage seid, einen anderen Weg zu weisen. Ja, das ist meine politische Meinung, dass wir so eine Partei nicht brauchen. Doch es geht eigentlich auch um die braune Mitte, wo sie sich in Massen haufen. Und nochmal, nur dass wir uns wieder mal klar verstehen, ich sehe nicht rein die Deutschen oder Nazis oder eine Partei hier als Problem, sondern die Rechten, die alle, egal welcher Nation, welches Glaubens, auf dem falschen Weg wieder blind sich den Massen wahrnehmen. Ich kann eben nur Klartext dazu geben und auch meine Meinung dazu sagen. Es scheint eben schon normal zu sein, dass man mit 12 Jahren durch rechte, gewaltsame Leute eine Waffe am Kopf kriegt, die ist geladen. Und schon in der Schule lernen sie doch nur, sich zu messen und zu beweisen. Ich kann auf dieses Lehramt, wo es nicht mehr um Soziales geht, echt scheißen. Ich sage es nur nochmal hier ganz deutlich und auch ganz klar. Das Rechte ist für unser soziales Miteinander die reine Gefahr. Und dass ich nicht der Einzige bin, der unter euch leiden muss, das weiß ich ganz genau. Doch ich brauche eure scheiß Lügen nicht, dafür bin ich leider viel zu schlau. Ihr bringt nur blinde Anpassung, falsche Triebe. Denn wundert euch doch nicht über meine musikalische Liebe. Es geht hier doch um Verstehen, um miteinander auch zu reden, um auch Soziales von sich zu geben. Und die Parolen, die ihr gebt, die neuen, sind nicht anders als die alten und bringen nur immer wieder dieselben Scheißgestalten. Und wo es dann nur noch geht, um sich blind anzupassen und das soziale Recht kaputt zu machen, wo es eben geht, was bestimmt die Massen und nicht mehr, was soziale Menschen zu bringen haben. Ihr redet selbst von Vielfalt, doch lügt euch selber nur ein rein, denn alles, was ihr bildet, ist ein angepasster grauer Verein. Und da könnt ihr euch auch vor Wut im Kreise drehen. Ich kann, werde und darf meine soziale Meinung von mir geben. Eben brauche ich mich auch nicht blind angepasst von einem Arsch in den anderen begeben. Denn ich habe meine Rechte und ich bin am Leben. Habt ihr mich auch psychisch und körperlich im Leben kaputt gemacht, so kommt immer wieder der Moment, wo ich über euch blinden Massen lache. Denn bei der ganzen Scheiße, die ihr gebt, merkt ihr nicht, dass ihr schon längst vor eurer eigenen Mauer steht. Das ist wie immer Freestyle aus dem Herzen und damit entflamme ich wieder soziale Kerzen. Und alle sozialen Menschen sind mit eingeladen, die auch mal was sich trauen zu sagen und keinen Bock mehr auf diese scheiß Lügen haben. Eigentlich war es ja mal eine soziale Pflicht und nicht nur ein soziales Recht, dass man sich gegen das Rechte hier ausspricht. Aber bei der sozialen Bildungslücke, die wir hier haben, wundert mich nicht die braunen Massen in ihren Scharen. Und ich kann nur hoffen, dass sich Menschen wieder mehr sozial benehmen, dass man auch wieder kann mehr bewegen und auch die Jugend hat ein besseres Leben. Und sich nicht nur Massen wegen Massen blind erheben, die alle nur nach dem Rechten streben. So verlässt auch dieser Track 22 nun die Autobahn. Und ich hoffe, ich hab's euch ein wenig mit Sozialen wieder angetan. Denn wir brauchen einen neuen Plan, anstatt hier nur noch rechts zu fahren. Somit wünscht der Lord euch alles Gute und verlässt jetzt einfach diese Route.
1: It's a new world. Ja und komm, hier ist euer Lord Titan, willkommen back auf der Autobahn. Ja, hier wird ein Trans jetzt reingefahren, da werde ich nicht an Texte sparen. Auch wenn es mir nicht so gut geht gerade in diesem Leben, werde ich diesen Track hier euch von mir geben. Einfach eben ein bisschen Musik wieder reingeschoben und da drauf einen Rhyme gegeben, der ist nicht gelogen, sondern einfach aus meinem Gehirn rausgezogen.

dass in diesem Moment hier passt, wo sich alles krass, krass, krass auf krass gegeneinander schasst. Ja. Ja, und ich werde einfach weiterhin in meinem Leben gegen Lügen und Gewalt wie Hass aufstehen. Scheißegal, wer es gibt in diesem Leben. Im Moment ist der Islam radikal am Streben und will überall seinen Glauben vertrieben. Ja, tut mir leid, das ist die falsche Bahn. Da sag ich, ihr habt uns es doch angetan. Mit Gewalt kommt ihr rein in unser Land. Mit Vergewaltigung, Mord und gegen jeden Verstand. Ja, ihr redet von Ehrenmord und habt noch nie Ehre besessen. Eure Scheiß-Ideologie kann man vergessen. Ja, Ideologie sag ich mit klarem Bewusstsein, denn es ist nichts anderes als eine Ideologie, die ihr verfolgt in euren Streben. Blindes Geben, was ihr tut mit Gewalt, sich nehmen, Frau, Kind, Meinung vertreten, gegen Männer anstreben. Ja, gegen unsere Rechte, die wir haben in unserem Leben. Gegen das Ganze, was wir an Freiheit hier aufgebaut haben. Gegen das blinde Streben. Ja. Ja, ich kann es nur nochmal sagen, Leute von heute. Ja, das ist die Psychoanalyse hier, die ich hier gebe. Das ist kein Bullshit, von dem ich rede. Sondern es ist eine Menge Scheiße hier passiert. Und Frau Merkel hat es immer noch nicht kapiert. Frau Merkel macht die Türen auf für Rechte und kriminelle Wesen, die denn hier in Deutschland sich bewegen. Ja, muss das so sein? Nein. Fahrt doch heim. Eure Heimat, euer Land. Habt ihr das nicht in euren Verstand? Klar sollen wir als Vielfalt funktionieren. Doch nicht alle gemischt in eine Pampe existieren. Ja, ihr habt's noch nicht verstanden. Ihr seid die asozialen, beschissenen Kranken. Yeah. Werde ich mich bei keinem von euch bedanken, sondern einfach hier weiter in den Text raustanken. Ja, einfach für die, die auch meine Texte ein bisschen verstehen, einfach die auch anderes entsprechend annehmen und nicht einfach nur meinen, es müsste immer alles gleich funktionieren.

biegen, zwischen Chaos und Zerstörung, zwischen Aufbau und Leben, ja, yeah. Und dazwischen sind wir hier am Leben, wir Menschen eben, die sich auch als Spezies mal sollten verstehen und als Vielfalt eben, und nicht alles bin angepasst, gemanscht in eine Masse, in eine Einheit, nein, wir sind verschieden und das ist gut so, und das ist die wahre Freiheit. Ja, wir müssen endlich verstehen, dass wir auch verschieden sind in diesem Leben. Und das ist gut zu heben. 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

0: 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Das sage ich hier zum Schluss nochmal eben. Euer La.
1: Yo, ihr seid die frommen Länder.
2: Yeah, ich geb den Hip-Hop ab. Damit ist nicht einfach nur Rap oder Hip-Hop ausgesagt. Nein, auch im Rock bin ich vertreten. Das ist Freestyle eben. 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Ja, genau gesehen sind die Rechten das Problem. 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
2: 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Yo. Aber wenn jemand mit dir Klartext reden, willst du das nicht verstehen. 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Yeah. 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Ja.
1: Jo. 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
2: Und das hier ist kein Rap oder Hip-Hop vertreten, sondern ein kleiner, rockiger Beat, den ich tue. Ablegen. Jo, klar ist dieser Beat auch parodiert. Warum soll ich nicht etwas parodieren, was mir nahe liegt? Eben seit Jahrzehnten verfolgt mich jeder Beat aus Rap, Hip-Hop, aus dem Rock-Bereich. Und für euch wird es endlich mal Zeit, es zu begreifen. Es geht hier nicht darum, etwas nur niederzuschreiben und abzulegen, sondern sich auch ganz klar und sachlich gegen rechts zu bewegen. Jo, und ich feiere jeden Künstler, der sich gegen das Rechte erhebt und was von sozialen und menschlichen Werten versteht. Yeah, peace. I am the Freestyle Man. 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
2: Jo, jo. 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Doch keine euren Texte haben irgendwelche klaren Aussagen dabei. 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
2: 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Jo. Jo, klar ziehe ich gerne einen Flow auf die ganze angepasste Show. Auf die ganzen Rapper-Hip-Hop-Massen, die sich nur blind der Gesellschaft anpassen. Hier, yeah. Um irgendwas Blindes zu beweisen, indem sie auf alles andere scheißen. Ihre Lieder Scheine geben und somit ihr eigenes Recht auf Wahrheit nehmen. Hier. Yeah. Jo, das ist Freestyle aus dem Untergrund und ich texte euch jetzt mal die Welt ein wenig rund.
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2: Ei, yeah, keine Texte dabei, keine Aussagen dabei. 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
2: Jo, und hier nochmal ein kleiner Flow für die ganzen sozialen Menschen und so. Dieser Track Nummer 8 geht an jedes Kind, das von Herzen lacht. 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
0: 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Und damit geht dieser Track auch langsam zu Ende. 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

schön entschieden. Ihr seid zum Freestyle gerne eingeladen. Versteht ihr etwas nicht, so stellt doch Fragen. 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

fragt sich das Recht wieder, wie kann ich mir sowas bringen und sowas hier als Lieder singen. 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

faszinierend und kommt der dritte Track, mit dem immer an die Frauen weg. 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

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Nun geht dieser Track zur Neige. 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So lasse ich nun den Track hier ausklingen und wünsche euch Frauen alles Gute und frohes Gelingen. 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

Track 25 hinstellt, wo man mal ganz geschehen über das Leben philosophieren. 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

auch dieser Track wieder hier zu Ende. Allen sozialen Menschen reiche ich meine Hände und wir warten auf eine bessere Welt. Euer Lord. Peace.

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6: Yo, yo, hier ist nochmal euer Lucky Time. Und jetzt Sven Banke, gerade und herzlich ein, dabei zu sein. Wir beim Untergrund Freestyle. Ja, ich versuche seit 2008 kreatives und soziales hochzuhalten, mich einzubringen, gerade auch für eingeschränkte, schwerbehinderte Menschen. Damit diese auch medial die Möglichkeit haben, sich einzubringen, sich zu äußern, Beiträge zu posten, zu senden. Dafür biete ich zum Beispiel eben gerade auch diesen Sender und das Radio an. Es gibt eben viele Menschen, die sind eingeschränkt, so wie ich, die leben nicht mehr die blinden Leistungsebenen der Gesellschaft befolgen können. Naja, dennoch haben wir Leistung zu erbringen, dennoch sind wir Menschen. Das ist auch alles rechtlich, gesetzlich so anerkannt. Hier bei Laut FM, das muss ich auch nochmal sagen, Laut FM, ja, bieten wir, also ich zumindest jetzt hier mit der Plattform, mit dem Sender, eine Möglichkeit, dass ihr Kontakt zu mir aufnehmen könnt, weil ich versuche auch immer Kontakt aufzunehmen zu Einrichtungen oder eben auch Städten, Cafés und etc., wo man allerdings immer die Hand ausgeschlagen kriegt. Also man bietet seine Hand an und sagt, ey, man kann das und das machen. Man kann Beiträge posten, man kann Gedichte, Reime, sonst was oder eben irgendwelche Sendungen auf die Beine stellen. Man könnte auch Live-Beiträge auf die Beine stellen. Nur da ist eben wieder das Angebot der Masse der Gesellschaft gefragt. Und wenn die eben die Hand ausschlagen und immer wieder sagen, nein, nein, das wollen wir nicht, ja, dann kann ich auch nichts weiter tun, als nur meine eigenen Beiträge zu posten, meine eigenen Beiträge zu machen. Ja, und dann kann ich nur meine Leistung für mich nutzen. Ja, dann ist es auch okay. Nur es ist eigentlich nicht Sinn der Sache. Also Sinn der Sache des Einbringens, was ich habe, ist mal eben für das Soziale, für das Miteinander, für eine globale Gesellschaft, die im Sozialen leben kann, wenn sie bereit dazu wäre. Ich kann nur eben sagen, es ist schade, dass immer alles außer Hand geschlagen wird, was man anbietet, was man aus eigener Kraft und Leistung aufbaut und Menschen nicht daran teilhaben wollen, dass sie nur halt das nutzen, was in der Masse verbreitet ist, also wie offener Kanal oder sowas, wo aber nicht der Raum ist für eingeschränkte Menschen, dass sie in einem geschützten Raum arbeiten, sondern alles mit Perfektion und Druck wieder zu tun hat. Das würde ich unter anderem nicht anfordern. Kein Druck, keine blinde Perfektion, sondern eben, dass man sich frei, wie man möchte, einbringen kann. Mit Beiträgen, mit Posts, mit Kommentaren oder eben auch mit Sendungen, die man organisieren könnte. Wenn die Leute dazu offen wären, bereit wären und nicht immer gleich die Hand aus dem Wind schlagen würden, also die angebotene Hand wegschlagen würden. Ja, das sage ich hier bei Laut FM nochmal hier mit als Werbetrack für mein Untergrund Freestyle Portal, das ich hier habe, den Sender. Ich kenne mich aus mit der Technik, ich kenne mich aus mit dem Softwarebereich und auch der Hardwarebereich mit der Technik. Ich könnte also durchaus weiterhelfen, dass man vorankommt. Es liegt mit an euch. Ja? Es liegt einfach nur mit.
7: So schnell entsteht ein neuer Track, hier ist der Lord mit dem 9. Back. 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

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Denn es geht um Respekt. Und man kann es ja auch am vorigen Track sehen. Ich hätte wieder mal für eine Frau alles gegeben. 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Frauen sind eben auch nicht mehr das Alte, wo es noch an Liebe und Ehrlichkeit galte. 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Und nun werde ich den Track auch langsam verlassen. Und ich habe auch keinen Grund zu hassen. Diese Frau muss einfach mal die Hirn einschalten. Dann könnte es auch mit deinem Partner passen. Und für die es heute hören, alle noch ein schönes Wochenende. Und allen sozialen und ehrlichen reiche ich gern die Hände. Bis zum nächsten Track, euer Lord. Und auf jeden sechsten Line pinkeln wir der braunen Masse kräftig ans Bein. 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

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Schön war mal in den Track 24 bei herrlichem Sonnenschein. Diesen Track nenne ich einfach Sommerzeit oder auch Summertime. Schalten wir mal ein wenig ab, lassen das rumdüsen und lassen uns von dieser bunten Welt ein wenig grüßen. Die Sonnenstrahlen wandern über meine Haut. Und nein, ich habe gerade mir keinen gebaut. Und ich rauche auch kein falsches Kraut. Es ist alles nur so herrlich vertraut. So wollen wir das warme Wetter richtig genießen, während um uns herum die Blumen sprießen. Wir werden alle herzlich eingeladen, auf diesen kleinen Trip mitzufahren. 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Woher ihr kommt, ist egal, ob ihr Arbeit habt oder auch nicht. Oder auch tragt ein anderes Gesicht. Ihr seid einfach gerne eingeladen, ein wenig Spaß mit uns zu haben. Um diesen Sommer zu genießen und vielleicht auch kommende Freundschaften zu begießen. Es ist einfach schön, euch hier zu sehen, bei diesem schönen Wetter euch zu begegnen und anstoßen auf ein schönes Leben. 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Entspannt und genießt einfach dieses geiles Wetter auf eure eigene Weise und begeht eine neue Sommerzeitreise. Dieser Freestyle hier ist für euch alle, von Bremen bis nach Malle, egal wie ihr auch heißt, egal ob Jenny, Bernd oder auch Kalle. Dieser geile Sommer ist eben für uns alle. Ich hoffe, du kannst es genießen und bist auch am Lachen, denn in diesem Sommer kann man sehr viel schöne, geile Sachen machen. Und für alle, die verliebt gerade durchs Leben schweben, ist es doch einfach geil, dieses Sommerleben. Und hey cool, ich hab noch Wassereis und jeder von euch weiß, was das jetzt heißt. Zurücklehnen und sich die Kante geben, so ist es mit dem Wassereis-Leben.

Jo, dann ist es Sommerzeit. Auch in den Pool mit euch. Seid ihr bereit? Lasst uns ins kühle Nass reintauchen, weil wir ja auch mal eine Abkühlung brauchen. Und ein wenig im Wasser planschen. Oder einfach beim Tauchen tanzen. Und vergesst nicht, ihr seid immer gerne alle eingeladen, die auch ein bisschen eigenen Freestyle für mich haben. Denn im Moment rock ich meine Playlist noch ganz allein. Und das sollte eigentlich anders sein. Das will ich euch nur nochmal mitgeben, hier auf diesem Weg, dass es hier um Freestyle geht. Ich hoffe, ihr genießt den Sonnenschein und vergesst nicht, ihr seid nie allein. Bringt euch einfach auch mit ein und lassen wir heute mal Sorgen.

hoffe, dass euch dieser Track ein wenig gefällt. Ich weiß, ich bin kein großer Sänger dieser Welt. Ich mache auch nur ein bisschen Freestyle. Und auch eben in diesem Sommer sind alle mit eingeladen, die auch ein bisschen Spaß und Kreatives haben. So schenke ich jedem von euch Sonnenschein, der es auch lässt in sein Herz. Und hiermit geht auch dieser Track zu Ende. Und auch diesen Sommer reiche ich allen sozialen Menschen meine Hände.

0: 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Ja, und weiter geht's hier auf meinem Untergrund Freestyle Sender von Clan der Titan. Ich wünsche euch viel Spaß und ich weiß, meine Tracks sind politisch und gesellschaftskritisch, aber ich hoffe eben, dass es den einen oder anderen auch zusagt oder gefällt. Und wem es nicht gefällt, kann ich auch nichts für. Denn jeder Raum hat seine Tür. Peace.
1: Jetzt wird dir vom Lord Titan der erste Track gleich eingefahren. Auf der Freestyle Autobahn. Die Welt hat es mir getan. Yeah. Und nochmal Klartext. 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Für die Masse ist dieser Track hier schon. 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
1: Yo, yo, hier ist nochmal euer LoudFM und jetzt Sven Banke. Gerade herzlich ein, dabei zu sein, hier beim Untergrund Freestyle. Ja, ich versuche seit 2008 kreatives und soziales hochzuhalten, mich einzubringen, gerade auch für eingeschränkte und schwerbehinderte Menschen. Damit diese auch medial eine Möglichkeit haben, sich einzubringen, sich zu äußern, Beiträge zu posten, zu senden. Und dafür biete ich zum Beispiel eben gerade auch diesen Sender und das Radio an. Es gibt eben viele Menschen, die sind eingeschränkt, so wie ich, die nehmen nicht mehr die blinden Leistungsebenen der Gesellschaft befolgen können. Naja. Dennoch haben wir Leistung zu erbringen, dennoch sind wir Menschen. Das ist auch alles rechtlich, gesetzlich so anerkannt. Hier bei LoudFM, das muss ich auch nochmal sagen, LoudFM, ja, bieten wir, also ich zumindest jetzt hier mit der Plattform, mit dem Sender, eine Möglichkeit, dass ihr Kontakt zu mir aufnehmen könnt, weil ich versuche auch immer Kontakt aufzunehmen zu Einrichtungen oder eben auch Städten, Cafés und etc., wo man allerdings immer die Hand ausgeschlagen kriegt. Also man bietet seine Hand an und sagt, ey, man kann das und das machen. Man kann Beiträge posten, man kann Gedichte, Reime, sonst was oder eben irgendwelche Sendungen auf die Beine stellen. Man könnte auch Live-Beiträge auf die Beine stellen. Nur da ist eben wieder das Angebot der Masse der Gesellschaft gefragt. Und wenn die eben die Hand ausschlagen und immer wieder sagen, nein, nein, das wollen wir nicht, ja, dann kann ich auch nichts weiter tun, als nur meine eigenen Beiträge zu posten, meine eigenen Beiträge zu machen. Ja, und dann kann ich nur meine Leistung für mich nutzen. Ja, dann ist es auch okay. Nur es ist eigentlich nicht Sinn der Sache. Also Sinn der Sache des Einbringens, was ich habe, ist mal eben für das Soziale, für das Miteinander, für eine globale Gesellschaft, die im Sozialen leben kann, wenn sie bereit dazu wäre. Ich kann nur eben sagen, es ist schade, dass immer alles außer Hand geschlagen wird, was man anbietet, was man aus eigener Kraft und Leistung aufbaut und Menschen nicht daran teilhaben wollen, dass sie nur halt das nutzen, was in der Masse verbreitet ist, also wie offener Kanal oder sowas, wo aber nicht der Raum ist für eingeschränkte Menschen, dass sie in einem geschützten Raum arbeiten, sondern alles mit Perfektion und Druck wieder zu tun hat. Das würde ich unter anderem nicht anfordern. Kein Druck, keine blinde Perfektion, sondern eben, dass man sich frei, wie man möchte, einbringen kann. Mit Beiträgen, mit Posts, mit Kommentaren oder eben auch mit Sendungen, die man organisieren könnte. Wenn die Leute dazu offen wären, bereit wären und nicht immer gleich die Hand aus dem Wind schlagen würden, also die angebotene Hand wegschlagen würden. Das sage ich hier bei LoudFM nochmal hier mit als Werbetrack für mein Untergrund-Freestyle-Portal, das ich hier habe, den Sender. Ich kenne mich aus mit der Technik, ich kenne mich aus mit dem Software-Bereich und auch der Hardware-Bereich mit der Technik. Ich könnte also durchaus weiterhelfen, dass man vorankommt. Es liegt mit an euch. Ja? Es liegt einfach nur.

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Schlag euch gerne ein zum Kaffee, zum Reden und auch zum Essen. 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Es geht hier um Freestyle, um Text und Beat, und ich kann dazu stehen und auch nur nochmal sagen, dass es zu viel rechte Scheiße gibt. 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Das war der 21. Track, Hey, der Tiger ist back. Und allen Leuten mit Sozialverstand reiche ich wie immer gerne meine Hand.

So schnell entsteht ein neuer Track, hier ist der Lord mit dem 9. Back. Yo, die Lieben, die ich noch eben gereimt, hab ich schon wieder in Luft verkeimt. 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Denn es geht um das Back. Und man kann es ja auch am vorigen Track sehen. Ich hätte wieder mal für eine Frau alles gegeben. Und mal wieder wurde das Vertrauen gebrochen. 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Und nun werde ich den Track auch langsam verlassen. Und ich habe auch keinen Grund zu hassen. Diese Frau muss einfach mal die Hirn einschalten. Dann könnte es auch mit deinem Partner passen. Und für die es heute hören, alle noch ein schönes Wochenende. Und allen sozialen und ehrlichen reiche ich gern die Hände. Bis zum nächsten Track, euer Lord.

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Ihr könnt auch etwas anderes singen und den Track zum Brennen bringen. Hier geht es um kreatives Schaffen. 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

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Nun wird auch dieser Track zu Ende gehen. Ich hoffe, einige von euch werden die rechte Gefahr hier sehen.

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1: So sehr wir auch an der Scheibe drehen, die Sonne wird nicht untergehen. Und jetzt geht's weiter mit Speck Nummer 10. Ist euch schon mal aufgefallen bei den ganzen irdischen Sachen, dass die Menschen immer dieselbe Scheiße machen? Und haben auch irgendwann mal uns Außerirdische kontaktiert, haben sie schon längst diesen Planeten zensiert. 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

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Kommt ruhig mit eurem Track hier ran, bringt euch auch ruhig ein und lasst ein bisschen die Sonne scheinen. Ihr braucht auch nicht über dasselbe Thema singen. Ihr könnt ruhig eure eigenen Beats rausbringen oder lasst eure Stimmen klingen. Ihr könnt auch etwas anderes singen und den Track zum Brennen bringen. Mir geht es um kreatives Schaffen. Nicht um die Unbepassten lassen, sondern Soziales und Vielfalt zu erfassen. Und ich weiß, die blinden Massen werden sich an meine Tracks hier stören. Ich finde aber, man kann sie sehr gut hören. 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

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Das war der 21. Track, Hey, der Tiger ist back.

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Jo, und hier nochmal ein kleiner Flow für die ganzen sozialen Menschen und so. 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Wieder mal ein Freestyle-Lied, das von Herzen sein Bestes gibt. 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

ein neuer Tracks kreiert, dass ihr das auch kapiert. Ein neuer Text mitten aus den Lieben wird hier auf meinen Track, den ich gerade machte, rübergegeben. Um ein bisschen was zu geben von dem, was tut uns innerlich bewegen. Ja, könnt ihr es auch verstehen, wollen eure Kreise sich drehen. Dann müsst ihr einen Schritt zur Seite gehen und nicht über diese Signalstrecke leben. Ja, lasst den Beat sich frei entfalten, die Gedanken sich da drinnen entstalten. Ja, um euch noch was mitzugeben, diese Liebe, das ist Freestyle-Eben. Rein aus dem Kopf, präzisiert, ja, einfach reingegeben. Nicht irgendwo kopiert, ja, sondern frei aus dem Lauf geschossen. Das ist Freestyle und wird auch so genossen, ja. Jo, jo, jo, es ist nicht einfach, sich durch die ganzen Moleküle zu bewegen. Mit einem klaren Bewusstsein eben, das man tut, offenlegen. Im Freestyle eben gegeben, einfach von seinem Innerstes nach außen reden, ja. Ohne vorher es textlich abzulegen, sondern einfach nur so von sich gegeben. Wie den Beat, den ich auch hier Autor auflege, den hab ich einfach so gegeben. Nicht großes Streben mit Note liegen, sondern einfach aus meinem Herzen rausgegeben, ja. Yeah. Wenn ihr versteht, was Freestyle ist, dann vergesst ihr auch den anderen Mist. Hier ist eine Baustelle, ein neuer Track wird kreiert, ein neuer Track wird platziert. Ein neuer Freestyle-Beat, der euch Hoffnung gibt, ja. Yeah. Das ist Freestyle, Leute. Hier wird gebaut, geschraubt. Und wenn ihr das nicht kapiert, dann macht endlich mal die Augen auf. Es sind Gefühle, es ist Liebe, es ist einfach große Ziele. Freestyle hier zu geben, reingestellt aus seinem Leben, ja. Yeah. Wir werden weiter diesen Weg hier gehen, weiter nicht nach blinden Perfektionen streben. Sondern ist es uns total nahe gelegen, euch ein bisschen Frieden mitzugeben, ja. Yeah. Frieden, in den wir alle innerlich leben. Drumherum bricht alles zusammen, drumherum geht alles gegen den Verstand. 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Ja, als wäre alles nur noch aufs Geld gewesen. So wollen die Leute es dann sehen und verstehen, dabei tut es auch anders gehen, ja. Wir müssen endlich menschlicher sein, humaner sein. Deshalb fließt auch dieser Track hier in diese Baustelle rein. Einfach eine Baustelle als Track gegeben, den ich kann euch weitergeben in diesem Leben, ohne blindes Streben eben, yeah. Ich muss mich nicht überall mit interpretieren, aber ich darf meinen eigenen Geist hier nicht verlieren, yeah. Deshalb werde ich weiter Freestyle von mir geben, einfach um anzusprechen in diesem Leben, was es gibt, um einen rum zu sehen und auch zu verstehen. Auch werde ich gegen Verschiedenes angehen und dagegen stehen, eben auch dagegen reden, dass es eben Probleme gibt oder auch sich Asoziales und Rechtes in dieses Leben reinschiebt. Von oben nach unten auf anderes tritt in diesem Leben. Das hat das Asoziale und Rechte schon immer gegeben. Und da finde ich, muss man gegenstehen. Und das entspricht auch dieser Baustelle eben. Seinen Geist zu geben, seinen Verstand zu lieben. Und aufrecht zu sich zu stehen, wie auch zu seinen Worten eben. Ja, deshalb kann ich auch frei meine Texte von mir geben. Auch wenn viele Menschen dagegen stehen und meinen, es sei nicht so gut und müsste perfekt da gewesen. Yo, nein, Perfektion muss ich nicht geben. Perfektion muss ich auch nicht lieben. Ja, ich muss einen Scheiß darauf geben, dass andere nur die Perfektion wollen sehen. Ja, ich habe einfach hier nur einen Text gegeben, raufgeschoben, eben auf diesen Beat, den Krieg.
kreierte eben. Das ist meine Baustelle in diesem Leben. Und sie heißt Freestyle und ich werde sie dir weitergeben. Ja. Freestyle in diesem Leben. Einfach seine Gedanken von sich geben. Ja. Mit Sachlichkeit, mit Verstand und jeder von euch hat es in der Hand. Auch ein bisschen Freestyle zu erleben und sich nicht einfach nur in radikalen Scheißrichtungen zu begeben. Ja, wieder teilweise der Islam es tut ausleben und meint, er muss seine Kultur und seine Glaubensrichtung über uns streben. Yo, da müssen wir gegenstehen, denn Deutschland hat mehr zu geben als nur ein angepasstes Leben. Wir haben ein soziales Wesen, das müsst ihr endlich verstehen. Ja, mehr Menschlichkeit ist hier geblieben und die Rechte und Freiheit für Männer, Frauen, Kinder. 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Deshalb läuft auch vieles falsch in diesem System, wo die Deutschen als eigenes Volk untergehen, während es sich machen Ausländer hier bequem. Ja, muss einer das verstehen? Und dann wollen sie wieder nach Hause gehen? Ja, was wollen sie denn Asyl beantragen, wenn sie keine Kriege und keine Wirtschaftsleiden haben? Ja. Mal drüber nachgedacht, was geht hier ab, was geht hier ab? Diese Baustelle ist zugleich ein Grab für die, die nur Rechtes und Asoziales von sich geben, für die, die nicht mehr leben. 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Ja. Wollt ihr es nicht verstehen? 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Ja, yeah. 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Ja. Yeah. Habt ihr es immer noch nicht begriffen? 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
Deshalb werde ich weiteren freien Freestyle geben, aus meinem Gehirn, aus meinem Bewusstsein eben, ohne es vorher schriftlich niederzulegen. Ja, komm, zeig mir, was du kannst, hast du es auch in deiner Hand, dann öffne deinen Verstand und bring auch einen Track mal ran, den ich dann mit posten kann. 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Ja, wenn ich hier meine Reime singe, die ich frei aus meinem Gehirn nach außen dringe. In dein Verstand, ja, hast du es begriffen? Auf Rechte und Asoziale wird geschissen. Yeah. Leute, peace. Bringt euch ein für mehr Menschlichkeit und Soziales im Leben. Steht auf, bringt euch sozial ein gegen ein blindes, rechtes und asoziales Streben. Ja, und sowas hat es hier schon immer gegeben. Und es hat Menschen immer genommen, ihre Rechte, ihre Würde, ihre Freiheit, ihre Rechte und ihr Leben. Ja, es tut gegen das Leben stehen, was Rechte und Asoziale hier geben. Deshalb muss man weiterhin sich bilden und lernen zu verstehen. Es muss auch andere Wege in diesem Leben geben, die sich den Sozialen auch umgeben, für eben ein menschliches Leben. Das müsst ihr endlich mal verstehen. Und es soll auch in Schulen weiter gefördert und gebildet werden, dass Kinder nicht zu irgendwelchen asozialen Rechten deppen werden, ja, und sich blind vermehren und ihre Parolen durch die Gegend scheren, ja. Yeah. Ich kann euch hier nur sagen, liebe Leute von heute, ja, es hat mich sehr gefreut, hier nochmal einen Freestyle für euch zu singen. Vielleicht tut er auch euren Verstand etwas bringen. Ja, euer Lord Titan. Damit ist dieser Track hier abgefahren auf der Freestyle-Autobahn.

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Einfach nur ein bisschen was für Bildung und Verstand. 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Genau darum geht es auch in diesem Track. 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Ich will in diesem Track auch eigentlich nur eines sagen, wir tun doch alle Gefühle in uns tragen. 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Und gerade hier in Deutschland, in unserer sozialen Demokratie, da solltet ihr eure Gefühle schützen wie noch nie. 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
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Get up the flow. 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Yeah, ganz genau. Yeah, ich geb den Scheiß auf Recht. 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Yeah, ich sag's ganz einfach hier in diesem Track aus meinem Zimmer rausgeschrieben. Ich werde die Leute mit sozialer Bildung und sozialem Verstand auch lieben, die nicht nur einfach schweigen zu den kriminellen Zeiten, sondern auch mit dem Verstand und Bildung, mit den verbalen Zeiten. Ja, ihr habt es immer noch nicht begriffen, auf Recht und Art.

Da frage ich mich, was ihr hier im Leben zu geben hättet. Was wollt ihr denn in unserem schönen Land, wenn ihr habt keine soziale Bildung und keinen Verstand, sondern wollt euch nur billig niederlegen, um vom Staat noch das Geld zu nehmen, ja. Das ist mal ein aktueller Track, der mal beschreibt, was die Regierung hier vergeigt, während hier die Gesellschaft nur dumm im Kreis verkehrt und nicht mehr hört, was eigentlich sich im Leben verkehrt beschwert, ja, gegeneinander kehrt. 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Deshalb wollt ihr auch nicht sehen, was ich kommentiere und auch schreibe, weil ich euch damit die Wahrheit zeige.

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0: Titan. Slam Dunk Griffin. 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Yeah.
1: Yo, hier ist der Track Nummer 7 und lass uns ein bisschen fliegen und weiterhin das Leben in vollen Zügen lieben. Hier, ab geht's.

0: 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Ja, mein Kosmos ist erweitert, mein Verstand gebildet. 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Ja, einfach will ich ein bisschen Bildung geben, ein bisschen sachlichen Verstand. Und auch mit diesen Tracks habe ich es in der Hand, auch die Menschen zu erreichen, dass wir uns nicht alle müssen gleichen, sondern verschieden sind im Leben und das auch schon immer sind gewesen. 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Nein, Leute, hört doch auf mit dem Scheiß. Braucht ihr dafür denn noch mehr Beweis? Das ist nicht sozial, das steht gegen das Leben. 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So ist es mit euch scheiß Massenleben. Und es ist immer schon gewesen. Ihr seid nicht da, um was zu verstehen, sondern nur um Scheiße von euch zu gehen. Und ich singe hier nur, muss es wirklich so sein. Darum geht es hier in diesem Reim. Und darum habe ich hier Beat und Lied gegeben, um den Menschen zu geben, ein bisschen verstehen, damit sie auch mal sehen, welche Scheiße sie leben. Jo, wir müssen doch nicht aggro sein oder immer gegeneinander, in Massen vereint, sondern als Masse für das Soziale stehen, das verlangt dieses Leben. Ja, der ganze Materialismus, das Geldwesen, ist nun am Rande des Lebens ein Streben und hat nicht das Recht, sich über anderes zu geben, von oben dann nach unten zu treten. Das hat diese Finanzierung, diese materielle Bewusstseinsebene nie gegeben. Das habt ihr euch einfach im Leben genommen und habt einen Scheiß begonnen. Habt angefangen, euch mit anderen zu messen und habt dabei die Menschlichkeit vergessen. 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Auch weiterhin wird es sich ergeben, dass der Mensch muss mehr tun in seinem Leben, als nur sich selber zu sehen und blind nach Perfektionen zu streben. Ja. Wir müssen auch weg von diesem Planeten, das wird sich eines Tages ergeben, auch wenn die Leute weiter Scheiße reden. Denn nichts ist, hat für ewig Bestand, auch nicht diese Welt, ein Kontinent oder ein Land. Und wenn ihr das tut verstehen, dann können wir auch gerne mal Klartext reden. Euer Lord Titan.
1: Jo, Vorsicht, Augen auf.
0: Hier wird gebaut, hier wird ein neuer Tracks kreiert, dass ihr das auch kapiert. Ein neuer Text mitten aus den Lieben wird hier auf meinen Track, den ich gerade machte, rübergegeben. Um uns ein bisschen was zu geben von dem, was tut uns innerlich bewegen. Ja, könnt ihr es auch verstehen, wollen eure Kreise sich drehen. Dann müsst ihr einen Schritt zur Seite gehen und nicht über diese Signalstrecke leben. Ja, lasst den Beat sich frei entfalten, die Gedanken sich da drinnen entstalten. Ja, um euch noch was mitzugeben, diese Liebe, das ist Freestyle-Eben. Rein aus dem Kopf, präzisiert, ja, einfach reingegeben. Nicht irgendwo kopiert, ja, sondern frei aus dem Lauf geschossen. Das ist Freestyle und wird auch so genossen, ja. Jo, jo, jo, es ist nicht einfach, sich durch die ganzen Moleküle zu bewegen. Mit einem klaren Bewusstsein eben, das man tut, offenlegen. Im Freestyle eben gegeben, einfach von seinem Innerstes nach außen reden, ja. Ohne vorher es textlich abzulegen, sondern einfach nur so von sich gegeben. Wie den Beat, den ich auch hier Auto auflegen, den hab ich einfach so gegeben. Nicht große Streben mit Note liegen, sondern einfach aus meinem Herzen rausgegeben, ja. Yeah. Wenn ihr versteht, was Freestyle ist, dann vergesst ihr auch den anderen Mist. Hier ist eine Baustelle, ein neuer Track wird kreiert, ein neuer Track wird platziert. Ein neuer Freestyle-Beat, der euch Hoffnung gibt, ihr. Das ist Freestyle, Leute. Ihr wird gebaut, geschraubt. Und wenn ihr das nicht kapiert, dann macht endlich mal die Augen auf. Es sind Gefühle, es ist Liebe, es ist einfach große Ziele. Freestyle hier zu geben, reingestellt aus seinem Leben, ja. Yeah. Wir werden weiter diesen Weg hier gehen, weiter nicht nach blinden Perfektionen streben, sondern es ist uns total nahe gelegen, euch ein bisschen Frieden mitzugeben, ja. Yeah. Frieden, in den wir alle innerlich leben. Nur drumherum bricht alles zusammen, drumherum geht alles gegen den Verstand. Drumherum das materielle Streben eben stellt sich gegen den Frieden, gegen das Leben. Ja, als wäre alles nur noch aus Geld gewesen. So wollen die Leute es dann sehen und verstehen, dabei tut es auch anders gehen, ja. Wir müssen endlich menschlicher sein, humaner sein. Deshalb fließt auch dieser Track hier in diese Baustelle rein. Einfach eine Baustelle als Track gegeben, den ich kann euch weitergeben in diesem Leben, ohne blindes Streben eben, yeah. Ich muss mich nicht überall mit interpretieren, aber ich darf meinen eigenen Geist hier nicht verlieren, yeah. Deshalb werde ich weiter Freestyle von mir geben, einfach um anzusprechen in diesem Leben, was es gibt, um einen rum zu sehen und auch zu verstehen. Auch werde ich gegen Verschiedenes angehen und dagegen stehen, eben auch dagegen reden, dass es eben Probleme gibt oder auch sich Asoziales und Rechtes in dieses Leben reinschiebt. Von oben nach unten auf anderes tritt in diesem Leben. Das hat das Asoziale und Rechte schon immer gegeben. Und da finde ich, muss man gegenstehen. Und das entspricht auch dieser Baustelle eben. Seinen Geist zu geben, seinen Verstand zu lieben. Und aufrecht zu sich zu stehen, wie auch zu seinen Worten eben. Ja, deshalb kann ich auch frei meine Texte von mir geben. Auch wenn viele Menschen dagegen stehen und meinen, es sei nicht so gut und müsste perfekt da gewesen. Yo, nein, Perfektion muss ich nicht geben. Perfektion muss ich auch nicht lieben. Ja, ich muss einen Scheiß darauf geben, dass andere nur die Perfektion wollen sehen. Ja, ich habe einfach hier nur einen Text gegeben, raufgeschoben, eben auf diesen Beat. Feed die vierte Ebene. Das ist meine Baustelle in diesem Leben. Und sie heißt Freestyle und ich werde sie dir weitergeben. Ja. Freestyle in diesem Leben. Einfach seine Gedanken von sich geben. Ja. Mit Sachlichkeit, mit Verstand und jeder von euch hat es in der Hand. Auch ein bisschen Freestyle zu erleben und sich nicht einfach nur in radikalen Scheißrichtungen zu begeben. Ja, wie der teilweise der Islam es tut ausleben und meint, er muss seine Kultur und seine Glaubensrichtung über uns streben. Yo, da müssen wir gegenstehen, denn Deutschland hat mehr zu geben als nur ein angepasstes Leben. Wir haben ein soziales Wesen, das müsst ihr endlich verstehen. Ja, mehr Menschlichkeit ist hier geblieben und die Rechte und Freiheit für Männer, Frauen, Kinder. Ja, und für alle Wesen, die hier leben, sind Rechte gegeben. Rechte auch zu lieben, ja, und nicht als Knechte eben. Das solltet ihr klar verstehen. Deshalb läuft auch vieles falsch in diesem System, wo die Deutschen als eigenes Volk untergehen, während es sich machen Ausländer hier bequem. Ja, muss einer das verstehen? Und dann wollen sie wieder nach Hause gehen? Ja, was wollen sie denn Asyl beantragen, wenn sie keine Kriege und keine Wirtschaftsleiden haben? Ja. Mal drüber nachgedacht, was geht hier ab, was geht hier ab? Diese Baustelle ist zugleich ein Grab für die, die nur Rechtes und Asoziales von sich geben, für die, die nicht mehr leben. Ja.

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0: euer Lord Titan. Damit ist dieser Track wieder abgefahren. Yeah.
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0: euch zu geben. 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
1: So, guten Morgen, guten Abend zusammen. Ich werde euch jetzt mal einen kleinen Beitrag geben, all den Lügnern und Verdrehern, die auch immer gegen meine Person agieren, die auch immer gegen meine Rechte agieren und immer mit Verdrehung und Lügen mich schlecht machen wollen, mich hinstellen wollen, als wäre ich Nazi oder als wäre ich linksradikal, rechtsradikal oder sonst ein Blödsinn. Ich bin einfach nur ein sozialer Typ, der mit Menschen auch gut klarkommt, aber ich habe ganz klar was gegen Recht und asoziale Scheiße und die hat nichts in unserem sozialen Miteinander hier zu suchen, auch nicht im sozialen Netzwerk und auch nicht in einer realen Demokratie. Und das hier ist jetzt für euch von den bösen Onkels, ja, einfach von mir wiedergegeben für euch, ja, und ihr kennt es auch, Meister der Lügen, ja, und das seid ihr für mich, ihr Verdreher, ihr Hetzer, ihr Falschzeugnisregner, ja. Ihr ach so gläubischen, nicht wirklich wahren Gläubischen. Ja, ich kann's nicht anders sagen, Alter. Ihr seid so ein Bullshit, ey. Na gut, dann fangen wir mal an. Na, böse Onkels, für euch vom Lord Titan wiedergegeben. Und ich wünsche euch viel Spaß dabei. Ich schätze die Mühe, die du dir machst, um mich zu bekämpfen, auch wenn du's nicht schaffst. Ich bin leider zu spät, du wirst mich nicht los. Vergeblich deine Mühe, ich bin schon zu groß. Doch ich bin wirklich gespannt, was du noch inszenierst. Welche Lügen du erfindest, die du noch manipulierst. Meister der Lügen, du verkannte Genie, merk dir eins, ein Onkel und Titan, der fügt sich nie. Yeah. Aber sowas vernichten, Alter, darauf kannst du dir nicht fichten, wirst dich überschätzt. Dich und deine Macht, jetzt bin es ich, ich, der über dich lacht. Ich bin sonst nicht so gehässig, doch ich muss es gestehen. Es ist ein geiles Gefühl, dich am Boden zu sehen. Ich bin wirklich gespannt, was du noch inszenierst. 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Ach, ist das herrlich, ey. Juhu, immer diese verlogenen Verdreher der Realität. Ihr seid sowas von hinter, zu spät. Yeah. Ich kann euch nur eines geben und das ist aus meinem Leben ein soziales Streben eben, um nach vorne zu gehen und nicht an rechten und asozialen linken Ecken zu kleben. Ihr müsst es endlich mal verstehen und deshalb wird es hier weitergehen. 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

0: meine Rechte scheren. Ja, meine Freiheit, meine Rechte. 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Yeah. Das mal im Namen der Onkels, ja, und auch gegeben für euer Leben. Ihr sollt nicht nach falschen Blinden streben, so ist es in diesem Leben eben. 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Ich muss mir nicht was aufschreiben, um etwas euch weiterzugeben, sondern kann reden mit Verstand und Sachlichkeit geben, die ich tue. Auf Fakten liegen und dann weitergeben, in dein Hirn reinsehen. Und wenn du meinst, du kannst mit mir dich anlegen, dann wirst du dich später noch umdrehen und hinterfragen dein blindes Streben. Weil du hast nur Scheiße von dir gegeben und das bleibt dann wieder an dir kleben. Weil du solltest dich nicht blind über meine Rechte und Freiheit erheben und mir Lügen und Verdrehung in mein Leben legen. Yeah, hast du das verstanden? Dann bist du endlich mal weitergekommen im Leben. Auch herausgekommen aus deinem blinden Streben, um sich gegen mich zu bewegen. Yeah, du musst kapieren, in diesem Leben tut sich nicht alles nur um deine Lügen drehen, die du gegeben hast, auch aus deinem Glauben eben, um sich blind über anderes zu erheben. 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Das muss ich mir wirklich nicht geben und werde immer dagegen stehen. Yeah, hast du es verstanden? Ja, ihr seid die Kranken, die Asozialen. 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Ja, ihr seid das Problem, ihr stellt es in die Welt. Mit blindem Glauben, den ihr aufzählt, gegeneinander geht an mit blinden Parolen. Anstatt wirklich zu verstehen, dass wir hier im Sozialen noch wohnen, ja, dass wir hier soziale Rechte haben, soziale Gesetze, ja, die wollt ihr brechen und ändern, weil es sind für euch nicht die Sinnbilder eurer Rechte. Dabei verletzt ihr die Rechte anderer, wenn ihr sie brecht und ummanipuliert an den Gesetzen, die sind uns gegeben. 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Jo, hast du es nicht verstanden? Ihr seid die Asozialen und die Kranken und ihr habt es in der Hand, entweder benutzt ihr Sinn und Verstand oder verlässt das Land mit eurem radikalen Islam. Ihr könnt nach Hause fahren, ihr habt es dieser Menschheit schon zu oft angetan mit euren radikalen Scheiß, den ihr über andere stellt und gegen Menschenrechte prellt. Ja, ihr müsst endlich mal kapieren, was hier im Leben tut, hier nicht in unserem Land eure scheiß Glaubensarten stehen. Ja, wir sind hier in einer Kultur und einer sozialen Demokratie und nehmt das an, sonst begreift ihr es nie. Ja. Ihr müsst hier, wenn ihr in unserem Land kommt, unseren Glauben akzeptieren und habt nicht blind eure Kultur und euren Glauben über uns zu chinieren. Ihr seid es immer noch nicht am Kapieren, deshalb muss ich weiter demonstrieren, um gegen euch blinde Scheiße endlich mal eine Position zu platzieren, die sozial ist und auch Verstand hat und Bildung mitbringt, was ich denn in euren Hirn reindringe, um euch zu beweisen, ihr bringt nur Scheiße in diesem Leben, ja. Yeah. 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Das müsst ihr endlich verstehen. Ihr scheiß Radikalen, Islamen zum Beispiel, ihr könnt nach Hause gehen. Ja, das ist mein Statement dazu. Fuck you.
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0: 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Ja. Das asoziale Streben, das wird sich mir entgegenlegen, weil ich meine Freiheit nehme, in diesem Leben auch zu meinem Recht zu stehen. Deshalb werde ich weiteren freien Freestyle geben, aus meinem Gehirn, aus meinem Bewusstsein eben, ohne es vorher schriftlich niederzulegen. Ja, komm. Zeig mir, was du kannst, hast du es auch in deiner Hand, dann öffne deinen Verstand und bring auch einen Track mal ran, den ich dann mit posten kann. Ja, den ich dann like und fördere, mit sachlichen Inhalt geben, nicht mit blinden Streben, ohne Recht und Asoziale ihre Parolen geben. Komm schon, bring dich mit ein für einen sozialen Sonnenschein, dass sich die grauen Wolken öffnen am Firmament, damit man auch mal andere Seiten im Leben kennt. Ja, weißt du, wovon ich hier singe, dass ich eigentlich nur Menschlichkeit und Soziales bringe, die Vielfalt hier verbreite und das Übel zu Boden zwinge. Ja, wenn ich hier meine Reime singe, die ich frei aus meinem Gehirn nach außen dringe. In dein Verstand, ja. Hast du's begriffen? Auf Rechte und Asoziale wird geschissen. Yeah. Leute, peace. Bringt euch ein für mehr Menschlichkeit und soziales Leben. Steht auf, bringt euch sozial ein gegen ein blindes, rechtes und asoziales Streben. Ja, und sowas hat es hier schon immer gegeben. Und es hat Menschen immer genommen, ihre Rechte, ihre Würde, ihre Freiheit, ihre Rechte und ihr Leben. Ja, es tut gegen das Leben stehen, was Rechte und Asoziale hier geben. Deshalb muss man weiterhin sich bilden und lernen zu verstehen. Es muss auch andere Wege in diesem Leben geben, die sich dem Sozialen auch umgeben, für eben ein menschliches Leben. Das müsst ihr endlich mal verstehen. Und es soll auch in Schulen weiter gefördert und gebildet werden, dass Kinder nicht zu irgendwelchen asozialen Rechten deppen werden. Ja, und sich blind vermehren und ihre Parolen durch die Gegend scheren. Ja. Ich kann euch hier nur sagen, liebe Leute von heute, ja, es hat mich sehr gefreut, hier nochmal einen Freestyle für euch zu singen. Vielleicht tut er auch euren Verstand etwas bringen. Ja, euer Lord Titan. Damit ist dieser Track hier abgefahren auf der Freestyle-Autobahn. Jo, hier ist noch ein neuer Lord Titan alias Van Dongen und das wird sich jetzt einiges entwickeln. Ich bin ja jetzt schon länger dabei mit einem Aufbau meiner Projekte und eben veröffentlichen auch klarer Meinung und Sachlichkeit. Würde gerne mehr Beiträge eben auch posten mit von anderen eingeschränkten Menschen, weil ich eben finde, man kann klar seine Meinung sagen, auch im Media, eben auch als schwerbehinderter oder eingeschränkter Mensch. Muss natürlich alles seine Grenzen haben und seine Klarheit,
1: Sachlichkeit auch eben. Aber ich würde mich freuen über Beiträge, die ich mit in mein Radio hier bei Laut FM unter Grund Freestyle mit aufnehmen könnte, von Behinderten, von eingeschränkten Menschen. Mögen es Gedichte sein, irgendwelche Dialoge, Erzählungen oder Geschichten aus ihrem Leben. Ich will es gerne ausbauen. Ja? Ich will gerne ein bisschen mein Radio auch ausbauen, meinen Sender auch ausbauen, so wie es ursprünglich auch gedacht war, zum Einsatz für und um Schwerbehinderte. Und eben ein Beitrag eben auch, dass Schwerbehinderte was beitragen können, ja? Also sich mit einbringen können, sich äußern können, auch Kritik äußern können an gewissen Sachen, die sie nicht richtig sehen. Und ich werde ein bisschen weggehen vom ganzen Reagieren auf diese Hasswellen, die agiert werden gegen meine Person und auch gegen meine Beiträge, gegen mein Einbringen. Ich finde eben, die Leistung, die ich gebe als schwerbehinderter Mensch, ist schon was wert, und lade eben andere ein, auch Beiträge mitzugeben. Die können, ne, in verschiedenen Richtungen ausgelegt werden. Ich werde es natürlich überprüfen. Ich werde keine Rechtsextreme oder radikalen Großzenten, die gegen Gesetze oder eben gegen soziale Richtlinien verstoßen. Auch nichts Kriminelles oder sowas. Mir geht es darum eben, ja, wie gesagt, es können Gedichte, es können Reime sein, es können irgendwelche Erzählungen sein, dass jemand über seinen Glauben sprechen will oder was weiß ich. Eben von Eingeschränkte für Eingeschränkte soll diese Untergrundbewegung ja auch sein. Natürlich dürfen auch Normalos, ja, also nicht eingeschränkte Menschen, mein Radio verfolgen, auch Beiträge gerne senden. Sollte aber eben alles im Rahmen sein, weg von dieser blinden Perfektion, die eben so viele Menschen kaputt macht. Ja, das ist mein Beitrag hier, das poste ich jetzt nochmal hier eben auf YouTube, und auch eben werde das wahrscheinlich mit über meinen Stream fallen. Ich bin hier bei Laut FM und gebe unter anderem Tracks, eigene Produktion, möchte aber auch weitaus mehr geben, möchte eben auch, ja, Dialoge und sprachliche Nachrichten vielleicht mit hochnehmen, mit aufnehmen in mein Programm, die andere anregen oder unterhalten. Und da ist eben wieder die Gesellschaft gefragt, eben die Leute, die draußen sind, die das mitkriegen, das hören, das verfolgen, dass ich eben durchaus Beiträge annehme, diese überprüfen werde und dann eben entscheide, ob sie mitgesendet werden oder eben rausfallen. Ich werde allerdings nicht oberflächlich daran gehen oder bin perfektionistisch, sondern eben wirklich nur fallen Sachen raus, die wirklich über den Rand schlagen, also in das Extreme rein oder in das Radikale oder Kriminelle rein. Die werden nicht als Beiträge auf meinen Sender oder auf meinen YouTube-Channel gepostet. Zudem will ich auch wieder irgendwann Live-Beiträge machen, aber dazu muss erstmal wieder vernünftiges Internet bei mir stehen. So. Damit verabschiede ich mich, euer Lord Titan alias Sven Daten, und ich versuche nur kreativ und sozial mich einzubringen seit 2008. Es kommt natürlich mit auch auf andere an, ob sie mit Beiträge und mit Einbringen geben für dieses Radio und für diesen Sender, auch bei YouTube gegeben oder nicht. So entwickelt es sich auch, wenn ich immer nur irgendwelche Hassparolen und Diskriminierung kriege und Hetzparolen gegen meine Person und Behinderung, dann wird es eben auch immer nur Reaktionen geben. Das will ich eigentlich nicht, dafür war das auch nicht gedacht und aufgebaut, sondern die Idee war eigentlich positiv gerichtet für ein soziales, kreatives Miteinander rund um Aufbau für Radiosender oder eben auch Livestreams, eben gerade um Behinderten eine Plattform zu bieten, einen Bereich zu bieten, in dem sie sich äußern können, in dem sie was mitgeben können, an eben vielleicht sogar sozialen und positiven Feedbacks aus ihrem Leben oder eben auch gerne Kritik, solange sie eben angebracht ist, ja, und auch Hand und Fuß hat. So, bis bald, euer Lord Titan alias
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komplette Familie der Dschungelkarte ein. Yeah. 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Und es ist nie zu spät. Yeah. 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Yeah. Einfach so Freestyle raus. Yeah. 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Yeah. 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Yeah. 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

Das war ein Hilfer durch die Kolonien. Und wir danken es euch. Euer Leute da. Ja. Wieder ein bisschen Freestyle geben. Mitten aus dem gesamten Leben. Gegen euer blindes Streben. Die Menschheit hat Verantwortung zu tragen. Für ihre gegebenen und noch zu gebenen Taten. Ja. Du wirst es eines Tages auch verstehen. Es tut sich nicht alles um den Materialismus drehen. Und auch das Geld wird vergehen. Wir werden vor anderen Herausforderungen stehen im Leben. So wird es sich ergeben. Da braucht man auch nicht reden, als wäre man von den Propheten. Sondern es sind gewisse Sachen gegeben, die nun mal so im Leben stehen, zwischen Chaos und Ordnung sich ergeben. Davon tue ich hier Rede. Wir können nicht ewig auf die

0: seinem intelligenten Verhalten entsprechend auch zu ehren, dass er das Leben tut schützen und vermehren. Und nicht blind agiert gegen anderes Leben, mit falschen, rechten, asozialen Streben, nur um noch für Materielles und Geld zu leben, und tut in Wahrheit die Vielfalt triebt, ja, die nach oben sich erweitern will, in fremde Galaxien. Das ist nicht nur in irgendwelchen Fantasien, ja, sondern ist gegeben in diesem Leben. Auch auf Erden wird das Leben eines Tages vergehen, und dann werdet ihr es verstehen. Wir müssen uns mehr der Sachlichkeit hingeben, dass auch Fakten sind gegeben. Und es wird alles vergehen und nicht ewig bestehen, weil es ist im Chaos und Ordnung ergeben, was sich tut im Kreislauf drin. Doch wir haben Verantwortung für das Leben und können danach streben, dieses auch zu sichern und weiterzugeben. Bis hinaus in fremde Galaxien, weit entfernte Sterne, können wir unser Leben erweitern, bis weit in die Ferne. Jo, das ist ein Freestyle hier gegeben von euren Lord Titan. Nur mal eben so, mal eben, um etwas in euch zu bewegen und vielleicht den Verstand zu erregen. Das ist nicht ewig nur blind angepasst laufen kann in diesem Leben. Euer Gleichheitsprinzip wird irgendwann sich entgegen den Wänden selber drehen, die ihr erbaut habt in diesem Leben. Ja. Es wird nicht weiterkommen, sondern stehen bleiben an den Rand, den ihr erzeugt habt mit radikalem Verstand. In linke und rechte Ecke sich bewegen, anstatt in der Mitte auf weiteren Wegen sein Leben und Streben weiterzugehen, sich im Leben auszubreiten, wie es eigentlich ist für das Leben auch gegeben. Ja, wir sind mitverantwortlich, ob dieses Leben weiter besteht oder ob es irgendwann zu Ende geht. Im Moment sind viele gefangen in ihrer virtuellen Welt, denken nur nach über Materielles und die Geld, anstatt wirklich das Leben zu verstehen und dass es eine Vielfalt tut darin geben, weiterhin sich auszubreiten und nach Leben zu streben, das ist der Sinn des eigentlichen Lebens, sich zu vermehren, zu schützen, auszubreiten, in allen Räumlichkeiten und Gezeiten, ja. Nicht hier auf Erden nur zu verweilen, bis die Menschen gar nichts mehr peilen, sich weiter und weiter nur erheben, gegeneinander für ein blindes Streben, bleiben, auf einer Position kleben, in der sie gegeneinander stehen, mit Rechten und Asozialen, geben, ganz abgesehen vom Glauben eben, der tut gegeneinander entstehen, sich die Kultur übereinander zu erheben, anstatt miteinander in Vielfalt zu leben. Ja, und dafür steht das Soziale eben. Deshalb bin ich diesem hingegeben und werde auch weiterhin vertreten in diesem Leben, dass ich für das Soziale zustehe und gegen asoziales und rechtes blindes Streben. Denn das hat es auf der Welt schon genug gegeben, was uns hält und hält in diesem Leben und nicht weiter das Leben und Streben nach einem besseren Leben. Yeah. Jo, so ist es wieder hier im blinden Streben, hier in Deutschland eben, wo sich die Menschen wieder gegen das Soziale bewegen, selbst im Schulleben schon blindes Streben geben, anstatt wirklich Soziales noch zu verstehen und mit Ehre und sozialen, menschlichen Werten zu sich zu stehen, ja, und auch für anderes eben. Das tut es hier nicht geben. Die Wahrheit ist, ihr seid alles am Verdrehen, am Wegschauen, am Mitmachen, am Mitklotzen, am Mitfacken, ja. Und ihr seid die Scheiße, die es gibt, die es seit Schule schon gibt, weshalb es auch Amokläufe gibt, ja. Weil ihr macht Menschen erst kaputt in ihrem Leben, tretet sie nieder, bis sie am Boden kleben. Und dann wundert ihr euch, wenn diese sich dann erheben und auch mit Gewalt euch entgegentreten. Ja, ihr habt's immer noch nicht begriffen, ihr, die Gesellschaft, seid echt beschissen. Dann lauft doch jeder fünfte von euch zum Psychiater mit eurer scheiß psychologischen Spannweite, die ihr habt. Ihr seid sowas von bescheuert, um das nicht zu knacken. Ja, ich muss euch es echt mal sagen, ihr seid total am Verstand einsparen. Und wenn ich mit der Jugend irgendwie mal quatsche, dann wundert euch nicht, wenn ich euch alle auslache. Die Kinder im Internet flugieren und die Eltern nur im Zimmer rumstudieren, irgendwas im Fernsehen einschalten und das einen sich verleiden. Während die Kinder im Internet nur Scheiße verbreiten, aggressives Gelaber gegen Behinderte, gegen andere, gegen Schwulen, gegen Lesben, überall diese scheißblinde Hetze. Und ihr alle, ihr, die Gesellschaft hier, verletzt die Gesetze. Deshalb kommt es auch zu Reaktionen, die dann sind Aktionen gegen eure radikale Position. Ja, wenn ihr macht Kinder schon fertig in Schule, weil ihr meint, ihr müsst euch über sie erheben und Feige von oben nach unten treten. Das sind sogar noch in Massen, nur weil ihr anderes tut hassen, ohne es zu verstehen. Dann tut ihr euch gegen anderes bewegen. Und dann wundert euch ihr euch in diesem Leben, wenn die Getretenen aufstehen und sich zur Wehr setzen gehen. Ja, Amoklauf und etc. Alles eine große Gefahr. Doch macht euch mal euch klar, dass es durch eure Taten kommt. Na? Ihr setzt den Kindern die Waffen in die Hand. Ihr setzt den Kindern die kranke Perfektionswelle im Verstand. Ihr setzt die Vorurteile und blinde Glaubensweise. Ihr seid die Eltern, die Lehrer, ihr seid die Erziehungsberechtigten, ihr seid scheiße. Ja, wir haben hier eine soziale Bildungspflicht, doch ihr Freaks kapiert es nicht. Ja, und deshalb muss ich hier mal ganz einfach sagen, ich werde euch weiter hinterfragen und es auch anklagen. Denn es sind nicht irgendwelche von anderen, sondern es sind eure feigen Taten. Ja, und auch jeder Klappspaten von Elternteil, der meint eine große Fresse zu haben. Ja, ihr sollt erst mal euch um eure Kinder kümmern, um deren billigen Taten. Ja, was suchen kleine Kinder im Internet mit irgendwelchen aggressiven Gangstern? Ja, kommt mal klar. Lernt die Gefahr, ja. Ihr seid als Elternteil für Erziehung auch da, eben auch als Lehrer oder andere Erziehungsberechtigte. Ja, ihr müsst mal kapieren. Setzt euch durch für ein soziales Miteinander, für soziale Bildung, für eine soziale Kultur und nicht für blinde Perfektion und blinde Machtwesen, wie sie sind schon in der Schule gegeben und nehmt sogar anderen Kinder ihr Leben. Das ist euer blödes Streben, das habt ihr ihnen gegeben, ja. Und ihr könnt auch weiter wegschauen, wie Frau Merkel es auch tut und meint, die Fahne wegzustecken, das wäre gut. Doch ich werde stolz und aufrecht zu Deutschland stehen, zu unseren sozialen Werten eben. Und das wird die Masse wieder nicht verstehen und verdrehen und mich hinstellen, als wäre ich hier irgendwie ein Nazi oder rechts gewesen. Dabei werde ich nur zu meiner Heimat stehen, zu den sozialen Werten der Kultur, sowie auch die Vielfalt, die wir hier haben. Doch da seid ihr und Frau Merkel und der ganze Scheiß an der Gesellschaft hier viel zu stur. Damit verabschiede ich mich hier und lasse euch hier im Revier nur ein klares Statement von mir. Euer Lord Titan alias Sven Duncan, Freestyle für die Welt, auch wenn es euch nicht gefällt.
1: Yo, hier ist nochmal euer Lord Titan alias Sven Duncan. Gerade herzlich dabei zu sein, hier beim Untergrund Freestyle. Ja, ich versuche seit 2008 Kreatives und Soziales hochzuhalten, mich einzubringen, gerade auch für eingeschränkte, schwerbehinderte Menschen. Damit diese auch medial die Möglichkeit haben, sich einzubringen, sich zu äußern, Beiträge zu posten, zu senden. Dafür biete ich zum Beispiel eben gerade auch diesen Sender und das Radio an. Es gibt eben viele Menschen, die sind eingeschränkt, so wie ich, die nehmen nicht mehr die blinden Leistungsebenen der Gesellschaft befolgen können. Naja, dennoch haben wir Leistung zu erbringen, dennoch sind wir Menschen. Das ist auch alles rechtlich, gesetzlich so anerkannt. Hier bei Laut FM, das muss ich auch nochmal sagen, Laut FM, ja, bieten wir, also ich zumindest jetzt hier mit der Plattform, mit dem Sender, eine Möglichkeit, dass ihr Kontakt zu mir aufnehmen könnt, weil ich versuche auch immer Kontakt aufzunehmen zu Einrichtungen oder eben auch Städten, Cafés und etc., wo man allerdings immer die Hand ausgeschlagen kriegt. Also man bietet seine Hand an und sagt, ey, man kann das und das machen. Man kann Beiträge posten, man kann Gedichte, Reime, sonst was oder eben irgendwelche Sendungen auf die Beine stellen. Man könnte auch Live-Beiträge auf die Beine stellen. Nur da ist eben wieder das Angebot der Masse der Gesellschaft gefragt. Und wenn die eben die Hand ausschlagen und immer wieder sagen, nein, nein, das wollen wir nicht, ja, dann kann ich auch nichts weiter tun, als nur meine eigenen Beiträge zu posten, meine eigenen Beiträge zu machen. Ja, und dann kann ich nur meine Leistung für mich nutzen. Ja, dann ist es auch okay. Du hast eigentlich nicht Sinn der Sache. Also Sinn der Sache, des Einbringens, was ich habe, ist mal eben für das Soziale, für das Miteinander, für eine globale Gesellschaft, die im Sozialen leben kann, wenn sie bereit dazu wäre. Ja, ich kann nur eben sagen, es ist schade, dass immer alles außer Hand geschlagen wird, was man anbietet, was man aus eigener Kraft und Leistung aufbaut und Menschen nicht daran teilhaben wollen, dass sie nur halt das nutzen, was in der Masse verbreitet ist, also wie offener Kanal oder sowas, wo aber nicht der Raum ist für eingeschränkte Menschen, dass sie in einem geschützten Raum arbeiten, sondern alles mit Perfektion und Druck wieder zu tun. Das würde ich unter anderem nicht anfordern. Kein Druck, keine blinde Perfektion, sondern eben, dass man sich frei, wie man möchte, einbringen kann. Mit Beiträgen, mit Posts, mit Kommentaren oder eben auch mit Sendungen, die man organisieren könnte. Wenn die Leute dazu offen wären, bereit wären und nicht immer gleich die Hand aus dem Wind schlagen würden, also die angebotene Hand wegschlagen würden. Ja, das sage ich hier bei Laut FM nochmal hier mit als Werbetrack für mein Untergrund-Freestyle-Portal, das ich hier habe, den Sender. Ich kenne mich aus mit der Technik, ich kenne mich aus mit dem Software-Bereich und auch der Hardware-Bereich mit der Technik. Ich könnte also durchaus weiterhelfen, dass man vorankommt. Es liegt mit an euch, ja? Es liegt einfach nur.
2: Yo, yo, yo, guten Morgen, guten Abend zusammen, yeah, wie der Tag hat auch angefangen, yeah. Nun verbreite ich hier Angst und Bangen für die rechten Idioten, die nichts verstehen mit ihren Einschaltquoten, außer dass ihr Gehirn zermartert wird mit dem, was sich hier in der Regierung empört und sie an der Gesellschaft stört, weil es Vielfalt ist, die sich hier ergibt. Und darüber handelt auch dieser Beat, yeah. Nein, aber mal ehrlich, Leute. Ist es nicht lächerlich, was die Rechten so machen und die Asozialen? Machen hier Menschen kaputt, ja? Wenn Menschen kaputt gehen und sagen, okay, dann arbeitet doch für unsere Rente, ja? Was ja natürlich sozial ist, da eben auch Menschen unterstützt werden müssen, die eben auch kaputt sind in dieser Gesellschaft. Dann kommen sie an mit, wenn wir uns sehen und dann gibt's Ärger, bla bla bla bla bla. Ja, die rechte Scheiße hier. Nee. So, Mal ganz klar gesprochen, ihr seid doch nur in den Arsch gekrochen und habt euch selber dann gerochen. Das macht euch dann so deprimiert, dass ihr nichts mehr im Kopf kapiert. Und deshalb gebe ich hier noch einen Freestyle rein gegen den radikalen Scheißverein, der sich auch AfD mal nennt, nicht zu seinem Namen sich bekennt, dass er rechte Scheiße von sich gibt. Und dafür gibt es diesen Beat, weil es zu viel von euch rechten Assis gibt und ich hab euch echt nicht lieb. Nein, ich hab die Rechten nicht lieb. Keine Ahnung, die deutschen Rechten nicht, auch die ausländischen Rechten nicht, ja. Das ist mir scheißegal, wer von euch sich rechts verhält und meint, er muss anderes treten, diskriminieren, Gewalt gegen anderes ausüben. Ihr habt bei mir verschissen und euch gehört es zu Recht zu dissen, weil ihr habt nichts in euren Gewissen und wollt auch nichts vermissen. Auf euch Rechten ist geschissen, yeah. Ihr müsst nur eins kapieren in diesem Leben, ihr verfolgt ein falsches Streben und wollt gegen andere Menschen angehen und ihr nehmt ihr Recht auf Leben. Ja, und hast du etwas mir zu geben, entgegen zu streben, dann muss ich mich auch gegen dich auflehnen und dir beweisen, dass es auch anders geht eben und muss dir sachlich mit Fakten kommen. Das hat dir schon oft dein Hirn genommen. Doch du Arbeiter, du deutscher rechter Scheißverein, du willst nur in dein kleines Heim mit Kind und Frau. Ja, genau, so schaut es aus. Doch für das Soziale hast du keinen Verstand. Und deshalb finde ich dich mega krank, weil wenn man dir die Wahrheit zu Füßen legt, dann wird sich gleich von deiner Seite her aufgeregt und dann wird die Faust geballt in deinem Sinne, weil du meinst, ich tue hier nur Spinne, doch ich gebe hier die Wahrheit geben, das ist nun mal die Sachlichkeit hier im Leben, das Rechte ist schon immer da gewesen. Ja, und ihr müsst auch nicht immer kommen mit irgendwelchen Deutschen oder dem Zweiten Weltkrieg oder anderen blöden Ideologien, die ihr verfolgt. Ich weiß gar nicht, was eure ganze Scheiße soll. Es gibt ganz klar eben rechtes und asoziales Verhalten, was sich eben gegen das soziale Miteinander stellt. Und das habt ihr noch nicht verstanden in dieser Welt. Dass genau ihr nur strebt hinterher, hinter dem Geld, hinter die Macht, hinter die Illusion, die ihr euch erstrebt. Weil es sich bei euch nicht mehr um Leben dreht. Ja, und ich gebe hier nochmal einen Freestyle da raus, ohne Musik und Klang, sondern einfach so, dass ich es euch geben kann. Einfach so mal Freestyle von mir gegeben, gegen das asoziale rechte Streben, das nichts verloren hat in unserem sozialen Leben, nichts in unserer sozialen Demokratie oder auch im sozialen Netz. Macht euch weg mit eurem Dreck. Ja, ihr habt es immer noch nicht verstanden. Ihr seid die Rechten und Asozialen, ihr seid die Kranken. Ihr seid die Kranken, das System, und wegen euch werden noch mehr Menschen untergehen. Doch wir werden uns auch erheben und die Wahrheit sprechen in unserem Leben. Und wenn ihr darauf nicht klarkommt und euch meint zu Job aufregen zu müssen, dann werde ich euch noch weiter dissen. Keine Ahnung, yeah. Einfach mal ein Freestyle hier an die rechte Szene. Für euch habe ich keinen Respekt, denn ihr verdient auch keiner. Yep. Ist doch wohl klar. Also erstens, ich habe ja schon Videos gepostet, in denen es klar herausgeht, ja. Eben das Rechte hat mich erst kaputt gemacht. Zu dem, wie ich auch kaputt bin. Es gab viel eben, gegen unsere Gesetze, auch gegen unsere Verfassung, auf was gegen meine Person agiert wurde, was auch immer noch agiert wird, eben auch gegen meine Einschränkung, die ich habe. Eine Einschränkung, die ich zum Teil seit Geburt habe, zum Teil aber auch erst durch diese Gewalt dieser Gesellschaft habe. Dazu kann ich auch offen stehen und dazu stehe ich auch offen. Ja, auch eben in meinen Beiträgen. Ja, und wenn diese rechte Gesellschaft eben meint, sie muss weiter auf mir rumhacken, wird es nicht besser. Und dann kann ich nur noch sagen, geht doch Arsch kriechen, geht doch weiterhin für meine Rente euch bücken, ihr Schweine. Ja. Nur kommt mir nicht mit euren Scheiß, da steht ihr irgendwo alleine mit eurer rechten Ideologie. Denn diese verfolgte ich noch nie. Und ich habe keinen Bock mit euch zu leben, mit euren falschen rechten Streben. Deshalb sollt ihr auch untergehen. Nehmt euch doch selber das Leben. Dann kann es den Sozialen besser gehen. Und die Menschen könnten wieder besser leben. Kinder ohne Angst sich entwickeln. Und freies Streben nach sozialen Eben. Doch das wolltet ihr nicht kapieren in diesem Leben. Deshalb habt ihr auch euer Leben weggegeben für radikales Streben, nach dem tut ihr eben leben, mit rechten, dummen Attitüden, die nur noch sich selbst und alles hier belügen. Ja, yeah. Ihr habt es immer noch nicht verstanden, ihr seid die asozialen Rechten, ihr seid die Kranken und das hier ist ein Diss auf rechts, weil ich euch nicht brauche, ja, weil keiner euch braucht. Ja, das Einzige, wozu ihr gut seid, ist, um euch zu bücken, damit irgendwelche höhergestellten, egal, von euch Rechten euch mal so richtig ficken, damit sie euch zeigen können, dass ihr nur für sie die Knechtschaft seid. Und dafür macht ihr auch noch eure Beine breit und euren Rücken krumm und für mich seid ihr viel zu dumm. Ja, yeah. Und darum sage ich es eben genau darum. Ich habe ein gutes Recht zu sagen, los, geht arbeiten für meine Rente. Ja, ich bin euer Arbeitsgeber, ihr rechte Schweine. Ihr habt hier keine

anderes gelernt in euren Jahren, als blindrechte Scheiße zu fahren. Ja. Das geht hier raus an die AfD, an den ganzen rechten Verein, an jedes asoziale rechte Schwein. Ihr könnt euren Weg gerne gehen, weiter asozial und rechte streben, aber kommt nicht mir in die Quere, weil ich mich gegen eure Scheiße wehre. Und das habt ihr immer noch nicht verstanden. Ihr seid die Asozialen und die Kranken und ich werde weiter gegen euch dissen. Und wenn ihr wollt, dann kann ich euch auch mal richtig fisten. Ja. Ihr habt es immer noch nicht begriffen. Auf eure rechte asoziale Art ist geschissen. Und ich bin eben nur ein sozialer Mensch, der eben auch seine Rechte kennt. Und ich werde mich gegen Rechtes und Asoziales immer wieder erheben, weil ich muss gegen eure Scheiße stehen, die ihr brachtet in mein Leben. Ja, und davon tut ihr wieder nichts verstehen und wollt nur Scheiße von euch geben. Wollt die ganze Scheiße noch verdrehen und immer wieder Lügen einbringen in dieses Streben. Als wärt ihr die Opfer hier gewesen. Und als hätte man gegen euch angestanden in diesem Leben. Doch andersrum ist es gewesen. Ihr seid gegen uns angegangen in unserem Leben. Habt uns von oben herabgetreten. Und nun sind wir kaputt in diesem Leben. Und ihr müsst für uns arbeiten gehen. Kapiert ihr das nicht? Habt ihr nichts verstanden? Dann seid ihr die Asozialrechten. Dann seid ihr die Kranken. Yeah. Meint das an euch Freaks. Ich brauche euch nicht im Leben, ich brauche auch kein falsches rechtes Streben. Für mich sollte es mehr soziale Menschen geben, die auch das Soziale hochhalten im Leben. Dann können wir wieder stolz sein auf soziale Aspekte, wo es auch um Kinder geht und auch deren Rechte, genau wie auch die Rechte der Frauen, auf die wir können bauen, ja. Ihr braucht nicht immer einfach nur von oben nach unten schauen, sondern schaut auch mal direkt gegenüber. Versteht das, was man euch sagt. Und singt nicht eure rechten Lieder, sondern kapiert, dass wir im Sozialen stehen. Und wegen euch wird die Menschheit noch untergehen. Wegen euch gibt es wieder Krieg, Elend, Gewalt, Leid, Neid. Und ihr seid für einen Wandel in euren Hirn nicht bereit. Euer Lord Titan alias Sandan Peace. Sandan Peace. Yo, armes Deutschland.

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meine Position erneut erheben, wozu ich schon von Jahrzehnten rede. Das werde ich euch hier wiedergeben, im sozialen Leben könnt ihr es auch nicht verstehen. Ich werde weiter in meinen Freestyle gehen, um den Leuten ein bisschen Verstand zu geben. Vielleicht können sie denn auch mal die Wahrheit sehen. Doch viele verschließen die Augen vor der Wahrheit, weil sie ihnen zu viel gibt. 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Ja, denn euer Verhalten bestimmt, was ihr seid. Und nicht eure Selbstbestimmung, eure Oberflächlichkeit. 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

haben ihr eigenes Land verraten und meinen, sie müssen Häuser anzünden, Autos in Brand stellen, Menschen so weit schlagen, dass sie vielleicht innerlich oder auch körperlich verrecken. Ja, ihr habt es noch nicht verstanden. 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Und ich werde mich bei keinem von euch bedanken. 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

Menschheit einfach nur wegschaut, sich eine rosarote Welt aufbaut und sich nicht mal mehr selbst vertraut, ja. Ihr könnt mich auch wieder meinetwegen in rechte und linke Ecken schicken, dabei tut ihr nicht richtig ticken, denn ich tu nur das Soziale hier rhythmisch zücken, yeah. Einfach euren Verstand und Bildung ein bisschen drehen, weil ihr seid immer nur dagegen, anstatt miteinander zu leben und das Soziale anzuschreiben, wo ihr die rechte und asoziale Verhaltensart noch hoch erheben. Und da stehe ich dagegen.

sowas Rechtes, Asoziales wollen wir hier nicht mehr sehen. 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Und das Linke müsste auch nicht als Reaktion gegen das Rechte stehen, würde es diese scheiß rechte, asoziale Verhaltensart.

Welt noch sehen, in der ihr euch zurücklehnen, ohne irgendetwas zu verstehen oder euch gegen diese Scheiße zu erheben, die tritt hier anderes Leben. Yeah, wir müssen erstmal unsere Probleme angehen, bevor wir hier fremde Menschen aufnehmen, von denen wir wieder nichts verstehen, die sogar ihre Kultur und ihren Glauben blind über uns erheben. Das darf nicht geschehen in diesem System, in dem wir leben. Yo, hast du was verstanden, dann hab ich dir was gegeben.

Yo, euer Logitan, damit ist dieser Track auch wieder mal abgefahren. Nur ein Punkt vor dem Untergrund. 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Und dann von oben feige herabzutreten, das ist euer Streben. 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
in ihrem Land die Diktatur gegen jeden Verstand. 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Ja. 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

0: hier kein Gangster bist, weil das nicht in meiner Verantwortung ist, sondern das überlasse ich anderen Vollidioten, die rappen Scheiße für irgendwelche Crew, yeah. Ich geb hier nur Freestyle raus aus meinem Brain. Vielleicht kannst du es auch verstehen und andere Sachen sehen, anderes auch akzeptieren, anstatt damit Waffengewalt und verbalen Müll drauf zu agieren. Yeah. Du musst mal die Faszination des Lebens blicken, deshalb tue ich hier den Track rausschicken. Ja, ein Track, den ich hab selbst gebildet, um meinen Text darauf zusammengeknüppelt. Yeah. Du musst einfach verstehen, es geht nicht nur um Freestyle-Trieb. Ja, nicht um Akku-Rap oder irgendeinen beschissenen Kram. Der hat es mir noch nie im Leben angetan. Yeah. Für mich liegt das Soziale immer auf dem Herzen. Doch was ihr verbreitet, sind nur Dissen, Kummer und Schmerzen. Ja, eine Schande für Generationen. Das tut ihr euch selbst beruhen, in eurem geistigen Verstand der Mangel an Bildung, ja, ihr verholt total. Und deshalb gebe ich hier den Freestyle einfach raus, yeah. Um ein bisschen Bildung mitzugeben, es tut sich auch um Soziales drehen, auch im Auslandspolitik und in Politik. Herrscht weitaus ein blinder Scheiß an Bildungskrieg. 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Ja. Yeah. Seid sowas von beknacktem Leben. 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Eigentlich bin ich locker und komme auch mit vielen Menschen zurecht. Doch tretet mich nicht, denn ich bin nicht euer Knecht. Ich werde mich gegen eure blinden Scheiß erheben, wenn ihr meint, ihr müsst gegen mein Leben stehen und gegen mich reden und gegen mein Leben stehen. Wenn ihr das nicht versteht, dann versteht ihr auch nicht, worum sich das Leben eigentlich dreht. Ja. Das Leben ist nicht vom Materiellen geleitet oder von Geld. Auch wenn du dazu mehr und mehr Fragen stellst, ja. Du wirst die Antwort zu deinem Sein nicht finden, wenn du nicht tust, anfängst, für das Leben zu springen. Wenn du nicht anfängst, das Leben in dir zu fühlen. Und auch zu bemerken, es kann dich von innen raus stärken, ein sozialer Mensch zu sein und Soziales auch zu geben, Humanes und Menschliches in diesem Leben, ja, statt von Waffengewalt zu reden oder eben, dass ihr anfangt, nur noch Drogen zu nehmen, solltet ihr euch wirklich den Leben hingeben und endlich mal verstehen, wovon andere reden, ja, wie auch ich hier in meinem Track. Den ich schick einfach mal so weg. Ja, um euren Verstand, um euren Geist. Auch wenn ihr nicht wisst, was das jetzt heißt. Ja. Irgendwann werdet ihr vielleicht verstehen, worum sich wirklich die Sachen drehen. Und nicht um eure Pusten, die ihr so geben. Nach falschem Streben und Leben, sich dem Materiellen und dem Geld blind hinzugeben. Arsch zu kriechen für die Massen und tut euch gegenseitig dabei hassen. Ja, yeah, man kann es nicht fassen, man tut ihr diese Scheiß endlich lassen und tut auch anderes akzeptieren, dass die Menschen aufhören blind zu krepieren, weil keiner mehr kann sie akzeptieren. Yeah. Verstehst du, wovon ich hier reine? Ja, yeah. Vielleicht hast du Verstand. Vielleicht hast du Bildung, vielleicht auch kein, ja. Ich weiß es nicht, ich kenne dich ja nicht, aber ich weiß, dass ich hier die Gesellschaft in Anspruch nehme, wenn ich spreche und spreche. Meister, der muss nicht perfekt sein. Es ist nur ein gegebener Reim auf einen Track gegeben. Vielleicht erweitert es euch in euer Leben, dass er aufhört, nach blinden Perfektionen zu streben und gibt den Menschlichen und Humanen eine Chance im Leben und tut für das Leben einstehen und auch Verantwortung übernehmen für das, was ihr tut, von euch geben. Yeah. Euer Lord Titan, der Freestyle ist hiermit abgefahren. Ja, gib euch noch einen schönen Gruß mit auf den Weg.
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2: Yo, yo, hier ist nochmal euer Lord Titan alias Sven Banke und gerade herzlich ein dabei zu sein. Wir beiden. Untergrund Freestyle. Ja, ich versuche seit 2008 Kreatives und Soziales hochzuhalten, mich einzubringen, gerade auch für eingeschränkte, schwerbehinderte Menschen. Damit diese auch medial die Möglichkeit haben, sich einzubringen, sich zu äußern, Beiträge zu posten, zu senden. Dafür biete ich zum Beispiel eben gerade auch diesen Sender und das Radio an. Es gibt eben viele Menschen, die sind eingeschränkt, so wie ich, die im Leben nicht mehr die blinden Leistungsebenen der Gesellschaft befolgen können. Naja, dennoch haben wir Leistung zu erbringen, dennoch sind wir Menschen. Das ist auch alles rechtlich, gesetzlich so anerkannt. Hier bei LoudFM, das muss ich auch nochmal sagen, LoudFM, ja, bieten wir, also ich zumindest jetzt hier mit der Plattform, mit dem Sender, eine Möglichkeit, dass ihr Kontakt zu mir aufnehmen könnt, weil ich versuche auch immer Kontakt aufzunehmen zu Einrichtungen oder eben auch Städten, Cafés und etc., wo man allerdings immer die Hand ausgeschlagen kriegt. Also man bietet seine Hand an und sagt, ey, man kann das und das machen, man kann Beiträge posten, man kann Gedichte, Reime, sonst was oder eben irgendwelche Sendungen auf die Beine stellen. Man könnte auch Live-Beiträge auf die Beine stellen. Nur da ist eben wieder das Angebot der Masse der Gesellschaft gefragt. Und wenn die eben die Hand ausschlagen und immer wieder sagen, nein, nein, das wollen wir nicht, ja, dann kann ich auch nichts weiter tun, als nur meine eigenen Beiträge zu posten, meine eigenen Beiträge zu machen. Ja, und dann kann ich nur meine Leistung für mich nutzen. Ja, dann ist es auch okay. Nur es ist eigentlich nicht Sinn der Sache. Also Sinn der Sache des Einbringens, was ich habe, ist mal eben für das Soziale, für das Miteinander. Für eine globale Gesellschaft, die im Sozialen leben kann, wenn sie bereit dazu wäre. Ja. Ich kann nur eben sagen, es ist schade, dass immer alles außer Hand geschlagen wird, was man anbietet, was man aus eigener Kraft und Leistung aufbaut und Menschen nicht daran teilhaben wollen, dass sie nur halt das nutzen, was in der Masse verbreitet ist, also wie offener Kanal oder sowas. Wo aber nicht der Raum ist für eingeschränkte Menschen, dass sie in einem geschützten Raum arbeiten, sondern alles mit Perfektion und Druck wieder zu tun hat. Das würde ich unter anderem nicht anfordern. Kein Druck, keine blinde Perfektion, sondern eben, dass man sich frei, wie man möchte, einbringen kann mit Beiträgen, mit Posts, mit Kommentaren. Oder eben auch mit Sendungen, die man organisieren könnte. Wenn die Leute dazu offen wären, bereit wären und nicht immer gleich die Hand aus dem Wind schlagen würden. Also die angebotene Hand wegschlagen würden. Ja, das sage ich hier bei LoudFM nochmal hier mit als Werbetrack für mein Untergrund-Freestyle-Portal, das ich hier habe, den Sender. Ich kenne mich aus mit der Technik, ich kenne mich aus mit den Softwarebereich und auch der Hardwarebereich mit der Technik. Ich könnte also durchaus weiterhelfen, dass man vorankommt. Es liegt mit an euch. Ja? Es liegt einfach nur mit an euch.
0: Yo, hier ist der Track Nummer 7. Nun lass uns ein bisschen fliegen und weiterhin das Leben in vollen Zügen lieben. Hier, ab geht's.

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Doch was das Leben wirklich gibt im Leben, ist offen und klar immer wieder zu sehen. 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Das ist wirklich das wahre Leben. 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Ja, es geht hier nicht um Hautfarbe, schwarz oder weiß. 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Vom Herzen kommen diese Beats, die ich hier gebe, auch wenn die nicht jeder kann hier verstehen. Einfach geht es hier um das Leben und nach oben, weit hinaus zu streben. Aber nicht um sich über anderes zu stellen, so wie die Menschen hier auf der Erde bellen. Ja, mein Kosmos ist erweitert, mein Verstand gebildet. Ich will nicht, dass es hier alles endet, als wenn es auf dem Müll ist. Ja, einfach will ich ein bisschen Bildung geben, ein bisschen sachlichen Verstand. Und auch mit diesen Tracks habe ich es in der Hand, auch die Menschen zu erreichen, dass wir uns nicht alle müssen gleichen, sondern verschieden sind im Leben und das auch schon immer sind gewesen. Dass wenn wir etwas nach vorne streben und zusammen darin begeben und uns einig sind in einer Sache, wir sind keine Herrenrasse. Mal abgesehen von der ganzen Scheiße, die sie uns von oben geben und mit dem ganzen Mist, den sie in unseren Hirn reinlegen, soll diese Jugend denn verwesen mit der Scheiße an Asozialen, die sie geben. Ich bin ein Bruder und hab das gegen Schwule. Ich bin echt ein Rapper, echte Coole. Nein, Leute, hört doch auf mit dem Scheiß. Braucht ihr dafür denn noch mehr Beweis? Das ist nicht sozial, das steht gegen das Leben. Und ihr wollt immer diesen Weg weitergehen. Bis sich wieder was tut erheben, was dann tut blind gegen eure Blindheit stehen. So ist es mit euch scheiß Massenleben. Und es ist immer schon gewesen. Ihr seid nicht da, um was zu verstehen, sondern nur um Scheiße von euch zu gehen. Und ich singe hier nur, muss es wirklich so sein. Darum geht es hier in diesem Reim. Und nur darum habe ich hier Beat und Lied gegeben, um den Menschen zu geben, ein bisschen verstehen, damit sie auch mal sehen, welche Scheiße sie reden. Jo, wir müssen doch nicht aggro sein oder immer gegeneinander, in Massen vereint, sondern als Masse für das Soziale stehen, das verlangt dieses Leben. Ja, der ganze Materialismus, das Geldwesen, ist nur am Rande des Lebens ein Streben. Man hat nicht das Recht, sich über anderes zu geben, von oben dann nach unten zu treten. Das hat diese Finanzierung, diese materielle Bewusstseinsebene nie gegeben. Das habt ihr euch einfach im Leben genommen und habt einen Scheiß begonnen. Habt angefangen, euch mit anderen zu messen und habt dabei die Menschlichkeit vergessen. Habt dabei vergessen, das Soziale zu geben und dass wir nicht immer nur nach Perfektionen müssen streben. Auch weiterhin wird es sich ergeben, dass der Mensch muss mehr tun in seinem Leben, als nur sich selber zu sehen und blind nach Perfektionen zu streben. Ja. Wir müssen auch weg von diesem Planeten, das wird sich eines Tages ergeben, auch wenn die Leute weiter Scheiße reden. Denn nichts ist, hat für ewig Bestand, auch nicht diese Welt, ein Kontinent oder ein Land. Und wenn ihr das tut verstehen, dann können wir auch gerne mal Klartext reden. Euer Lord Titan. Yes, yes, yes.
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1: Warum weckst du mich? Hab ich dir in irgendeiner Form gestattet, mich anzusprechen? Nun werden meine Flügel sich über euch erstrecken. Mein verwiesener Atem wird eure Gedanken brechen, und ich werde zu euch als Warnung sprechen. Ihr habt es nicht vollbracht in diesem Leben, des Lebens Sinn eine Erfüllung zu geben. Drum werde ich mich nun erheben, als Engel, euch nie vergeben, sondern Einäschung erstreben. In meinem Reich lag ich noch eben, gefesselt in meinen Gedanken ohne Bundesstreben. Nichts, was mich störte eben, doch dann drang eure Gewalt durch die Felsen und Spalten. Mein Reich und ließ mich entfalten, wieder zu neuen Gestalten aufzusteigen, um euch zu zeigen, dass der Titanenengel sich erhebt und aus dem Berg hinaus ins Weite der Welt sich trägt, mit seinen Flügeln über euch erschwingt. 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Damit habt ihr den Zorn des Titanengel über euch gebracht, und er erhebt seine Schwingen über die Welt, und es wird Nacht, dunkler als je zuvor.
0: steigt der Engel empor. Mit Feuerschweif und Ascheregen bringt er nun der Welt neuen Segen und lässt die Menschheit untergehen. Was Prometheus einst erschaffen, wird der Titanenengel zu Boden raffen. Die Menschheit hat sich somit am Ende des Lebens begeben, sich selber zu zerstören in diesem Leben. Und nun wird eine neue Ära eingeschläutet, was eine neue Zivilisation bedeutet. Eine Errungenschaft für neues Leben, was sich nicht nach Binnenperfektion tut streben, sondern sich verbreiten will und auch vermehren, die Vielfalt zu schützen, nicht zu zerstören, sondern das Leben als Allgemeines zu ehren und sich gegen anderes, was angreift, auch zu wehren. Ihr werdet es sehen und auch noch verstehen, es ist alleine euren Weg gegeben, ob wir weiter nach Binnenperfektionen streben oder uns begeben einen sinnlichen Leben, das tut nach außen hin sich begeben, weg von diesem Planeten. Weiteres erstreben, neues generieren, was die Welt tut, mehr als nur faszinieren. Irgendwann wird dieser Planet vergehen, das tut selbst der Engel der Titanen verstehen. Und wird euch geben einen Segen, einen Schlachtruf in diesem Leben, dass ihr müsst euch erheben, um weitere Wege zu gehen, statt gegeneinander zu leben. Und euch nehmen das eigene Leben. Und statt sich nur auf der Stelle zu bewegen, sich in neuen Dimensionen zu erheben. Der Titanengel wird euch nicht vergeben.
2: Jojo, das hier ist Leben. Du kannst es erweitern und erstreben. Doch am Ende bleibt dir nicht viel zum Mitnehmen. Denn was bewegst du in diesem Leben? Darum tut sich alles drehen. Kannst du es denn nicht verstehen? Du musst mehr Soziales, Menschliches von dir geben, um weitere Perspektiven zu sehen. Yeah. Ja, ich gebe dir nicht nur meinen Verstand, ich reiche dir auch meine Hand, um friedlich miteinander zu leben. Nicht um nach blinden Perfektionen zu streben, doch das sagte ich schon eben. Wir sind hier in ein schönes Leben, voller Vielfalt, buntes Gestalten. Vieles wird sich hier entfalten. Verschiedene Lebewesen und Gestalten, das wissen schon die Jungen wie die Alten. Nur leider vergessen wir bei unserem Leben, dass es nicht immer nötig ist, nach oben zu streben und von oben herabzutreten, sondern dass es anderes gibt im Leben, was mehr zählt, als sich nur nach oben zu bewegen, um dann nach unten zu sehen und nicht zu verstehen, es gibt auch anderes Leben. Und alles, was ich tue, ist hier nur ein Freestyle-Gebe, rein aus dem Kopf, einfach abgegeben auf diesen Track, den ich erstellte in diesem Leben. Auch dieses habe ich erzeugt in meinem Leben, ohne danach irgendeiner blinden Perfektion zu streben. Und wenn auch Leute meinen, ich sei krank, nein, ich bin einfach nur ein Punk. Und ein Punk muss nicht immer nur auf einer E-Gitarre rum experimentieren, sondern kann auch einfach so hier ein Lied kombinieren. Ja. Einfach Freestyle aus dem Kopf gegeben. Davon tue ich in dieser Welt hier reden. als kleiner Punk, der nichts hat zu geben, außer sein eigenes Leben. Und ich kann aufrecht zu mir stehen, zu jedem Wort, das ich hab gegeben. Ich bin immer treu gewesen und verfolge nur ein friedliches Leben. Doch es gibt immer wieder Menschen, die in mein Leben knallen, mit Gewalt und irgendwelchen asozialen Gestalten, die sie mir vorhalten. Ja, was soll ich dazu noch sagen? Klar kann ich mein Leben in Frieden tragen, doch ich muss mich auch wehren in diesem Leben, und das gehört zu diesem eben. Ja, könnt ihr das verstehen? Ich muss mir nicht alles gefallen lassen, nicht die linke und rechte Wange für eure Taten halten. Ich muss mich auch wehren, ich muss auch lieben und nach Hören streben, doch nicht um mich über anderen zu begeben, um dann wie schon gesagt nach unten zu treten. Nein, das ist nicht mein Streben, nein. Es geht um mehr in diesem Leben, und einige tun es auch verstehen, die sich sozial und menschlich auch benehmen. Und Tiere und anderes Leben auch zu schätzen wissen und nicht einfach irgendwelche Menschen dissen. Einfach meint, sie seien besser als Behinderte. Nein, das seid ihr nicht. Nein, das seid ihr nicht. Wir sind alle Menschen. Vor Gott sind wir alle gleich. Doch hier sind wir verschieden, bunt und im Herzen reich. Wenn wir wirklich die Freiheit sehen und es verstehen, und uns schaffen unser eigenes Leben, dann sind wir wirklich frei im Geist und im Herzen. Und das verschmelzt auch alle Schmerzen. Ja, wir brauchen nicht immer Trauer oder irgendwas zu beneiden. Wir können auch unser eigenes Leben teilen und leiden. Ja. Und darum geht es auch im Sozialen, das will ich nur nochmal sagen. Es geht darum, was ihr versteht und eure Taten. Es geht um soziale Bildungspflicht, soziales Miteinanderleben, Menschlichkeit und nach mehr Liebe zu streben. Weiter auch den Kindern was zu geben, wofür auch nächste Generationen können leben. Und nicht einfach nur für sein materielles Streben auf alles andere einen Scheiß zu geben. Ja. Siehst du die Schönheit auch in dieser Welt? Sie glitzert mehr als jeder Juwel oder Geld. Ja, sie ist das reine Energiebündel der Kreation, die sich entfaltet für immer schon. Denn es gibt einen Bestand, der immer existiert, und es wird Zeit, dass auch du das kapierst. Das Leben ist im Wandel, im Vergehen und Entstehen, und irgendwann wirst auch du es sehen. Peace. Jojojo, sage nein, vor allen Dingen zu dem blinden SPD-Verein. Yeah. Sage nein zu den Leuten, ihren heiligen Schein, dabei brechen sie die Kinder in Reihen. Ja, nichts für Familie einbringen, sondern ganze Familie zu Boden ziehen. Das ist zum Beispiel, was die SPD hier gibt. Und weswegen sich die SPD hier einschiebt mit meinem Freestyle-Song und gibt diesen Idioten echt mal ein vom Gong. Ja, sage nein, sage nein. Sage einfach nein zu den ganzen scheiß asozialen Vereinen, wo sich mischt auch die SPD mit ein. Yo. Gib mir den nächsten Flow für diese Show, damit wir es wissen ganz genau. Yeah. Wir müssen es begreifen, es gibt auch andere Zeiten. Yeah. 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
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Ich kann euch nur hier diesen Freestyle geben, das gebe ich in meinem Leben, um auch etwas geistig zu bewegen und den Verstand zu erregen. 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

0: Mutter über einen Freestyle, Sender von Clan der Titan. Ich wünsche euch viel Spaß und ich weiß, meine Tracks sind politisch und gesellschaftskritisch, aber ich hoffe eben, dass es den einen oder anderen auch zusagt oder gefällt. Und wem es nicht gefällt, kann ich auch nichts für, denn jeder Raum hat seine Tür. Peace.
1: Yo.

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hinten paar Runen, die von innen schon verrunden. 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

dümmer geht's nicht eben. 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

besser nach Hause gehen. 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Yeah. 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Für euch ist das Asoziale ein Genuss. Ja, ihr seid voll der Stuss. Ja, yeah. Ist das alles? Ja? Ist das alles? Alles, was du kannst, ist mit deiner billigen Bitch und deiner Waffe rumfuchteln. Mehr habt ihr nicht geschafft im Leben und davon tut dieser Freestyle reden. Yeah. 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

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Yeah. 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Bei mir ist das zu niveaulos, euer dummes Zopf. Yeah. Keine klaren Gedanken, keine Bildung, die es von euch gibt. Nur dass bei euch im Hinterkopf noch irgendwas von einer Drogeninzest-Peinlichkeit steht. Ihr müsst euch nur mit eurem Akku-Rap verstecken, ja, vor dem ganzen Verdrecken, was ihr tut, geschenkt. Ihr deckt euch zu mit dem rechten asozialen Kram und fahrt auf eine wehre Akkubahn. Ja, das hat es euch selber angetan, denn ihr schafft euren eigenen Masterplan. 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Ja, ich brauch euch nicht. 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Ihr, euer Lord Titan, dieser Track ist abgefahren. Und denkt daran, macht euren eigenen Masterplan. Yo, yo, yo, dann mache ich hier nochmal einen Freestyle-Flow. Und zwar kennt ihr es alle, Halleluja, und werde einfach mal meine persönliche deutsche Version dazu kitten. Ihr einfach hier ein Stück von euch in den Zorn reinbitten.

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0: nie wirklich blau geschleift und von all diesen rechten Mist befreit, von den ganzen Hassattitüden, die sich in der Welt verbreiten, dann lasst uns ein bisschen gemeinsam schreien für ein Halleluja singen und lasst uns wieder den Frieden einklingen, die freien Rechte, die wir hier haben, im Herzen tragen und das ins Jahr. 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Yo, yo, hier ist euer Lord Titan, alias Sven Duncan, mit den Seelenschneider. 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Du wirst es auch irgendwann verstehen, dass nicht alles tut sich in Einigkeit und Einreihung und Einheitsprinzip begeben, sondern dass wir in Vielfalt leben, mit verschiedenen Ebenen gesegneten Leben. 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
1: 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Peace und ein friedliches Leben wünscht euch euer Lord Titan. Yo, hier ist euer Lord Titan und ich werde mal wieder Klartext fahren auf der Freestyle-Autobahn. 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

Yo, hier ist wieder euer Lord Titan, auf der Freestyle Autobahn. 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

0: Jo, jo, jo, hier ist wieder euren Lord Titan, euer Sven Duncan, mit ein bisschen Niveau gegen die rechte und asoziale Show, die zu viel Scheiße bringt, schon in Kinderheime, schon in Kinderhäuser, schon in Kinderträume, schon in Kinderfantasie. 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

Jo, hier ist nochmal euer Titan alias von Banken und das hört sich jetzt ein bisschen entwickeln. Ich bin ja jetzt schon immer dabei mit einem Aufbau meiner Projekte und eben zu veröffentlichen auch klarer Meinung und Sachlichkeit. Würde gerne mehr Beiträge eben auch posten mit von anderen eingeschränkten Menschen, weil ich eben finde, man kann klar seine Meinung sagen, auch im Medienbereich eben auch als schwerbehinderter oder eingeschränkter Mensch. Muss natürlich alles seine Grenzen haben und seine Klarheit, Sachlichkeit auch eben. Aber ich würde mich freuen über Beiträge, die ich mit in mein Radio hier bei Laut FM unter Grund Freestyle mit aufnehmen könnte, von Behinderten, von eingeschränkten Menschen. Mögen es Gedichte sein, irgendwelche Dialoge, Erzählungen oder Geschichten aus ihrem Leben. Ich will es gerne ausbauen. Ja. Ich will gerne ein bisschen mein Radio auch ausbauen, meinen Sender auch ausbauen, so wie es ursprünglich auch gedacht war, zum Einsatz für und um Schwerbehinderte. Und eben ein Beitrag eben auch, dass Schwerbehinderte was beitragen können, ja, also sich mit einbringen können, sich äußern können, auch Kritik äußern können an gewissen Sachen, die sie nicht richtig sehen. Und ja, ich werde ein bisschen weggehen vom ganzen Reagieren auf diese Hasswellen, die agiert werden gegen meine Person, auch gegen meine Beiträge, gegen mein Einbringen. Ich finde eben, die Leistung, die ich gebe als schwerbehinderter Mensch, ist schon was wert. Und lade eben andere ein, auch Beiträge mitzugeben, die können in verschiedene Richtungen ausgelegt werden. Ich werde sie natürlich überprüfen. Ich werde keine Rechtsextreme oder radikalen Posts senden, die gegen Gesetze oder eben gegen soziale Richtlinien verstoßen. Auch nichts Kriminelles oder sowas. Mir geht es darum eben, wie gesagt, es können Gedichte, es können Reime sein, es können irgendwelche Erzählungen sein, dass jemand über seinen Glauben sprechen will oder was weiß ich. Eben von Eingeschränkte für Eingeschränkte soll diese Untergrundbewegung ja auch sein. Natürlich dürfen auch Normalos, ja, also nicht eingeschränkte Menschen, ein Radio verfolgen und auch Beiträge gerne senden. Sollte aber eben alles im Rahmen sein, weg von dieser blinden Perfektion, die eben so viele Menschen kaputt macht. Ja, das ist mein Beitrag hier. Das poste ich jetzt nochmal hier eben auf YouTube und auch eben werde das wahrscheinlich mit über meinen Stream fallen. Ich bin hier bei Laut FM und gebe unter anderem Tracks, eigene Produktion, möchte aber auch weitaus mehr geben, möchte eben auch Dialoge und sprachliche Nachrichten vielleicht mit hochnehmen, mit aufnehmen in mein Programm, die andere anregen oder unterhalten. Und da ist eben wieder die Gesellschaft gefragt, eben die Leute, die draußen sind, die das mitkriegen, das hören, das verfolgen, dass ich eben durchaus Beiträge annehme, diese überprüfen werde und dann eben entscheide, ob sie mitgesendet werden oder eben rausfallen. Ich werde allerdings nicht oberflächlich daran gehen oder bin perfektionistisch, sondern eben wirklich nur fallen Sachen raus, die wirklich über den Rand schlagen, also in das Extreme rein oder in das Radikale oder Kriminelle rein. Die werden nicht als Beiträge meinen Sender oder auf meinen YouTube-Channel gepostet. Zudem will ich auch wieder irgendwann Live-Beiträge machen, aber dazu muss erstmal wieder vernünftiges Internet bei mir stehen. So. Damit verabschiede ich mich, euer Lord Titan alias Sven Daten und ich versuche nur kreativ und sozial mich einzubringen seit 2008. Es kommt natürlich mit auch auf andere an, ob sie mit Beiträge und mit Einbringen geben für dieses Radio und für diesen Sender auch bei YouTube gegeben oder nicht. So entwickelt es sich auch, wenn ich immer nur irgendwelche Hassparolen und Diskriminierung kriege und Hetzparolen gegen meine Person und Behinderung, dann wird es eben auch immer nur Reaktionen geben. Das will ich eigentlich nicht, dafür war das auch nicht gedacht und aufgebaut, sondern die Idee war eigentlich positiv gerichtet für ein soziales, kreatives Miteinander rund um Aufbau für Radiosender oder eben auch Livestreams, eben gerade um Behinderten eine Plattform zu bieten, einen Bereich zu bieten, in dem sie sich äußern können, in dem sie was mitgeben können, an eben vielleicht sogar sozialen und positiven Feedbacks aus ihrem Leben oder eben auch gerne Kritik, solange sie eben angebracht ist, ja, und auch Hand und Fuß hat. So, bis bald, euer Lord Titan alias Sven.

Yo, yo, yo, hier ist wieder euer Lodgetown auf der Freestyle Autobahn. 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

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Der Lord Khan, auf der Freestyle-Autobahn, neuer Track ist eingefahren. Ganz gerne klar. 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
2: 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Es wird Zeit, dass wir einen neuen Freestyle.

0: Euer Lord Titan alias Zandanten. Ich wünsche euch einen schönen Tag.
1: Yo, yo, hier ist euer Lord Titan auf der Freestyle-Autobahn. 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Der Track ist abgefahren. 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
3: Freestyle-Sendepartie hier. 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Euer Lord Titan alias Sendern. Ja, ja, weiter geht's hier auf meinem Underground Freestyle Sender von Clan der Titan. Ich wünsche euch viel Spaß und ich weiß, meine Tracks sind politisch und gesellschaftskritisch, aber ich hoffe eben, dass es den einen oder anderen auch zusagt oder gefällt. Und wem es nicht gefällt, kann ich auch nichts für, denn jeder Raum hat seine Tür. Peace.
2: 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Ich her, euer Lord Titan alias Sven Duncan, und ich tue mich mit diesem Track bei euch bedanken.

0: darf's weitermachen, denn der Speed hier ist vorbei.
1: Yo, yo, hier ist euer Lord Titan auf der Freestyle-Autobahn hier. 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Das ist euer Lord Titan und verlässt jetzt diese Freestyle-Autobahn. Peace und alles Gute. Yeah. Yo, yo, yo, hier ist euer Lord Titan alias Sven Banden und ja, wir wollen ein bisschen Freestyle tanken. 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

0: 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Und ich hatte mal wieder einen Masterplan und hab's euch damit angetan. Peace, Mom. 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Euer Lord Titan verlässt jetzt diese Autobahn. Ja, und hab euch wieder einen Track hier hinterlassen. Vielleicht kann man es endlich einmal fassen. Das Recht im Asozialen in diesem System muss endlich einmal untergehen. Peace für alle sozialen Menschen, die noch mit Verstand denken.
1: Yo, yo, hier ist nochmal euer Lucky Time und jetzt Sven Banke, gerade und herzlich ein, dabei zu sein, wir beim Untergrund Freestyle. Ja, ich versuche seit 2008 Kreatives und Soziales hochzuhalten, mich einzubringen, gerade auch für eingeschränkte und schwerbehinderte Menschen. Damit diese auch medial die Möglichkeit haben, sich einzubringen, sich zu äußern, Beiträge zu posten, zu senden. Dafür biete ich zum Beispiel eben gerade auch diesen Sender und das Radio an. Es gibt eben viele Menschen, die sind eingeschränkt, so wie ich, die leben nicht mehr die blinden Leistungsebenen der Gesellschaft befolgen können. Naja, dennoch haben wir Leistung zu erbringen, dennoch sind wir Menschen. Das ist auch alles rechtlich, gesetzlich so anerkannt. Hier bei Laut FM, das muss ich auch nochmal sagen, Laut FM, ja, bieten wir, also ich zumindest jetzt hier mit der Plattform, mit dem Sender, eine Möglichkeit, dass ihr Kontakt zu mir aufnehmen könnt, weil ich versuche auch immer Kontakt aufzunehmen zu Einrichtungen oder eben auch Städten, Cafés und etc., wo man allerdings immer die Hand ausgeschlagen kriegt. Also man bietet seine Hand an und sagt, ey, man kann das und das machen. Man kann Beiträge posten, man kann Gedichte, Reime, sonst was oder eben irgendwelche Sendungen auf die Beine stellen. Man könnte auch Live-Beiträge auf die Beine stellen. Nur da ist eben wieder das Angebot der Masse der Gesellschaft gefragt. Und wenn die eben die Hand ausschlagen und immer wieder sagen, nein, nein, das wollen wir nicht, ja, dann kann ich auch nichts weiter tun, als nur meine eigenen Beiträge zu posten, meine eigenen Beiträge zu machen. Ja, und dann kann ich nur meine Leistung für mich nutzen. Ja, dann ist es auch okay. Nur es ist eigentlich nicht Sinn der Sache. Also Sinn der Sache, des Einbringens, was ich habe, ist immer eben für das Soziale, für das Miteinander, für eine globale Gesellschaft, die im Sozialen leben kann, wenn sie bereit dazu wäre. Ja. Ich kann nur eben sagen, es ist schade, dass immer alles außer Hand geschlagen wird, was man anbietet, was man aus eigener Kraft und Leistung aufbaut und Menschen nicht daran teilhaben wollen, dass sie nur halt das nutzen, was in der Masse verbreitet ist, also wie offener Kanal oder sowas, wo aber nicht der Raum ist für eingeschränkte Menschen, dass sie in einem geschützten Raum arbeiten, sondern alles mit Perfektion und Druck wieder zu tun hat. Das würde ich unter anderem nicht anfordern. Kein Druck, keine blinde Perfektion, sondern eben, dass man sich frei, wie man möchte, einbringen kann. Mit Beiträgen, mit Posts, mit Kommentaren oder eben auch mit Sendungen, die man organisieren könnte. Wenn die Leute dazu offen wären, bereit wären und nicht immer gleich die Hand aus dem Wind schlagen würden, also die angebotene Hand wegschlagen würden. Ja, das sage ich hier bei Laut FM nochmal hier mit als Werbetrack für mein Untergrund Freestyle Portal, das ich hier habe, den Sender. Ich kenne mich aus mit der Technik, ich kenne mich aus mit dem Softwarebereich und auch der Hardwarebereich mit der Technik. Ich könnte also durchaus weiterhelfen, dass man vorankommt. Es liegt mit an euch. Ja? Es liegt einfach nur mit.
2: Yo, yo, hier ist nochmal euer Lucky Time und jetzt Sven Banke, gerade und herzlich ein, dabei zu sein, hier beim Untergrund Freestyle. Ja, ich versuche seit 2008 Kreatives und Soziales hochzuhalten, mich einzubringen, gerade auch für eingeschränkte und schwerbehinderte Menschen. Damit diese auch medial die Möglichkeit haben, sich einzubringen, sich zu äußern, Beiträge zu posten, zu senden. Dafür biete ich zum Beispiel eben gerade auch diesen Sender und das Radio an. Es gibt eben viele Menschen, die sind eingeschränkt, so wie ich, die leben nicht mehr die blinden Leistungsebenen der Gesellschaft befolgen können. Naja, dennoch haben wir Leistung zu erbringen, dennoch sind wir Menschen. Das ist auch alles rechtlich, gesetzlich so anerkannt. Hier bei Laut FM, das muss ich auch nochmal sagen, Laut FM, ja,
1: bieten wir, also ich zumindest jetzt hier mit der Plattform, mit dem Sender, eine Möglichkeit, dass ihr Kontakt zu mir aufnehmen könnt, weil ich versuche auch immer Kontakt aufzunehmen zu Einrichtungen oder eben auch Städten, Cafés und etc., wo man allerdings immer die Hand ausgeschlagen kriegt. Also man bietet seine Hand an und sagt, ey, man kann das und das machen. Man kann Beiträge posten, man kann Gedichte, Reime, sonst was oder eben irgendwelche Sendungen auf die Beine stellen. Man könnte auch Live-Beiträge auf die Beine stellen. Nur da ist eben wieder das Angebot der Masse der Gesellschaft gefragt. Und wenn die eben die Hand ausschlagen und immer wieder sagen, nein, nein, das wollen wir nicht, ja, dann kann ich auch nichts weiter tun, als nur meine eigenen Beiträge zu posten, meine eigenen Beiträge zu machen. Ja, und dann kann ich nur meine Leistung für mich nutzen. Ja, dann ist es auch okay. Nur es ist eigentlich nicht Sinn der Sache. Also Sinn der Sache, des Einbringens, was ich habe, ist mal eben für das Soziale, für das Miteinander, für eine globale Gesellschaft, die im Sozialen leben kann, wenn sie bereit dazu wäre. Ja. Ich kann nur eben sagen, es ist schade, dass immer alles außer Hand geschlagen wird, was man anbietet, was man aus eigener Kraft und Leistung aufbaut und Menschen nicht daran teilhaben wollen, dass sie nur halt das nutzen, was in der Masse verbreitet ist, also wie offener Kanal oder sowas, wo aber nicht der Raum ist für eingeschränkte Menschen, dass sie in einem geschützten Raum arbeiten, sondern alles mit Perfektion und Druck wieder zu tun hat. Das würde ich unter anderem nicht anfordern. Kein Druck, keine blinde Perfektion, sondern eben, dass man sich frei, wie man möchte, einbringen kann. Mit Beiträgen, mit Posts, mit Kommentaren oder eben auch mit Sendungen, die man organisieren könnte. Wenn die Leute dazu offen wären, bereit wären und nicht immer gleich die Hand aus dem Wind schlagen würden, also die angebotene Hand wegschlagen würden. Ja, das sage ich hier bei Loud FM nochmal hier mit als Werbetrack für mein Untergrund Freestyle Portal, das ich hier habe, den Sender. Ich kenne mich aus mit der Technik, ich kenne mich aus mit dem Softwarebereich und auch der Hardwarebereich mit der Technik. Ich könnte also durchaus weiterhelfen, dass man vorankommt. Es liegt mit an euch. Ja? Es liegt einfach nur mit.
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0: Jojo, hier ist wieder euer Lord Titan auf einer neuen Freestyle Autobahn. Ja, Sven Duncan ist hier und lässt euch schön grüßen. 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nicht darum geht, nach Göttern zu beten, um sich dann irgendwo den Verstand reinzuknien, um sich dann freizusprechen von seinen Sünden, die man jeden Tag gibt, weil man nichts mehr außer sich selber liebt, nichts mehr außer seinen falschen Stolz im Mittelpunkt stellt. Das regiert im Moment die Welt, abgefickt von Geld, von materiellen Elementen, von materiellen Streben, vom materiellen Umgeben, so ist im Moment das Leben. 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

kannst du auch was sehen. Ihr, Peace, euer Lord Titan. Yo, hier ist euer Lord Titan, alias Zandanken, und ich werde euch ein wenig Sonne zusätzlich tanken zu diesem schönen Wetter, das wir haben. Ja, und das ohne Gnaden. Ja, liegt das Wetter einfach frei. Denn es ist nichts dabei, dieses Wetter auch zu genießen, um einen herum zu sehen, wie die Natur ist am Sprießen. Ja, wie sich Bienen vergnügen. Ja, und auf den Feldern wachsen die Rüben. Leute, ist das ein Vergnügen. Ja, man muss auch abschalten in diesem Leben und darf nicht nur die Probleme sehen. Aber eben wenn Probleme sich stellen im Leben, sollte man sich dagegen lehnen und sie als Problem verstehen und die Wurzel auch angehen. Ja, ich lasse den Müll dort, wo er ist. An der Wurzel, an den rechten asozialen Mist, ja. Yeah. Allen anderen mit Sozialverstand wünsche ich den besten Sommer hier im Land. Den besten Sommer in deutschen Positionen. Ja, und es wird sich für euch lohnen. Ja, aber auch global gesehen in anderen Ländern soll der Sommer einschalten und die Gemüter verändern, die Gemüter ins Positive wenden, damit die Menschen nicht nur an Negatives denken. Ja, ein Freestyle einfach, wir sind verschieden und das ist gut so. So können wir uns gegenseitig lieben, wenn wir die Liebe endlich mal verstehen als das, was sie ist und nicht immer als sexuellen Mist. Yeah, ich weiß, fühlt euch wieder gedisst, obwohl es nur die Wahrheit ist. 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Dann kann auch jeder Sommer einspazieren. 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Hier in diesem Track eben, in diesem Freestyle, der geht über das Leben, über das Verschiedensein eben, das andere zu verstehen. 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Ja. 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Und öffnet eure Ohren jeden Tag, euer Lord Titan, damit ist der Track hier abgefahren.

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0: 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Alle noch eine wunderschöne Zeit. 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Peace. 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

0: 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Und damit ist dieser Track auch abgefahren. Sven Duncan lässt euch grüßen. Peace.
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0: 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Peace.
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außer diesem Track eben. 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Yeah, euer Lord Titan. Und dieser Track ist hiermit abgefahren. Vielleicht sehen wir uns bald wieder, denn es kommen noch

0: 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Erlasse hier diesen Track, dass ich schaue nicht einfach nur weg, sondern auch gegen euch reden kann. 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Euer Lord Titan. Damit sind die Flammen der Leidenschaft hier abgefahren. Bringt euch ein im Leben für mehr Soziales, für ein besseres Verstehen. Peace.
1: Yo, yo, hier ist nochmal euer Lord Titan und jetzt Sven Danke. Gerade und herzlich rein dabei zu sein, wir beim Untergrund Freestyle. Ja, ich versuche seit 2008 Kreatives und Soziales hochzuhalten, mich einzubringen, gerade auch für eingeschränkte, schwerbehinderte Menschen. Damit diese auch medial die Möglichkeit haben, sich einzubringen, sich zu äußern, Beiträge zu posten, zu senden. Dafür biete ich zum Beispiel eben gerade auch diesen Sender und das Radio an. Es gibt eben viele Menschen, die sind eingeschränkt, so wie ich, die nehmen nicht mehr die blinden Leistungsebenen der Gesellschaft befolgen können. Naja, dennoch haben wir Leistung zu erbringen, dennoch sind wir Menschen. Das ist auch alles rechtlich, gesetzlich so anerkannt. Hier bei Laut FM, das muss ich auch nochmal sagen, Laut FM, ja, bieten wir, also ich zumindest jetzt hier mit der Plattform, mit dem Sender, eine Möglichkeit, dass ihr Kontakt zu mir aufnehmen könnt, weil ich versuche auch immer Kontakt aufzunehmen zu Einrichtungen oder eben auch Städten, Cafés und etc., wo man allerdings immer die Hand ausgeschlagen kriegt. Also man bietet seine Hand an und sagt, ey, man kann das und das machen. Man kann Beiträge posten, man kann Gedichte, Reime, sonst was oder eben irgendwelche Sendungen auf die Beine stellen. Man könnte auch Live-Beiträge auf die Beine stellen. Nur da ist eben wieder das Angebot der Masse der Gesellschaft gefragt. Und wenn die eben die Hand ausschlagen und immer wieder sagen, nein, nein, das wollen wir nicht, ja, dann kann ich auch nichts weiter tun, als nur meine eigenen Beiträge zu posten, meine eigenen Beiträge zu machen. Ja, und dann kann ich nur meine Leistung für mich nutzen. Ja, dann ist es auch okay. Nur es ist eigentlich nicht Sinn der Sache. Also Sinn der Sache des Einbringens, was ich habe, ist mal eben für das Soziale, für das Miteinander, für eine globale Gesellschaft, die im Sozialen leben kann, wenn sie bereit dazu wäre. Ich kann nur eben sagen, es ist schade, dass immer alles außer Hand geschlagen wird, was man anbietet, was man aus eigener Kraft und Leistung aufbaut und Menschen nicht daran teilhaben wollen, dass sie nur halt das nutzen, was in der Masse verbreitet ist, also wie offener Kanal oder sowas. Wo aber nicht der Raum ist für eingeschränkte Menschen, dass sie in einem geschützten Raum arbeiten, sondern alles mit Perfektion und Druck wieder zu tun hat. Das würde ich unter anderem nicht anfordern. Kein Druck, keine blinde Perfektion, sondern eben, dass man sich frei, wie man möchte, einbringen kann. Mit Beiträgen, mit Posts, mit Kommentaren. Oder eben auch mit Sendungen, die man organisieren könnte. Wenn die Leute dazu offen wären, bereit wären und nicht immer gleich die Hand aus dem Wind schlagen würden. Also die angebotene Hand wegschlagen würden. Das sage ich hier bei Laut FM nochmal hier mit als Werbetrack für mein Untergrund-Freestyle-Portal, das ich hier habe, den Sender. Ich kenne mich aus mit der Technik, ich kenne mich aus mit den Softwarebereich und auch der Hardwarebereich mit der Technik. Ich könnte also durchaus weiterhelfen, dass man vorankommt. Es liegt mit an euch. Ja? Es liegt einfach nur mit an euch.
0: Yo, yo, yo. Willkommen in eurer Show. 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

0: 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Hier ist der Lord Titan, ich wünsche euch ein langes, friedliches Leben.
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0: die Sachen, von denen ich tue, das Leben ist ein Geschenk hier auf Erden. 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Darüber lassen sich sogar Philosophen streiten. 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Ja, ob Kräfte aufeinander wirken. 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Dass es nicht ist, einfach Liebe. 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Am besten ist es natürlich, den Mittelpunkt zu finden. Du kannst aber auch im Sandstein voller Ware oder im grauen Grau im Dunkeln stehen. 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Das ist hier das, was mein Track euch hinterlässt. Ein bisschen das Leben auch zu ehren und zu achten. 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Sollten irgendwelche Außerirdischen uns dabei sehen, ist ihnen das sicherlich sehr unbequem. Und sie kehren dann um und sagen einfach für sich auf Wiedersehen. Denn so ein Scheiß, den brauchen sie nicht mehr sehen. Yeah. Die Außerirdischen drehen ab ihre ganze Konvoi-Klasse, weil sie haben ein Problem mit unserer arroganten Rasse. Yeah. Kein Kontakt, kein Erstkontakt, weil der Mensch sich selbst nur kaputt und zerbrechlich macht. Yeah. Nein, aber das Leben ist ein Geschenk. Versuche es dir klar zu machen. Es gibt viele Momente, in denen man traurig ist, weinen tut oder in denen man auch oft vom Herzen lacht. Einfach wunderschön ist. Auch ein Gefühl des Schmerzes ist es nicht. Es ist Lernen, sich weiterentwickeln. 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Euer Lord Titan, habt Spaß und Fun und abgefahren.
1: Yo, ha. Hey, Bitch, komm mal klar. 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

Schaut euch an, diese ganze Show mit den ganzen Freaks und so. 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

von dem ganzen Scheiß muss gar nicht sehen. 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Ja. 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Darüber geht dieser Beat, ja, mit meinen Gedanken aufgezeichnet und draufgesetzt, dass ihr es seid, die das Soziale verletzt.

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Hier kommt jetzt der vierte Flow zu diesem Beat. Und ich hoffe, euch gefällt dieses Lied. Nur einen Punkt vom Untergrund stehen so viele und das ist nicht gesund. 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Nicht besser als Rechte, diese asozialen Spinner, benehmen sich wie abgefickte Kinder. Ja, anders kann ich es nicht sagen. Verstecken sich noch feige mit ihren Taten, hinter Pseudonamen und Pseudobilder, hinter irgendwelchen Pseudogeschreibsel in ihren Zimmer, wollen das Virtuelle als ihre Plattform sehen. Doch auch dieses tut nicht alleine euch zugestehen. Genauso ich wie auch jeder andere hat das Recht, sich da rein zu begeben und eben sich im Sozialen zu bewegen. Und das ist eben das soziale Leben. Wie in unserer sozialen Demokratie, wie auch in sozialen Plattformen gab es so viel Schwachsinn noch nie. Ich kann hier auch nur in diesem Beat raustragen.

0: 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Ja, man kann stolz sein in diesem Leben, aber nicht mit der Scheiße, die ihr tut, gehen. 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Da kann ich drauf spucken, auf den ganzen Rotz. 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Ja. 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Und darüber tue ich hier in meinen Tracks auch reden. Und ja, ich werde mich auch gegen euch erheben. Wenn ihr tut Rechtes und Asoziales mir geben, werde ich mit allen möglichen Möglichkeiten gegen euch stehen. Das wollt ihr vielleicht nicht sehen, aber ich werde mich weiter sozial begeben und mich in diesem Leben als Mensch bewegen und auch menschlich mit anderen umgehen. Und das heißt nicht, ich muss immer nur Ja und Amen sagen oder folgen meine Wangen auf diesen Taten. Ja, sondern ich kann klar auch gegen euch stehen, denn ich weiß und bin mir bewusst, wovon ich tue reden. Ja, ich tue gegen Asoziales und Rechte stehen, weil es stellt sich gegen das soziale Leben, gegen die Menschlichkeit und unsere Rechte. Und ihr macht Menschen hier zu Knechte. Doch eure Knechte sind wir nicht. Und ihr seid hier im Kopf nicht ganz dicht. Und ihr provoziert immer den Massenkampf. Und ihr habt nichts an Toleranz. Ihr habt auch nichts am sozialen Bewusstsein von euch zu geben. Deshalb muss man mit euch mal Klartext reden. Die soziale Bildung hat bei euch nicht gegriffen. Scheinbar haben Eltern und Lehrer bei euch verschissen. Ich kann nur klar hier sagen, es folgen immer auf eure Agierungen, Reaktionen als Taten. Und diese Masse tickt nicht ganz rund, denn wir stehen alle bald einen Punkt vorm Untergrund. Euer Lord Titan.
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2: Yo, yo, hier ist nochmal euer Lord Titan alias Sven Danke. Gerade und herzlich daran dabei zu sein, hier beim Untergrund Freestyle. Ja, ich versuche seit 2008 Kreatives und Soziales hochzuhalten, mich einzubringen, gerade auch für eingeschränkte und schwerbehinderte Menschen. Damit diese auch medial die Möglichkeit haben, sich einzubringen, sich zu äußern, Beiträge zu posten, zu senden. Und dafür biete ich zum Beispiel eben gerade auch diesen Sender und das Radio an. Es gibt eben viele Menschen, die sind eingeschränkt, so wie ich, die im Leben nicht mehr die blinden Leistungsebenen der Gesellschaft befolgen können. Naja. Dennoch haben wir Leistung zu erbringen, dennoch sind wir Menschen. Das ist auch alles rechtlich, gesetzlich so anerkannt. Hier bei Laut FM, das muss ich auch nochmal sagen, Laut FM, ja, bieten wir, also ich zumindest jetzt hier mit der Plattform, mit dem Sender, eine Möglichkeit, dass ihr Kontakt zu mir aufnehmen könnt, weil ich versuche auch immer Kontakt aufzunehmen zu Einrichtungen oder eben auch Städten, Cafés und etc., wo man allerdings immer die Hand ausgeschlagen kriegt. Also man bietet seine Hand an und sagt, ey, man kann das und das machen. Man kann Beiträge posten, man kann Gedichte, Reime, sonst was oder eben irgendwelche Sendungen auf die Beine stellen. Man könnte auch Live-Beiträge auf die Beine stellen. Nur da ist eben wieder das Angebot der Masse der Gesellschaft gefragt. Und wenn die eben die Hand aus,

sagen und immer wieder sagen, nein, nein, das wollen wir nicht, ja, dann kann ich auch nichts weiter tun, als nur meine eigenen Beiträge zu posten, meine eigenen Beiträge zu machen. Ja, und dann kann ich nur meine Leistung für mich nutzen. Ja, dann ist es auch okay. Nur es ist eigentlich nicht Sinn der Sache. Also Sinn der Sache, des Einbringens, was ich habe, ist immer eben für das Soziale, für das Miteinander, für eine globale Gesellschaft, die im Sozialen leben kann, wenn sie bereit dazu wäre. Ja, ich kann nur eben sagen, es ist schade, dass immer alles außer Hand geschlagen wird, was man anbietet, was man aus eigener Kraft und Leistung aufbaut und Menschen nicht daran teilhaben wollen, dass sie nur halt das nutzen, was in der Masse verbreitet ist, also wie offener Kanal oder sowas, wo aber nicht der Raum ist für eingeschränkte Menschen, dass sie in einem geschützten Raum arbeiten, sondern alles mit Perfektion und Druck wieder zu tun. Das würde ich unter anderem nicht anfordern. Kein Druck, keine blinde Perfektion, sondern eben, dass man sich frei, wie man möchte, einbringen kann. Mit Beiträgen, mit Posts, mit Kommentaren oder eben auch mit Sendungen, die man organisieren könnte. Wenn die Leute dazu offen wären, bereit wären und nicht immer gleich die Hand aus dem Wind schlagen würden, also die angebotene Hand wegschlagen würden. Ja, das sage ich hier bei Loud FM nochmal hier mit als Werbetrack für mein Untergrund-Freestyle-Portal, das ich hier habe, den Sender. Ich kenne mich aus mit der Technik, ich kenne mich aus mit dem Software-Bereich und auch der Hardware-Bereich mit der Technik. Ich könnte also durchaus weiterhelfen, dass man vorankommt. Es liegt mit an euch, ja? Es liegt einfach nur.

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Ja. 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

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Ja, damit musste ich jetzt euch nochmal wissen. Das darf auf meinen Tracks immer mal wieder nicht fehlen. Euch auch ein wenig zu quälen.

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Ja. Das war euer Lord Titan. Damit ist dieser Track auch abgefahren. Und wir wünschen uns für diesen Plan, dass es die Welt hat sich selber angetan und lernt aus ihren Fehlern neue Wege, immer geht. Sonst ist es irgendwann für die Menschheit hier zu spät. Hast du verstanden, wovon ich rede? 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

Ja, Leute, ich grüße euch einfach mal. Ich wünsche euch einen schönen Tag, einen schönen Abend, was wir auch haben. Und ich habe hier eine total verstimmte Gitarre.

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0: Peace.
1: Yo, yo, yo, hier ist noch neuer Rattitan alias Van Banken und das wird sich jetzt ein bisschen entwickeln. Ich bin ja jetzt schon länger dabei mit einem Aufbau meiner Projekte und eben zum Veröffentlichen auch klarer Meinung und Sachlichkeit. Würde gerne mehr Beiträge eben auch posten mit von anderen eingeschränkten Menschen, weil ich eben finde, man kann klar seine Meinung sagen, auch im Media, eben auch als Schwerbehinderter oder eingeschränkter Mensch. Muss natürlich alles seine Grenzen haben und seine Klarheit, Sachlichkeit auch eben. Aber ich würde mich freuen über Beiträge, die ich mit in mein Radio hier bei Loud FM unter Grund Freestyle mit aufnehmen könnte, von Behinderten, von eingeschränkten Menschen. Mögen es Gedichte sein, irgendwelche Dialoge, Erzählungen oder Geschichten aus ihrem Leben. Ich will es gerne ausbauen. Ja. Ich will gerne ein bisschen mein Radio auch ausbauen, meinen Sender auch ausbauen, so wie es ursprünglich auch gedacht war, zum Einsatz für und um Schwerbehinderte. Und eben ein Beitrag eben auch, dass Schwerbehinderte was beitragen können, also sich mit einbringen können, sich äußern können, auch Kritik äußern können an gewissen Sachen, die sie nicht richtig sehen. Und ja, ich werde ein bisschen weggehen vom ganzen Reagieren auf diese Hasswellen, die agiert werden gegen meine Person, auch gegen meine Beiträge, gegen mein Einbringen. Ich finde eben, die Leistung, die ich gebe als schwerbehinderter Mensch, ist schon was wert. Und lade eben andere ein, auch Beiträge mitzugeben, die können in verschiedene Richtungen ausgelegt werden. Ich werde es natürlich überprüfen. Ich werde keine Rechtsextreme oder radikalen Posts senden, die gegen Gesetze oder eben gegen soziale Richtlinien verstoßen. Auch nichts Kriminelles oder sowas. Mir geht es darum eben, wie gesagt, es können Gedichte, es können Reime sein, es können irgendwelche Erzählungen sein, dass jemand über seinen Glauben sprechen will oder was weiß ich. Eben von Eingeschränkte für Eingeschränkte soll diese Untergrundbewegung ja auch sein. Natürlich dürfen auch Normalos, ja, also nicht eingeschränkte Menschen, ein Radio verfolgen und auch Beiträge gerne senden. Sollte aber eben alles im Rahmen sein, weg von dieser blinden Perfektion, die eben so viele Menschen kaputt macht. Ja, das ist mein Beitrag hier. Das poste ich jetzt nochmal hier eben auf YouTube und auch eben werde das wahrscheinlich mit über meinen Stream fallen. Ich bin hier bei Loud FM und gebe unter anderem Tracks, eigene Produktion, möchte aber auch weitaus mehr geben, möchte eben auch Dialoge und sprachliche Nachrichten vielleicht mit hochnehmen, mit aufnehmen in mein Programm, die andere anregen oder unterhalten. Und da ist eben wieder die Gesellschaft gefragt, eben die Leute, die draußen sind, die das mitkriegen, das hören, das verfolgen, dass ich eben durchaus Beiträge annehme, diese überprüfen werde und dann eben entscheide, ob sie mitgesendet werden oder eben rausfallen. Ich werde allerdings nicht oberflächlich daran gehen oder bin perfektionistisch, sondern eben wirklich nur fallen Sachen raus, die wirklich über den Rand schlagen, also in das Extreme rein oder in das Radikale oder Kriminelle rein. Die werden nicht als Beiträge auf meinen Sender oder auf meinen YouTube-Channel gepostet. Zudem will ich auch wieder irgendwann Live-Beiträge machen, aber dazu muss erstmal wieder vernünftiges Internet bei mir stehen. So, damit verabschiede ich mich, euer Lord Titan alias Sven Daten, und ich versuche nur kreativ und sozial mich einzubringen seit 2008. Es kommt natürlich mit auch auf andere an, ob sie mit Beiträge und mit Einbringen geben für dieses Radio und für diesen Sender, auch bei YouTube gegeben oder nicht. So entwickelt es sich auch, wenn ich immer nur irgendwelche Hassparolen und Diskriminierung kriege und Hetzparolen gegen meine Person und Behinderung, dann wird es eben auch immer nur Reaktionen geben. Das will ich eigentlich nicht, dafür war das auch nicht gedacht und aufgebaut, sondern die Idee war eigentlich positiv gerichtet für ein soziales, kreatives Miteinander rund um Aufbau für Radiosender oder eben auch Livestreams, eben gerade um Behinderten eine Plattform zu bieten, einen Bereich zu bieten, in dem sie sich äußern können, in dem sie was mitgeben können, an eben vielleicht sogar sozialen und positiven Feedbacks aus ihrem Leben. Oder eben auch gerne Kritik, solange sie eben angebracht ist, ja, und auch Hand und Fuß hat. So, bis bald, euer Lord Titan alias
0: Yo, nächster Flow. Und dann geht ab die Show. Nix weiß ich so genau. Außer eines, der Mensch ist nicht gleich Mensch. Egal wie du andere Menschen kennst. Du wirst nie begreifen, wie andere ticken. Weil sie in den anderen Rhythmen schicken. Du weißt nicht, was ich meine, gib mir den Flow. Wir machen hier eine gemeinsame Show. Und eines weiß ich auch ganz genau. Wir geben eins in eins in eins in eins in eins in eins in Flow, yeah. Keine Ahnung, was ich hier singe, keine Ahnung, was ich dir hier bringe. Ich weiß nur, Mensch ist nicht gleich Mensch, auch wenn du andere Menschen kennst. Mensch ist unterschiedlich, Mensch ist anders, auch wenn du woanders hinwanderst. Menschen werden immer unterschiedlich sein, und das hier ist mein nächster Reim. Kannst du es vielleicht verstehen? Menschen tun unterschiedlich leben. Menschen tun unterschiedlich denken. Menschen tun anderes in anderes lenken. Menschen tun anderes bewegen. Und auch Menschen tun anders lieben. Aber wenn du meinst, ich bin crazy, dann weißt du genau, ich bin der crazy man. Yo, shake hand. LOL, was geht ab, Leute, was geht ab? Ich ging euch die Botschaft nicht zu knapp. Wir sind alle unterschiedliche Wesen und das war auch immer schon so gewesen. Yo, bei den Japsen, bei den Chinesen oder den Deutschen oder Kroaten. Keine Ahnung, auch in den Vereinigten Staaten sind wir alle unterschiedlich und sind am Leben und wollen uns unseren Freestyle geben. Yeah. Freestyle aus dem Herzen, Beat gemacht, darüber mal eben einen Text gepackt, auch wenn er nicht wirklich eure Seele kracht, vielleicht wird's in euer Hirn gepackt, yeah, dass die Menschen nicht gleich Menschen sind, das begreift vielleicht auch jedes Kind, und dass wir sozialer miteinander umgehen müssen, anstatt immer uns gegenseitig zu dissen, anstatt uns übereinander zu stellen, vielleicht auch einmal Fragen stellen, hey, wer bist du eigentlich, woher kommst du, was machst du so, was ist der abgegebenste Flow? Siehst du diese Show? Und ich wusste es ganz genau. Wir geben uns einen riesen Freestyle, weil wir immer dabei sein wollen. Ja, yeah, gib mir 5 und 5. Gib mir den liebsten Style. Gib mir alles, was du geben kannst. Und jetzt wird hier zu Rock getanzt. Ja. Yeah. 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Das finde ich echt wirklich nicht nett. 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Ich frage mich, wo ist die Gerechtigkeit im Sein? Yeah. Habt ihr noch irgendwelche Fragen? Habt ihr noch irgendwelche Fragen zu meinen abgelegten Taten? Denn ich gebe nur die Wahrheit von mir. Einfach hier frisch rasiert in deinen Becher Kakao hinein. Vielleicht magst du ihn, vielleicht auch. Nein, nein, nein. Wie kann das denn sein, dass du mich nicht magst, obwohl ich nur soziale Gefühle für andere Menschen hab? Yeah. Und Mensch ist nicht gleich Mensch, auch wenn du meinst, dass du die Menschen kennst. Es gibt auch asoziale Vollidioten, die tun alles für irgendwelche Quoten. Yo, yo, yo, und abgehoben will ich dir jetzt etwas sagen, das ist nicht verboten. Mensch ist nicht gleich Mensch, auch wenn ich jemand die Wahrheit kennt. Tut sich auch jeder nicht sozial einbringen, tun wir hier zu diesem Rhythmus zwingen. Und ich werde dir nur eins sagen, es wird auch uns gelingen, das Soziale wieder einzubringen. Und ist dein Gehirn zu klein, dann lasse ich es lieber sein. Und höre einfach weg bei diesem Rhyme. Dieser Freestyle ist gegeben, um zu bringen euch das Leben und auch zu verstehen, Mensch ist nicht gleich Mensch, so ist es eben. Ihr, euer Lord Titan. Und dieser Track ist abgefahren.

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1: Yo, yo, hier ist nochmal euer Lucky Time, alias Sven Danke, gerade und herzlich ein, dabei zu sein, hier beim Untergrund Freestyle. Ja, ich versuche seit 2008 Kreatives und Soziales hochzuhalten, mich einzubringen, gerade auch für eingeschränkte, schwerbehinderte Menschen. Damit diese auch mediale Möglichkeit haben, sich einzubringen, sich zu äußern, Beiträge zu posten, zu senden. Dafür biete ich zum Beispiel eben gerade auch diesen Sender und das Radio an. Es gibt eben viele Menschen, die sind eingeschränkt, so wie ich, die leben nicht mehr die blinden Leistungsebenen der Gesellschaft befolgen können. Naja, dennoch haben wir Leistung zu erbringen, dennoch sind wir Menschen. Das ist auch alles rechtlich, gesetzlich so anerkannt. Hier bei Laut FM, das muss ich auch nochmal sagen, Laut FM, ja, bieten wir, also ich zumindest jetzt hier mit der Plattform, mit dem Sender, eine Möglichkeit, dass ihr Kontakt zu mir aufnehmen könnt, weil ich versuche auch immer Kontakt aufzunehmen zu Einrichtungen oder eben auch Städten, Cafés und etc., wo man allerdings immer die Hand ausgeschlagen kriegt. Also man bietet seine Hand an und sagt, ey, man kann das und das machen. Man kann Beiträge posten, man kann Gedichte, Reime, sonst was oder eben irgendwelche Sendungen auf die Beine stellen. Man könnte auch Live-Beiträge auf die Beine stellen. Nur da ist eben wieder das Angebot der Masse der Gesellschaft gefragt. Und wenn die eben die Hand ausschlagen und immer wieder sagen, nein, nein, das wollen wir nicht, ja, dann kann ich auch nichts weiter tun, als nur meine eigenen Beiträge zu posten, meine eigenen Beiträge zu machen. Ja, und dann kann ich nur meine Leistung für mich nutzen. Ja, dann ist es auch okay. Nur es ist eigentlich nicht Sinn der Sache. Also Sinn der Sache des Einbringens, was ich habe, ist immer eben für das Soziale, für das Miteinander, für eine globale Gesellschaft, die im Sozialen leben kann, wenn sie bereit dazu wäre. Ja. Ich kann nur eben sagen, es ist schade, dass immer alles außer Hand geschlagen wird, was man anbietet, was man aus eigener Kraft und Leistung aufbaut und Menschen nicht daran teilhaben wollen, dass sie nur halt das nutzen, was in der Masse verbreitet ist, also wie offener Kanal oder sowas, wo aber nicht der Raum ist für eingeschränkte Menschen, dass sie in einem geschützten Raum arbeiten, sondern alles mit Perfektion und Druck wieder zu tun hat. Das würde ich unter anderem nicht anfordern. Kein Druck, keine blinde Perfektion, sondern eben, dass man sich frei, wie man möchte, einbringen kann. Mit Beiträgen, mit Posts, mit Kommentaren oder eben auch mit Sendungen, die man organisieren könnte. Wenn die Leute dazu offen wären, bereit wären und nicht immer gleich die Hand aus dem Wind schlagen würden, also die angebotene Hand wegschlagen würden. Ja, das sage ich hier bei Laut FM nochmal hier mit als Werbetrack für meinen Untergrund Freestyle Portal, das ich hier habe, den Sender. Ich kenne mich aus mit der Technik, ich kenne mich aus mit dem Softwarebereich und auch der Hardwarebereich mit der Technik. Ich könnte also durchaus weiterhelfen, dass man vorankommt. Es liegt mit an euch. Ja? Es liegt einfach nur mit.
2: Yo, yo, yo, yo, yo, hier ist euer Lord Titan alias Sven Dank auf der Untergrund Freestyle Sendeparty hier. Ja, und ich grüße euch alle und mache hier eben kurz ein bisschen Werbung für Laut FM auf dem Kanal, wo ich hier sende, auf dem Radioanbieter, auf dem Streamanbieter. Ihr seid gerne herzlich eingeladen, auch hier bei Laut FM mit zu senden und zu hören und zu genießen und was weiß ich. Euer Lord Titan alias Sendern. Ja, und weiter geht's hier auf meinem Untergrund Freestyle Sender von Clan der Titan. Ich wünsche euch viel Spaß und ich weiß, meine Tracks sind politisch und gesellschaftskritisch, aber ich hoffe eben, dass es den einen oder anderen auch zusagt oder gefällt. Und wem es nicht gefällt, kann ich auch nichts für. Denn jeder Raum hat seine Tür. Peace.
3: Jojo, kommt herein in mein Sein, zu diesen Reihen, ich lade euch ein. 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Yeah. 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Doch es wird gegen die eigene Mauer stehen, die sie sich aufrichten in ihrem Leben. 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Yeah. 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Ja, selbst nächste Generationen werden daran vergeigen. 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Und gegen dieses Schlampiges muss man angehen. 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Wollt ihr es auch immer noch nicht sehen? 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Ihr habt es immer noch gegeben. Und wollt weiter von oben treten, anstatt endlich zu verstehen. Wir müssen andere Wege gehen. 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Mehr Bund, mehr Vielfalt. Das müsst ihr raffen. Für nächste Generationen, für eure Kinder. Sonst wird es hier kälter als der kälteste Winter. 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Funktionieren für materielle Perfektion, für blindes Streben, nach Geld sich hinzugeben und nicht mehr zu verstehen, wovon Menschen eigentlich menschlich reden. 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Davon geht dieser Track und den schicke ich euch jetzt weg, damit ihr ihn hören könnt, weit draußen hier in der Welt. Es geht nicht nur um Macht und Geld, sondern das Soziale steht im Mittelpunkt. Und euer blindes Streben ist nicht gesund. Und hiermit geht dieser Track zu Ende. Und ich hoffe auf eine positive Wende. Euer Lord Titan. Yo, yo. Hier kommt der nächste Flow. Gegen eure asoziale Show. 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
1: Yo, hier ist nochmal euer Leute Kahn und jetzt Sven Danke und gerade euch herzlich ein, dabei zu sein, hier beim Untergrund Freestyle. Ich versuche seit 2008 kreatives und soziales hochzuhalten, mich einzubringen, gerade auch für eingeschränkte, schwerbehinderte Menschen. Damit diese auch medial die Möglichkeit haben, sich einzubringen, sich zu äußern, Beiträge zu posten, zu senden. Dafür biete ich zum Beispiel eben gerade auch diesen Sender und das Radio an. Es gibt eben viele Menschen, die sind eingeschränkt, so wie ich, die nehmen nicht mehr die blinden Leistungsebenen der Gesellschaft befolgen können. Dennoch haben wir Leistung zu erbringen, dennoch sind wir Menschen. Das ist auch alles rechtlich, gesetzlich so anerkannt. Hier bei Laut FM, das muss ich auch nochmal sagen, Laut FM, bieten wir, also ich zumindest jetzt hier mit der Plattform, mit dem Sender, eine Möglichkeit, dass ihr Kontakt zu mir aufnehmen könnt, weil ich versuche auch immer Kontakt aufzunehmen zu Einrichtungen oder eben auch Städten, Cafés und etc., wo man allerdings immer die Hand ausgeschlagen kriegt. Also man bietet seine Hand an und sagt, ey, man kann das und das machen. Man kann Beiträge posten, man kann Gedichte, Reime, sonst was oder eben irgendwelche Sendungen auf die Beine stellen. Man könnte auch Live-Beiträge auf die Beine stellen. Nur da ist eben wieder das Angebot der Masse der Gesellschaft gefragt. Und wenn die eben die Hand ausschlagen und immer wieder sagen, nein, das wollen wir nicht, dann kann ich auch nichts weiter tun, als nur meine eigenen Beiträge zu posten, meine eigenen Beiträge zu machen. Dann kann ich nur meine Leistung für mich nutzen. Dann ist es auch okay. Nur es ist eigentlich nicht Sinn der Sache. Also Sinn der Sache, des Einbringens, was ich habe, ist mal eben für das Soziale, für das Miteinander.

globale Gesellschaft, die im sozialen Leben kann, wenn sie bereit dazu wäre. Ich kann nur eben sagen, es ist schade, dass immer alles außer Hand geschlagen wird, was man anbietet, was man aus eigener Kraft und Leistung aufbaut und Menschen nicht daran teilhaben wollen, dass sie nur halt das nutzen, was in der Masse verbreitet ist, also wie offener Kanal oder sowas, wo aber nicht der Raum ist für eingeschränkte Menschen, dass sie in einem geschützten Raum arbeiten, sondern alles mit Perfektion und Druck wieder zu tun hat. Das würde ich unter anderem nicht anfordern. Kein Druck, keine blinde Perfektion, sondern eben, dass man sich frei, wie man möchte, einbringen kann. Mit Beiträgen, mit Posts, mit Kommentaren oder eben auch mit Sendungen, die man organisieren könnte. Wenn die Leute dazu offen wären, bereit wären und nicht immer gleich die Hand aus dem Wind schlagen würden, also die angebotene Hand wegschlagen würden. Das sage ich hier bei Loud FM nochmal hier mit als Werbetrack für mein Untergrund Freestyle Portal, das ich hier habe, den Sender. Ich kenne mich aus mit der Technik, ich kenne mich aus mit dem Softwarebereich und auch der Hardwarebereich mit der Technik. Ich könnte also durchaus weiterhelfen, dass man vorankommt. Es liegt mit an euch. Ja? Es liegt einfach nur.

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0: the tier vom Nord, der erste Track, der ich angefahren auf der Freestyle Autobahn, die Welt hat es mir getan, yeah. Und nochmal Klartext, bin wieder Hip-Hopper, neuer Rapper, bin neuer Mensch und dazu noch ein netter. Für die Masse ist dieser Track hier schon, sorry, aber noch lang kein Grund, ich nehm da kein Blatt von. 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

somit komme ich zum Ende und zum Schluss. 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

Jo, und hier nochmal ein kleiner Flow für die ganzen sozialen Menschen und so. Dieser Track Nummer 8 geht an jedes Kind, das von Herzen lacht. 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Und dieser Part ist hier. Es war schon kurios, wie wir auf einen traben, und das Versteckspiel an den Dachsen haben. 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Wieder mal ein Freestyle-Lied, das vom Herzen sein Bestes gibt. Und ihr seid doch alle herzlich eingeladen, wollt ihr auch mal was in die Welt raustragen. Seid es ein Lied oder ein Text. Ich bin immer für Hilfestellung bereit. 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

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Und damit geht dieser Track auch langsam zu Ende. Alles, was ich hier gebe, ist frei am Laptop zusammengepackt. Meldet euch doch auch, wenn ihr was zu geben habt. Nochmal mit vollem Genuss bekommt ihr mein Mausi einen Abschiedskuss, weil dieser Track jetzt enden muss. Und so schnell entsteht ein neuer Track, hier ist der Lord mit dem 9. Back. 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Und man kann es ja auch am vorigen Track sehen. Ich hätte wieder mal für eine Frau alles gegeben. 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Und nun werde ich den Track auch langsam verlassen. Und ich habe auch keinen Grund zu hassen. Diese Frau muss einfach mal die Hirn einschalten. Dann könnte es auch mit deinem Partner passen. Und für die es heute hören, alle noch ein schönes Wochenende. Und allen sozialen und ehrlichen reiche ich gern die Hände. Bis zum nächsten Track, euer Lord.

schön entschieden. 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

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Ihr seid einfach gerne eingeladen, ein wenig Spaß mit uns zu haben. 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Dieser geile Sommer ist eben für uns alle. Ich hoffe, du kannst es genießen und bist auch am Lachen, denn in diesem Sommer kann man sehr viel schöne, geile Sachen machen. Und für alle, die verliebt gerade durchs Leben schweben, ist es doch einfach geil, dieses Sommerleben. Und hey cool, ich hab noch Wassereis und jeder von euch weiß, was das jetzt heißt. Zurücklehnen und sich die Kante geben, so ist es mit dem Wassereis. Und dieses Lied ist euch gegeben, einen wunderschönen Sommer zu erleben.

Jo, dann ist es Sommerzeit. Auch in den Pool mit euch. Seid ihr bereit? Dann lasst uns ins kühle Nass reintauchen, weil wir ja auch mal eine Abkühlung brauchen. Und ein wenig im Wasser planschen. Oder einfach beim Tauchen tanzen. Und vergesst nicht, ihr seid immer gerne alle eingeladen, die auch ein bisschen eigenen Freestyle für mich haben. Denn im Moment rock ich meine Playlist noch ganz allein. Und das sollte eigentlich anders sein. Das will ich euch nur nochmal mitgeben, hier auf diesem Weg, dass es hier um Freestyle geht. Ich hoffe, ihr genießt den Sonnenschein und vergesst nicht, ihr seid nie allein. Bringt euch einfach auch mit ein und lassen wir heute mal Sorgen.

hoffe, dass euch dieser Track ein wenig gefällt. Ich weiß, ich bin kein großer Sänger dieser Welt. Ich mache auch nur ein bisschen Freestyle. Und auch eben in diesem Sommer sind alle mit eingeladen, die auch ein bisschen Spaß und Kreatives haben. So schenke ich jedem von euch Sonnenschein, der es auch lässt in sein Herz. Und hiermit geht auch dieser Track zu Ende. Und auch diesen Sommer reiche ich allen sozialen Menschen meine Hände.

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0: und dann auf der Untergrund Freestyle Sendeparty hier. Ja, und ich grüße euch alle und mache hier eben kurz ein bisschen Werbung für Laut FM auf dem Kanal, wo ich hier sende, auf dem Radioanbieter, auf dem Streamanbieter. Ihr seid gerne herzlich eingeladen, auch hier bei Laut FM mit zu senden und zu hören und zu genießen und was weiß ich. Euer Lord Titan alias Sendern. Ja, und weiter geht's hier auf meinem Untergrund Freestyle Sender von Clan der Titan. Ich wünsche euch viel Spaß und ich weiß, meine Tracks sind politisch und gesellschaftskritisch, aber ich hoffe eben, dass es den einen oder anderen auch zusagt oder gefällt. Und wem es nicht gefällt, kann ich auch nichts für, denn jeder Raum hat seine Tür. Peace.
1: Track 25 gestellt. Wollen wir mal ganz geschehen über das Leben, Philosophie.

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geht auch dieser Track wieder hier zu Ende. Allen sozialen Menschen reiche ich meine Hände. 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Peace.

schön entschieden. 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

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Es geht hier um Freestyle, um Text und Beat, und ich kann dazu stehen und auch nur nochmal sagen, dass es zu viel rechte Scheiße gibt. 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Das war der 21. Track, Hey, der Tiger ist back. 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

Yo, hier ist nochmal euer Leutekern, alias Sven Danke, gerade herzlich an dabei zu sein, hier beim Untergrund Freestyle. Ja, ich versuche seit 2008 Kreatives und Soziales hochzuhalten, mich einzubringen, eben gerade auch für eingeschränkte und schwerbehinderte Menschen. Damit diese auch medial die Möglichkeit haben, sich einzubringen, sich zu äußern, Beiträge zu posten, zu senden. Dafür biete ich zum Beispiel eben gerade auch diesen Sender und das Radio an. Es gibt eben viele Menschen, die sind eingeschränkt, so wie ich, die im Leben nicht mehr die blinden Leistungsebenen der Gesellschaft befolgen können. Naja, dennoch haben wir Leistung zu erbringen, dennoch sind wir Menschen. Das ist auch alles rechtlich, gesetzlich so anerkannt. Hier bei Laut FM, das muss ich auch nochmal sagen, Laut FM, ja, bieten wir, also ich zumindest jetzt hier mit der Plattform, mit dem Sender, eine Möglichkeit, dass ihr Kontakt zu mir aufnehmen könnt, weil ich versuche auch immer Kontakt aufzunehmen zu Einrichtungen oder eben auch Städten, Cafés und etc., wo man allerdings immer die Hand ausgeschlagen kriegt. Also man bietet seine Hand an und sagt, ey, man kann das und das machen. Man kann Beiträge posten, man kann Gedichte, Reime, sonst was oder eben irgendwelche Sendungen auf die Beine stellen. Man könnte auch Live-Beiträge auf die Beine stellen. Nur da ist eben wieder das Angebot der Masse der Gesellschaft gefragt. Und wenn die eben die Hand ausschlagen und immer wieder sagen, nein, nein, das wollen wir nicht, ja, dann kann ich auch nichts weiter tun, als nur meine eigenen Beiträge zu posten, meine eigenen Beiträge zu machen. Ja, und dann kann ich nur meine Leistung für mich nutzen. Ja, dann ist es auch okay. Nur es ist eigentlich nicht Sinn der Sache. Also Sinn der Sache des Einbringens, was ich habe, ist mal eben für das Soziale, für das Miteinander, für eine globale Gesellschaft, die im Sozialen leben kann, wenn sie bereit dazu wäre. Ja. Ich kann nur eben sagen, es ist schade, dass immer alles außer Hand geschlagen wird, was man anbietet, was man aus eigener Kraft und Leistung aufbaut und Menschen nicht dran teilhaben wollen, dass sie nur halt das nutzen, was in der Masse verbreitet ist, also wie offener Kanal oder sowas, wo aber nicht der Raum ist für eingeschränkte Menschen, dass sie in einem geschützten Raum arbeiten, sondern alles mit Perfektion und Druck wieder zu tun hat. Das würde ich unter anderem nicht anfordern. Kein Druck, keine blinde Perfektion, sondern eben, dass man sich frei, wie man möchte, einbringen kann. Mit Beiträgen, mit Posts, mit Kommentaren oder eben auch mit Sendungen, die man organisieren könnte. Wenn die Leute dazu offen wären, bereit wären und nicht immer gleich die Hand aus dem Wind schlagen würden, also die angebotene Hand wegschlagen würden. Ja, das sage ich hier bei Laut FM nochmal hier mit als Werbetrack für meinen Untergrund Freestyle Portal, das ich hier habe, den Sender. Ich kenne mich aus mit der Technik, ich kenne mich aus mit dem Softwarebereich und auch der Hardwarebereich mit der Technik. Ich könnte also durchaus weiterhelfen, dass man vorankommt. Es liegt mit an euch. Ja? Es liegt einfach nur mit euch.

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0: Yo, hier ist noch neuer Lord-Titan alias Van Duncan und das hört sich jetzt an, das Entwickeln. Ich bin ja jetzt schon länger dabei mit einem Aufbau meiner Projekte und eben zu veröffentlichen auch klarer Meinung und Sachlichkeit. Würde gerne mehr Beiträge eben auch posten mit von anderen eingeschränkten Menschen, weil ich eben finde, man kann klar seine Meinung sagen, auch im Media, öffentlich eben auch als Schwerbehinderter oder eingeschränkter Mensch. Muss natürlich alles seine Grenzen haben und seine Klarheit, Sachlichkeit auch eben. Aber ich würde mich freuen über Beiträge, die ich mit in mein Radio hier bei Loud FM unter Grund Freestyle mit aufnehmen könnte, von Behinderten, von eingeschränkten Menschen. Mögen es Gedichte sein, irgendwelche Dialoge, Erzählungen oder Geschichten aus ihrem Leben. Ich will es gerne ausbauen. Ja. Ich will gerne ein bisschen mein Radio auch ausbauen, meinen Sender auch ausbauen, so wie es ursprünglich auch gedacht war, zum Einsatz für und um Schwerbehinderte. Und eben ein Beitrag eben auch, dass Schwerbehinderte was beitragen können, ja, also sich mit einbringen können, sich äußern können, auch Kritik äußern können an gewissen Sachen, die sie nicht richtig sehen. Und ja, ich werde ein bisschen weggehen vom ganzen Reagieren auf diese Hasswellen, die agiert werden gegen meine Person, auch gegen meine Beiträge, gegen mein Einbringen. Ich finde eben, die Leistung, die ich gebe als schwerbehinderter Mensch, ist schon was wert und lade eben andere ein, auch Beiträge mitzugeben. Die können in verschiedenen Richtungen ausgelegt werden. Ich werde sie natürlich überprüfen. Ich werde keine rechtsextreme oder radikalen Posts senden, die gegen Gesetze oder eben gegen soziale Richtlinien verstoßen. Auch nichts Kriminelles oder sowas. Mir geht es darum eben, wie gesagt, es können Gedichte, es können Reime sein, es können irgendwelche Erzählungen sein, dass jemand über seinen Glauben sprechen will oder was weiß ich. Eben von Eingeschränkte für Eingeschränkte soll diese Untergrundbewegung ja auch sein. Natürlich dürfen auch Normalos, ja, also nicht eingeschränkte Menschen, mein Radio verfolgen und auch Beiträge gerne senden. Sollte aber eben alles im Rahmen sein, weg von dieser blinden Perfektion, die eben so viele Menschen kaputt macht. Ja, das ist mein Beitrag hier. Das poste ich jetzt nochmal hier eben auf YouTube und auch eben werde das wahrscheinlich mit über meinen Stream fallen. Ich bin hier bei Loud FM und gebe unter anderem Tracks, eigene Produktion, möchte aber auch weitaus mehr geben, möchte eben auch Dialoge und sprachliche Nachrichten vielleicht mit hochnehmen, mit aufnehmen in mein Programm, die andere anregen oder unterhalten. Und da ist eben wieder die Gesellschaft gefragt, eben die Leute, die draußen sind, die das mitkriegen, das hören, das verfolgen, dass ich eben durchaus Beiträge annehme, diese überprüfen werde und dann eben entscheide, ob sie mitgesendet werden oder eben rausfallen. Ich werde allerdings nicht oberflächlich daran gehen oder bin perfektionistisch, sondern eben wirklich nur fallen Sachen raus, die wirklich über den Rand schlagen, also in das Extreme rein oder in das Radikale oder Kriminelle rein. Die werden nicht als Beiträge meinen Sender oder auf meinen YouTube-Channel gepostet. Zudem will ich auch wieder irgendwann Live-Beiträge machen, aber dazu muss erstmal wieder vernünftiges Internet bei mir stehen. So. Damit verabschiede ich mich, euer Lord Titan alias Van Duncan und ich versuche nur kreativ und sozial mich einzubringen seit 2008. Es kommt natürlich mit auch auf andere an, ob sie mit Beiträge und mit Einbringen geben für dieses Radio und für diesen Sender auch bei YouTube gegeben oder nicht. So entwickelt es sich auch, wenn ich immer nur irgendwelche Hassparolen und Diskriminierung kriege und Hetzparolen gegen meine Person und Behinderung, dann wird es eben auch immer nur Reaktionen geben. Das will ich eigentlich nicht, dafür war das auch nicht gedacht und aufgebaut, sondern die Idee war eigentlich positiv gerichtet für ein soziales, kreatives Miteinander rund um Aufbau für Radiosender oder eben auch Livestreams, eben gerade um Behinderten eine Plattform zu bieten, einen Bereich zu bieten, in dem sie sich äußern können, in dem sie was mitgeben können, an eben vielleicht sogar sozialen und positiven Feedbacks aus ihrem Leben oder eben auch gerne Kritik, solange sie eben angebracht ist, ja, und auch Hand und Fuß hat. So, bis bald, euer Lord Titan alias Hallo zusammen, hier ist der Leuchtturm alias Vergangen und ich bringe hier einen kleinen Werbeblock für Lauterfern, da wir in der Regel so circa alle halbe Stunde einen Werbeblock für Lauterfern schalten müssen, damit eben auch gesichert ist, dass GEMA und GVL nicht übernommen werden. Wir wünschen euch weiterhin gute Unterhaltung und viel Spaß bei unserer Sendung, bei unserem Angebot und freuen uns, dass ihr bei uns zugeschaltet seid. Hier bei LoudFM, hier bei uns bei Freestyle Untergrund.
1: 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Und jetzt geht's weiter mit Strecke Nummer 10. Ist euch schon mal aufgefallen bei den ganzen irdischen Sachen, dass die Menschen immer dieselbe Scheiße machen? Und haben auch irgendwann mal uns Außerirdischen kontaktiert, haben sich schon längst diesen Planeten zensiert. Ein Stoppschild fällt in der Galaxie. Aufstehen, dreht um, sie zerstören eure Fantasie. Okay, das war jetzt ein bisschen abgehoben, aber dennoch nicht genug. Denn die Menschen können es nicht lassen, alles in Leichtstück kaputt zu machen. Entweder wird es angepasst oder entfernt. Etwas anderes haben die Menschen in den Jahrtausenden nicht gelernt. Und das Ganze präsentieren sie ein soziales Paket, obwohl es da gar nicht mehr um Menschenrechte geht. Da frage ich mich nur, in welchen Irrsinn Gedanken wir sind. Mittelalter, Verhaltensadel, Intelligenz wird eingesperrt. Das ist der neueste Slogan zu diesem Planeten. Den könnt ihr auch zu euren Müttern geben. Oder auch ein Leben, das nur stinkt, weil es in Einigkeit versinkt. Kreative Bildung hat dir keiner mehr zu geben, weil du nach Reichtum stehen. So fährt diese Geschichte wieder blind an die Wand, wie schon oft geschah durch eure Hand. Doch vielleicht werden es die blinden Massen irgendwann begreifen und das Ruder wieder in das Soziale reißen, dass man kann wieder von Verstand auch reden, so wie auch Liebe aus dem Herzen geht und dass man schließlich mit dem Leben angepasst steht. Denn mal ehrlich, würde eine andere Lebensform den Scheiß hier sehen, würde es sofort die Kurse geben. 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Und sorry, darauf kann geschissen werden, so kam man nichts Soziales her. 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

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Ich bin auch nicht linksradikal, ich gebe Ihnen nur Klartext, das ist der Wahl. Und sorry, tue ich mich auch nicht im radikalen Links bewegen, so werde ich dennoch einen Scheiß auf die Rechten geben. Denn eins muss euch klar sein, sie zerstören das soziale Leben. Und die blinden Massen haben oft genug in meinem Leben getrieben. Ich habe jedes Recht, um das hier dagegen zu reden. Da diese sowieso immer nur dieselbe Scheiße von sich geben und die sozialen Kerze spreche ich hier an. Kommt ruhig mit eurem Track hier ran, bringt euch auch ruhig ein und lasst ein bisschen die Sonne scheinen. Ihr braucht auch nicht über dasselbe Thema singen. Ihr könnt ruhig eure eigenen Beats rausbringen oder lasst eure Stimmen klingen. Ihr könnt auch etwas anderes singen und den Track zum Brennen bringen. Mir geht es um kreatives Schaffen. Nicht um die Unbepassten lassen, sondern Soziales und Vielfalt zu erfassen. Und ich weiß, die blinden Massen werden sich an meinen Tracks hier stören. Ich finde aber, man kann sie sehr gut hören.

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Ich darf, kann und werde weiter neben euch rein. Denn es ist nicht nur mein gutes Recht, sondern auch meine soziale Pflicht, dass man ihr das Rechte bricht. Aber das versteht ihr angepassten Massen ja nicht. Werde ich weiterhin das Rechte brechen und mich gegen angepasste blinde Massen aussprechen, weil Teil des ganzen Sinn und Wesen ist es, sich gegen diese radikale Scheiße zu erheben und mehr für Soziales und Freiheit gehen, damit wir mehr Buntes und Vielfalt geben. Und so lade ich euch hier ein, macht doch einfach auch mal rein. Es muss auch nicht dasselbe Anliegen sein. Doch eben Worte können viel bewegen, erreicht man damit auch anderes. Es geht auch nicht um blinde Perfektion, also traut euch doch nicht mehr an den Mikrofon. Ihr könnt auch nur ein Beat rausbringen und dann kann man selber dazu. Somit wünsche ich euch noch alles Gute.

Ja, nun kommt der dritte Track, mit dem wir immer an die Frauen weg. 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

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Nun geht dieser Track zur Neige. 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So lasse ich nun den Track hier ausklingen und wünsche euch Frauen alles Gute und frohes Gelingen. Und sollte man sich mal irgendwo sehen, hoffe ich, man kann entspannt und offen miteinander.

0: So schnell entsteht ein neuer Track, hier ist der Lord mit dem 9. Back. Yo, die Liebe, in der ich noch eben gereimt, hab ich schon wieder im Luft verkeimt. Wie soll man den Frauen auch heute noch trauen? 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Dazu habe ich auch nicht sehr viel zu sagen. Man sollte sich verständlicherweise im Herzen trauen. 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Ist da keine Ehrlichkeit mehr gegeben? 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Keine falschen Spiele, entweder gar nicht oder ganz. Denn es geht um das Back. Und man kann es ja auch am vorigen Track sehen. Ich hätte wieder mal für eine Frau alles gegeben. Und mal wieder wurde das Vertrauen gebrochen. Und dann wundern sich die Frauen, wenn Männer Herzen kochen. Ich habe nämlich klar falsch entschieden. Du bleiben wieder zwei gebrochene Herzen liegen. Und eine, die scheinbar noch nicht versteht, worum es in einer Beziehung geht. Naja, sehen wir den Verlauf als liebes One-Night-Stand, als wenn man mit irgendeiner Schlampe trifft. Denn sorry, mit Liebe und Vertrauen hat es nichts zu schaffen, Frauen solche Sachen machen. Und dennoch bleib ich ein treuer Typ und glaub, dass es die richtige Frau noch gibt. Eine, die noch Liebe und Treue versteht und nicht mit Männer Runde geht. Naja, da gibt's nicht mehr viel zu sagen, so geht es ja nicht seit heute, sondern schon seit Jahren. 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Und nun werde ich den Track auch langsam verlassen. Und ich habe auch keinen Grund zu hassen. Diese Frau muss einfach mal die Hirn einschalten. Dann könnte es auch mit deinem Partner passen. Und für die es heute hören, alle noch ein schönes Wochenende. Und allen sozialen und ehrlichen reiche ich gern die Hände. Bis zum nächsten Track, euer Lord.
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faszinierend und kommt der dritte Track, mit dem immer an die Frauen weg. 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

schön entschieden. Ihr seid zum Freestyle gerne eingeladen. Versteht ihr etwas nicht, stellt doch Fragen. Und klar könnte ich auch abfangen mit hey, ho, doch kotzt sie mich an, so komisch. Und weil ich eben am Leben hänge, das ist der Grund, warum ich das Recht habe.

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ab der nächste Transflow. Yeah. Jo, hier ist wieder euer Lord Titan. 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Ja, euer Zandanten. 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

sonst wird auch dir es widerfahren, dass sich dir eben Reaktion stellt entgegen. Ja, in diesem Leben. Hast du es verstanden? Ich werde auch reagieren, wenn sich blind etwas über mich stellt. Wenn etwas versucht, meine Gedanken zu zerstückeln und mein Gehirn zu quälen. Ja. Ich glaube auch, dass es mehr noch gibt als nur diesen Sandkorn Erde in den unendlichen Weiten der Galaxie. Ich glaube, dass es auch noch Leben gibt, woanders. Wir kennen bisher noch nicht mal richtig unsere eigene Milchstraße in der Galaxie. Wir kennen nur einen Bruchteil des Ganzen, was uns umgibt. Und dann reden die Leute von Urknall und Götter, als wenn es sachlich wäre, als wenn es diese Theorien wirklich gibt. Nein, es sind nur Theorien, nichts anderes. Nichts als sinnloses Blabla. Und da komme ich wieder mit meiner Einschränkung, weil ich sehe die Gefahr vom blinden Ideologismus, der sich mit Glauben und auch penetranten Wissensmeinungen über andere stellt und dann wieder von oben nach unten prellt. Yeah.

0: Ich will euch nur ein bisschen Hoffnung geben und sage, es kann auch anders gehen in diesem Leben. Wir brauchen nicht übereinander stehen und von oben nach unten treten. Wir können uns auch gegenseitig die Hände geben und vorankommen in diesem Leben. Yeah. Euer Lohntitan. Yeah. Und jetzt geht's ein bisschen dem Puls entgegen. 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Und dir Frage stelle so wie eben. Bist du bereit zu leben? Mehr zu geben, als nur von dir etwas zu reden. Ja, bist du auch bereit für wahre Taten? Dich zu zeigen in wahren Gegebenheiten dieses Leben. Bist du bereit, zu dir zu stehen und weitere Wege zu gehen? Ja. Ich habe auch den Islam klar in seiner radikalen Art verrufen. Denn es ist nicht richtig, was der Islam uns bringt, wenn er andere Menschen zu Boden zwingt, gegen seine eigenen Prophezeiungen und seine eigenen Gebote verstößt. Genauso würde ich mich gegen Christen erheben, wenn die sich so würden benehmen. Jo, es ist auch nicht frevelhaft von mir zu erwähnen, ihr müsst nicht auf den Straßen in Massen beten. Ja, viele Muslime haben ihren Glauben im Herzen und entfachen zu Hause ihre Kerzen, legen ihren Gebetsteppich aus und sind mit sich im Frieden und können zu ihren Göttern knien. Sie können beten in alle Himmelsrichtungen und den Glauben in sich tragen, ohne irgendwo etwas an Hass auf anderes zu haben oder Neid, wie es schon in eurem Begebenen steht in den Geboten, dass ihr nicht neiden sollt, doch ihr tut es für die Einschaltquote. Yeah. Ich will nicht eure Gewalt, ich will nicht euren Hass, ich will eure Liebe und das ist krass. Ja, dass Menschen noch von Liebe reden, in Zeiten, wo sich alle Menschen gegeneinander bewegen. Ja. Ich habe keine Sympathie für Vergewaltiger, Pädophile oder irgendwelche Kinder- oder Tierschänder. Nein, werde ich auch nicht haben, weil diese nichts Gutes in sich tragen. Ja, ein bisschen den Puls erhöhen, ein bisschen sehen, dass wir auch verstehen, dass es mehr gibt als das, was wir um uns sehen.
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Fragen, eher der Einrichtung, ja, es gibt ziemlich außer um meinen Gedanken. Ich hatte mir nur ausgedacht, damit es zu diesem Track auch passt, einfach etwas Komisches zu singen.

0: ist dein Mobile mit diesem Text und der Schweinerei, die ich hier hab, dann Freestyle wieder gegeben. Doch ich hoffe, es hat euch Spaß gemacht, dass der eine oder andere lacht über diesen komischen Freestyle, den ich hab gegeben.
1: Yo, yo, jetzt geht ab hier der nächste Flow, yeah, gib mir ein Hey, gib mir ein Ho, und dann erheben wir uns gegen diese ganze Show, gegen diese rechte Pampe, asozialen Spacken, die nix richtig in ihren Leben machen und schaffen, yeah. 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Jo, das musst du mal verstehen im Leben. Und nicht immer nur deine blinde Scheiße sehen, die alles kaputt macht im Leben. 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Nein, Kinder sollen ihre Freiheit haben, ihre Welt entdecken. 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Ja, ihr scheiß rechten und asozialen, verrufenen Huren der Gesellschaft, ihr Schlampen kriechenden, bückenden Freakels, yeah. 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Nein, ich werde einfach von meinem Herzen geben, was in meinen Gedanken sich rausgibt, eben auf diesem Track gelegen. 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Und ich bin jederzeit mit Kampf, mit Battle, Freestyle gegen euch bereit, ja. Und wenn ihr das begriffen habt, dann ist es nicht zu knapp, dann ist noch Hoffnung in diesem Leben, dass ich was ändern kann. Yeah.

0: hier. Ha. Hier ist der Leutetag. Auf der galaktischen Autobahn. 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Die große Freiheit, Leute, die große Freiheit. Lieben ist es wert zu lieben. Ja, das will ich euch geben. Yo, Schwester, yo, Schwester. Hör mir zu, nein, die große Freiheit heißt nicht reich zu sein. Und yo, Bruder, yo, Bruder. Yo, Bruder, merk dir eins, die große Freiheit heißt auch nicht zu jedem Kampf bereit zu sein, sondern Frieden im Herzen, Frieden im Einklang, im Gedanken. Das sind die richtigen, krassen, frei und offenen Schranken, yeah. Durch die jedes gelassen wird im Gedankengut, was sich dem Leben auch liebenswert entgegengeht und nicht einfach gegen das Leben steht. Jo, worum es sich hier dreht, ist ganz einfach zu verstehen, dass es sich nicht alles um materielle Dinge tut drehen oder um Geld, Finanzen und Wirtschaftskrisen, sondern dass wir auch verstehen, dass wir weiter in diesem Leben spießen, weiter nach oben uns bewegen, anstatt nur unten am Erdreich zu leben. Yo, die Erde wird nicht ewig existieren, das müsst ihr auch irgendwann mal kapieren. Weiter müssten wir uns entwickeln, in das All hineinsehen und weitere Wege in die Galaxie hineingehen. Yeah. Treffen wir auch nicht anderes Leben, so müssen wir unser Leben doch erstreben. Yo, das sollte wichtig sein in diesem Leben. Und kommt mir nicht mit Mineralknappheit, Materialknappheit. Guckt euch das Universum an, es ist voll Mineralien, voller Materialien. Yeah. Yeah. Kapiert es endlich, das Leben. Das heißt es auch zu erstreben, weiter zu denken, als nur blind sich in Leben in eine Ecke zu schienen. Yeah. Wir müssen weiter unsere Gedanken öffnen und frei sein. Die große Freiheit heißt bereit sein. Die große Freiheit heißt nächste Schritte einzudenken. Und dass wir weiter und weiter und weiter denken, weiter unsere Gedanken entfalten und unseren Geist bilden zu wahren Gestalten. Ja, dass wir es endlich begreifen in allen Zeiten. Wir haben es in uns zu reifen. Ja. Können mehr sein als das, was wir uns hier geben, den Materiellen uns unterliegen, nur dem Geld nachstreben, ja. Yeah. Wir können mehr sein als das Ganze, wir können mehr sein als diese Bildungslücke, die wir haben, wo das Soziale an Verstand fehlt, ja. Yeah. Dass wir das Menschliche erheben, unsere Spezies entwickeln zu neuen Leben, neuen Ziele entdecken, die wir in das galaktische Universum ausstrecken. Yeah. Jo, haltet mich einfach für verrückt, doch die große Freiheit ist mein Glück. Die große Freiheit ist, dass wir uns nicht befinden in einem Urknall, theoretischen Zyklus, sondern dass wir uns bewegen in Unendlichkeiten von Chaos und Ordnung. Ja. Unendlichkeiten, die man nicht begreifen kann, weil es ist schon immer da gewesen. Das mir nicht in euren Verstand. Es hat keinen Anfang, kein Ende. Es ist alles im Wandel. Alles im Wandel zwischen Entstehen und auch Vergehen. Yeah. Und das müsst ihr endlich mal verstehen. Ihr müsst auch andere Perspektiven sehen, als nur blind immer einfachen Theorien blind zu folgen und alles andere zu verdrehen, was euch kommt entgegen mit Verstand. Ihr habt es in der Hand. Es geht nicht hier um Hautfarbe oder ein Land. Es geht auch nicht um ein Glauben, das muss in euren Verstand. Es geht auch nicht darum, ob ihr an eine Theorie blind glaubt und ihr folgt oder ob ihr mehr machen sollt. Ja, es geht darum, was ihr selber wollt. Was wollt ihr in diesem Leben noch entdecken und verstehen? Welche Wege wollt ihr gehen? Und findet für euren Weg das wahre Glück, das ist die große Freiheit und sie kommt zu euch zurück. Ja. Das kann ich euch geben, diesen Freestyle hier eben, von Lord Titan Sven Duncan abgelegen. In nächsten Galaxien werden wir uns wiedersehen. wenn wir weiterhin durch die Unendlichkeit streben. Yeah. Jo, und ich weiß, eigentlich sollte ich mich hinlegen, aber ich bin eben schon jetzt und gleich auch wach gewesen, weil ich kann nicht schlafen, sei mir vergeben. Deshalb habe ich diesen Text hier aus meinem Gehirn geebnet und dieses Lied gegeben.
1: Jo, hier ist noch neuer Lord Titan alias Van Duncan und das wird sich jetzt einiges entwickeln. Ich bin ja jetzt schon länger dabei mit einem Aufbau meiner Projekte und eben zum Veröffentlichen auch klarer Meinung und Sachlichkeit. Würde gerne mehr Beiträge eben auch posten mit von anderen eingeschränkten Menschen, weil ich eben finde, man kann klar seine Meinung sagen, auch im Media öffentlich eben auch als Schwerbehinderter oder eingeschränkter Mensch. Muss natürlich alles seine Grenzen haben und seine Klarheit, Sachlichkeit auch eben. Aber ich würde mich freuen über Beiträge, die ich mit in mein Radio hier bei Loud FM unter Grund Freestyle mit aufnehmen könnte, von Behinderten, von eingeschränkten Menschen. Mögen es Gedichte sein, irgendwelche Dialoge, Erzählungen oder Geschichten aus ihrem Leben. Ich will es gerne ausbauen. Ja. Ich will gerne ein bisschen mein Radio auch ausbauen, meinen Sender auch ausbauen, so wie es ursprünglich auch gedacht war, zum Einsatz für und um Schwerbehinderte. Und eben ein Beitrag eben auch, dass Schwerbehinderte was beitragen können, ja, also sich mit einbringen können, sich äußern können, auch Kritik äußern können an gewissen Sachen, die sie nicht richtig sehen. Und ja, ich werde ein bisschen weggehen vom ganzen Reagieren auf diese Hasswellen, die agiert werden gegen meine Person, auch gegen meine Beiträge, gegen mein Einbringen. Ich finde eben, die Leistung, die ich gebe als schwerbehinderter Mensch, ist schon was wert und lade eben andere ein, auch Beiträge mitzugeben, die können in verschiedene Richtungen ausgelegt werden. Ich werde sie natürlich überprüfen. Ich werde keine rechtsextreme oder radikalen Posts senden, die gegen Gesetze oder eben gegen soziale Richtlinien verstoßen. Auch nichts Kriminelles oder sowas. Mir geht es darum eben, wie gesagt, es können Gedichte, es können Reime sein, es können irgendwelche Erzählungen sein, dass jemand über seinen Glauben sprechen will oder was weiß ich. Eben von Eingeschränkte für Eingeschränkte soll diese Untergrundbewegung ja auch sein. Natürlich dürfen auch Normalos, ja, also nicht eingeschränkte Menschen, ein Radio verfolgen und auch Beiträge gerne senden. Sollte aber eben alles im Rahmen sein, weg von dieser blinden Perfektion, die eben so viele Menschen kaputt macht. Ja, das ist mein Beitrag hier. Das poste ich jetzt nochmal hier eben auf YouTube und auch eben werde das wahrscheinlich mit über meinen Stream fallen. Ich bin hier bei Loud FM und gebe unter anderem Tracks, eigene Produktion, möchte aber auch weitaus mehr geben, möchte eben auch Dialoge und sprachliche Nachrichten vielleicht mit hochnehmen, mit aufnehmen in mein Programm, die andere anregen oder unterhalten. Und da ist eben wieder die Gesellschaft gefragt, eben die Leute, die draußen sind, die das mitkriegen, das hören, das verfolgen, dass ich eben durchaus Beiträge annehme, diese überprüfen werde und dann eben entscheide, ob sie mitgesendet werden oder eben rausfallen. Ich werde allerdings nicht oberflächlich daran gehen oder bin perfektionistisch, sondern eben wirklich nur fallen Sachen raus, die wirklich über den Rand schlagen, also in das Extreme rein oder in das Radikale oder Kriminelle rein. Die werden nicht als Beiträge meinen Sender oder auf meinen YouTube-Channel gepostet. Zudem will ich auch wieder irgendwann Live-Beiträge machen, aber dazu muss erstmal wieder vernünftiges Internet bei mir stehen. So, damit verabschiede ich mich, euer Lord Titan alias Sven Daten und ich versuche nur kreativ und sozial mich einzubringen seit 2008. Es kommt natürlich mit auch auf andere an, ob sie mit Beiträge und mit Einbringen geben für dieses Radio und für diesen Sender auch bei YouTube gegeben oder nicht. So entwickelt es sich auch, wenn ich immer nur irgendwelche Hassparolen und Diskriminierung kriege und Hetzparolen gegen meine Person und Behinderung, dann wird es eben auch immer nur Reaktionen geben. Das will ich eigentlich nicht, dafür war das auch nicht gedacht und aufgebaut, sondern die Idee war eigentlich positiv gerichtet für ein soziales, kreatives Miteinander rund um Aufbau für Radiosender oder eben auch Livestreams, eben gerade um Behinderten eine Plattform zu bieten, einen Bereich zu bieten, in dem sie sich äußern können, indem sie was mitgeben können, an eben vielleicht sogar sozialen und positiven Feedbacks aus ihrem Leben oder eben auch gerne Kritik, solange sie eben angebracht ist, ja, und auch Hand und Fuß hat. So, bis bald, euer Lord Titan alias
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3: Yo, willkommen zum Freestyle Battle Spezial.

machen mal hier einen Freestyle. Einfach so raus aus dem Kopf. Und mal wieder von Lord Titan alias Sven Duncan. Und ja, ich nenne es einfach mal harter Weg. Einfach mal so vorweg.

Ein kurzer Unterbrecher, weil ich habe einen Anruf. Ja, Leute, sowas passiert dann nun mal bei Live-Aufnahme, dass dann auch mal was passieren kann. Ich hatte kurz einen Anruf.

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2: Yeah, ich geb den Hip-Hop ab. Damit ist nicht einfach nur Rap oder Hip-Hop ausgesagt. Nein, auch im Rock bin ich vertreten. Das ist Freestyle eben, Klartext zu reden. Klar von der Perspektive sich zu geben, aus dem Gehirn rausgegeben, ohne etwas lange aufzuschreiben oder schriftlich zu geben. Ja, genau gesehen sind die Rechten das Problem und ich werde ihnen in den Ohrkreisen rumdrehen. Yeah. 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Yeah. Ich bin der Freestyle-Man. I am the Freestyle-Man.
3: Yeah. 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
2: Yeah. Du kannst nur irgendwelchen Ballermann verstehen, weil es da nur tut um Saufen gehen. Yo. Aber wenn jemand mit dir Klartext reden, wird sie das nicht verstehen. Alle sollen ihre eigenen Probleme nur begehen, ohne dass jemand Klartext redet. Ja, man darf angeblich nicht die Wahrheit sagen, man darf auch angeblich nicht hinterfragen. 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Ja, abgeht, ich bin der Freestyle-Man. Ja.
1: Yo. 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
2: Und das ist kein Rap oder Hip-Hop vertreten, sondern ein kleiner, rockiger Beat, den ich tue. Ablegen, jo, klar ist dieser Beat auch parodiert. Warum soll ich nicht etwas parodieren, was mir nahe liegt? Eben seit Jahrzehnten verfolgt mich jeder Beat aus Rap, Hip-Hop, aus dem Rock-Bereich. Und für euch wird es endlich mal Zeit, es zu begreifen. Es geht hier nicht darum, etwas nur niederzuschreiben und abzulegen, sondern sich auch ganz klar und sachlich gegen rechts zu bewegen. Jo, und ich feiere jeden Künstler, der sich gegen das Rechte erhebt und was von sozialen und menschlichen Werten versteht. Yeah, peace. I am the Freestyle Man.
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2: Jo, jo. 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Doch keine eurer Texte haben irgendwelche klaren Aussagen dabei. 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
3: Ja, die Schwänze in den Raum steckst.
2: Ja. Nur was hat dir das zu geben in diesem Leben? Du wirst du Klartext noch verstehen. 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Ich werde nicht mit euch abhängen. Jo, ihr habt den Sinn gar nicht mehr begriffen. Ihr auf euch ist geschissen. Jo. Jo, klar ziehe ich gerne einen Flow auf die ganze angepasste Show. Auf die ganzen Rapper-Hip-Hop-Massen, die sich nur blind der Gesellschaft anpassen. Yeah, um irgendwas Blindes zu beweisen, indem sie auf alles andere scheißen. Ihre Lieder Scheine geben und somit ihr eigenes Recht auf Wahrheit nehmen. Yeah. Jo, das ist Freestyle aus dem Untergrund und ich texte euch jetzt mal die Welt ein wenig rund.
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2: 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Jo, das ist Freestyle aus dem Untergrund. 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Jo, euch beibringt, was nicht stimmt, so wie die Schulen es schon mit den Kindern tun.
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4: So Leute, es ist traurig, aber wahr. Hier mache ich den Track 22 mal eben klar. Das Rechte war, bleibt und ist hier die Gefahr. Doch das wird so manchen hier ja nicht mehr klar. Wenn tun sie fleißig hier AfD noch wählen, die nicht mal ein eigenes Konzept haben und sich nie gegen rechts geben. Ja, das Rechte hat mich kaputt und krank gemacht. Und ein Nackenschlag für jeden, der dem nicht darüber lacht. Ich brauche hier auch nicht mit einem dummen Psychologen zu reden. weil die sich auch nur angepasst blind in der braunen Mitte bewegen. 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Da muss man die Augen nur mal aufmachen und genau hinschauen. Unteren mal AfD mal genau genommen. Applaus für euch, ihr habt durch den rechten Zulauf ja viel gewonnen. Alternative Deutschland redet doch kein dummes Zeug. Es geht doch auch wieder nur um blinde Anpassung bei euch. Und ihr könnt ruhig weiter mit dem Finger dauernd nur auf andere Fehler zeigen, während ihr nicht mal in der Lage seid, einen anderen Weg zu weisen. Ja, das ist meine politische Meinung, dass wir so eine Partei nicht brauchen. Doch es geht eigentlich auch um die braune Mitte, wo sie sich in Massen haufen. 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So verlässt auch dieser Track 22 nun die Autobahn. Und ich hoffe, ich hab's euch ein wenig mit Sozialen wieder angetan. Denn wir brauchen einen neuen Plan, anstatt hier nur noch rechts zu fahren. Somit wünscht der Lord euch alles Gute und verlässt jetzt einfach diese Route.
5: Yo, yo, hier ist nochmal euer Lord Titan, und jetzt Sven Banken. Gerade und herzlich dabei zu sein. Wir beim Untergrund Freestyle. Ja, ich versuche seit 2008 kreatives und soziales hochzuhalten, mich einzubringen, gerade auch für eingeschränkte, schwerbehinderte

eine Möglichkeit, dass ihr Kontakt zu mir aufnehmen könnt, weil ich versuche auch immer Kontakt aufzunehmen zu Einrichtungen oder eben auch Städten, Cafés und etc., wo man allerdings immer die Hand ausgeschlagen kriegt. Also man bietet seine Hand an und sagt, ey, man kann das und das machen. Man kann Beiträge posten, man kann Gedichte, Reime, sonst was oder eben irgendwelche Sendungen auf die Beine stellen. Man könnte auch Live-Beiträge auf die Beine stellen. Nur da ist eben wieder das Angebot der Masse der Gesellschaft gefragt. Und wenn die eben die Hand ausschlagen und immer wieder sagen, nein, nein, das wollen wir nicht, ja, dann kann ich auch nichts weiter tun, als nur meine eigenen Beiträge zu posten, meine eigenen Beiträge zu machen. Ja, und dann kann ich nur meine Leistung für mich nutzen. Ja, dann ist es auch okay. Nur es ist eigentlich nicht Sinn der Sache. Also Sinn der Sache, des Einbringens, was ich habe, ist mal eben für das Soziale, für das Miteinander, für eine globale Gesellschaft, die im Sozialen leben kann, wenn sie bereit dazu wäre. Ich kann nur eben sagen, es ist schade, dass immer alles außer Hand geschlagen wird, was man anbietet, was man aus eigener Kraft und Leistung aufbaut und Menschen nicht daran teilhaben wollen, dass sie nur halt das nutzen, was in der Masse verbreitet ist, also wie offener Kanal oder sowas, wo aber nicht der Raum ist für eingeschränkte Menschen, dass sie in einem geschützten Raum arbeiten, sondern alles mit Perfektion und Druck wieder zu tun hat. Das würde ich unter anderem nicht anfordern. Kein Druck, keine blinde Perfektion, sondern eben, dass man sich frei, wie man möchte, einbringen kann. Mit Beiträgen, mit Posts, mit Kommentaren oder eben auch mit Sendungen, die man organisieren könnte. Wenn die Leute dazu offen wären, bereit wären und nicht immer gleich die Hand aus dem Wind schlagen würden, also die angebotene Hand wegschlagen würden. Das sage ich hier bei Loud FM nochmal hier mit als Werbetrack für mein Untergrund-Freestyle-Portal, das ich hier habe, den Sender. Ich kenne mich aus mit der Technik, ich kenne mich aus mit dem Software-Bereich und auch der Hardware-Bereich mit der Technik. Ich könnte also durchaus weiterhelfen, dass man vorankommt. Es liegt mit an euch. Ja? Es liegt einfach nur.

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Jo, dann geht dieser Track hier wieder zu Ende. Ein Track, der die Peace, und bis bald, ihr Leute. Dieser Track ist damit abgefahren.

0: Hahaha, ihr wollt den Lord Titan gefällt mir. Ja, was habt ihr geschafft? 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
2: Yo, hier ist wieder euer Lord Titan auf der Freestyle-Autobahn und es hat mir wieder angetan, einen neuen Masterplan rauszufahren. Yeah, Sven Duncan hier am Start und reingepaart. 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Das ist euer Lord Titan und verlässt jetzt diese Freestyle-Autobahn. Peace und alles Gute. 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

0: Hier ist euer Lord Titan auf der Freestyle-Autobahn. 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
2: Yo, hier ist nochmal euer Lord Titan alias Zündang. Gerade und herzlich an dabei zu sein, hier beim Untergrund Freestyle. Ja, ich versuche seit 2008 Kreatives und Soziales hochzuhalten, mich einzubringen, gerade auch für eingeschränkte und schwerbehinderte Menschen. Damit diese auch medial die Möglichkeit haben, sich einzubringen, sich zu äußern, Beiträge zu posten, zu senden. Und dafür biete ich zum Beispiel eben gerade auch diesen Sender und das Radio an. Es gibt eben viele Menschen, die sind eingeschränkt, so wie ich, die leben nicht mehr die blinden Leistungsebenen der Gesellschaft befolgen können. Naja. Dennoch haben wir Leistung zu erbringen, dennoch sind wir Menschen. Das ist auch alles rechtlich, gesetzlich so anerkannt. Hier bei LoudFM, das muss ich auch nochmal sagen, LoudFM, ja, bieten wir, also ich zumindest jetzt hier mit der Plattform, mit dem Sender, eine Möglichkeit, dass ihr Kontakt zu mir aufnehmen könnt, weil ich versuche auch immer Kontakt aufzunehmen zu Einrichtungen oder eben auch Städten, Cafés und etc., wo man allerdings immer die Hand ausgeschlagen kriegt. Also man bietet seine Hand an und sagt, ey, man kann das und das machen. Man kann Beiträge posten, man kann Gedichte, Reime, sonst was oder eben irgendwelche Sendungen auf die Beine stellen. Man könnte auch Live-Beiträge auf die Beine stellen. Nur da ist eben wieder das Angebot der Masse der Gesellschaft gefragt. Und wenn die eben die Hand ausschlagen und immer wieder sagen, nein, nein, das wollen wir nicht, ja, dann kann ich auch nichts weiter tun, als nur meine eigenen Beiträge zu posten, meine eigenen Beiträge zu machen. Ja, und dann kann ich nur meine Leistung für mich nutzen. Ja, dann ist es auch okay. Nur es ist eigentlich nicht Sinn der Sache. Also Sinn der Sache, des Einbringens, was ich habe, ist mal eben für das Soziale, für das Miteinander, für eine globale Gesellschaft, die im Sozialen leben kann, wenn sie bereit dazu wäre. Ja. Ich kann nur eben sagen, es ist schade, dass immer alles außer Hand geschlagen wird, was man anbietet, was man aus eigener Kraft und Leistung aufbaut und Menschen nicht daran teilhaben wollen, dass sie nur halt das nutzen, was in der Masse verbreitet ist, also wie offener Kanal oder sowas, wo aber nicht der Raum ist für eingeschränkte Menschen, dass sie in einem geschützten Raum arbeiten, sondern alles mit Perfektion und Druck wieder zu tun hat. Das würde ich unter anderem nicht anfordern. Kein Druck, keine blinde Perfektion, sondern eben, dass man sich frei, wie man möchte, einbringen kann. Mit Beiträgen, mit Posts, mit Kommentaren oder eben auch mit Sendungen, die man organisieren könnte. Wenn die Leute dazu offen wären, bereit wären und nicht immer gleich die Hand aus dem Wind schlagen würden, also die angebotene Hand wegschlagen würden. Ja, das sage ich hier bei Laut FM nochmal hier mit als Werbetrack für mein Untergrund Freestyle Portal, das ich hier habe, den Sender. Ich kenne mich aus mit der Technik, ich kenne mich aus mit dem Softwarebereich und auch der Hardwarebereich mit der Technik. Ich könnte also durchaus weiterhelfen, dass man vorankommt. Es liegt mit an euch. Ja? Es liegt einfach nur mit.
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Ja, yeah, euer Lord Titan, damit ist dieser Track wieder abgefahren. 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
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Das war der 21. Track, Hey, der Tiger ist back. 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